0: Abhängigkeiten von China reduzieren und die eigene Industrie künftig schützen wollen und ob es dazu weitere Maßnahmen braucht.
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2: In Kürze beginnt die zweite Spielhälfte beim Spiel Ghana gegen Panama. 0:0 der Pausenstand in einer torabschlussarmen Partie. Außenseiter Panama ist in der ersten Hälfte das bessere Team. Jetzt zum Wetter und zu Michael Mattern.
3: Der Donnerstag bringt in ganz Österreich etliche Sonnenstunden, die meisten in Vorarlberg und im Donauraum. Zeitweise ziehen aber doch einige Wolken durch und heute Nachmittag gehen stellenweise Regenschauer oder Gewitter nieder, vor allem in Osttirol, Kärnten und im Süden der Steiermark. Bei nur noch wenig Wind wird es heiß und zum Teil sehr schwül, Höchstwerte 26 bis 33, in 2000 Meter um 16 Grad. In den nächsten Tagen werden es dann sogar 28 bis 36 oder 37 Grad. Dazu gibt es weiterhin viel Sonne, an den Nachmittagen allerdings auch ein paar heftige Wärmegewitter.
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1: Im Studio Daniel Theissl. Es ist 3 Uhr. Grundsätzliche Einigung in der Debatte über die geplante Senkung der Lohnnebenkosten. Bundesländer und Gemeinden dürften ihren Widerstand aufgegeben haben, bei der Gegenfinanzierung mitzuzahlen, berichtet Niklas Lercher.
2: 2 Milliarden Euro macht die geplante Senkung der Lohnnebenkosten aus. Der Plan der Regierung, dass sich auch Länder und Gemeinden an der Gegenfinanzierung beteiligen und konkret 200 Millionen Euro mehr in den Familienlastenausgleichsfonds, kurz FLAF, einzahlen sollen, dagegen gab es Widerstand. Nun steht eine grundsätzliche Einigung. Finanzminister Markus Marterbauer von der SPÖ hält fest.
3: Länder und Gemeinden werden sich beteiligen an der Finanzierung des FLAF.
4: Wir haben diese Lücke von rund 600 Millionen Euro jetzt gefüllt, in dem Sinne, dass eben dieses Drittel von den Ländern auch getragen wird.
2: Ergänzt ÖVP-Staatssekretärin Barbara Aibinger-Miedl. Was die Länder dafür bekommen, ist offen. Tirols Landeshauptmann Anton Mattle von der ÖVP zeigt sich jedenfalls zufrieden.
5: Es waren durchaus gute und herausfordernde Gespräche.
2: Die Details werden erst ausgearbeitet.
1: Mehr Batteriespeicher könnten die Strompreise senken. Laut Photovoltaikbranche könnte das verhindern, dass die Kosten bei flexiblen Tarifen zu Spitzenzeiten steigen. Julian Kern berichtet.
6: Wer das eigene Elektroauto zum Mittag lädt, bekommt für dieses Strombeziehen aus dem Netz an manchen sonnigen Tagen Geld. Weil dieser Stromüberschuss bisher nicht eingespeichert wird, fehlt der günstig erzeugte Sonnenstrom aber abends, sagt Lukas Stühlinger.
7: Und genau das ist auch der Punkt, wo man am Abend die Strompreise hochsehen ist, weil eben nicht genug Strom da ist, um den Bedarf zu decken.
6: Stühlinger hat das Potenzial von Batteriespeichern im Auftrag der Photovoltaikbranche berechnet.
7: Wir sehen, dass daraus jährlich ein Einsparungsvolumen nur im Sommerhalbjahr von 100 bis 150 Millionen Euro erreichbar wäre.
6: Die Branche wünscht sich, dass Netzentgelte für Speicher gestrichen werden und ein Förderregime, mit dem sich Batterien finanziell lohnen. Wie Photovoltaikanlagen und Batteriespeicher künftig gefördert werden sollen, werde derzeit mit den Koalitionspartnern ausverhandelt, heißt es aus dem Wirtschaftsministerium.
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1: Ghana steht gegen Panama kurz vor einem Last-Minute-Sieg. Durch ein Tor von Iriarenchi in der Nachspielzeit führt Ghana derzeit 1:0. Es sind schon 11 Minuten über der regulären Spielzeit. Panama zu Beginn stärker, aber Ghana nach dem Seitenwechsel dominanter. Jetzt zum Wetter und zu Michael Mattern.
9: Heute geht es im Großteil Österreichs überwiegend sonnig durch den Tag, es ist aber nicht ungetrübt. Vorübergehend können doch ein paar dichtere Wolken durchziehen und die bringen am Nachmittag einzelne Regenschauer oder Gewitter, speziell in Osttirol, Kärnten und im Süden der Steiermark. Bei nur noch wenig Wind legen die Temperaturen weiter zu, Höchstwerte 26 bis 33 in 2000 Meter um 16 Grad. Morgen Freitag und am Wochenende noch heißer mit maximal 28 bis 36 oder 37 Grad. Dazu weiterhin meist sonnig, jeweils an den Nachmittagen aber stellenweise gewittrig mit teils heftigen Gewittern.
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1: Im Studio Daniel Theissl. Es ist 4 Uhr. Eine grundsätzliche Vereinbarung zur Beendigung des Irankriegs haben der US-amerikanische und der iranische Präsident heute digital unterzeichnet. Eine für morgen geplante Unterzeichnungszeremonie in der Schweiz wird es nicht geben. Es beginnt nun ein 60-tägiger Verhandlungsprozess über ein Friedensabkommen. Wer einen fixverzinsten Kredit vorzeitig zurückzahlen möchte, der muss in Zukunft mit höheren Kosten rechnen, Maximilian Biegler berichtet.
2: Wenn man einen fixverzinsten Kredit vorzeitig zurückzahlt, dann muss man oft eine Strafgebühr zahlen. Damit soll die Bank für entgangene Zinsen entschädigt werden. Gedeckelt ist diese Penale derzeit mit maximal 1% des vorzeitig zurückgezahlten Kreditbetrags. Künftig sollen die Banken aber bis zu 3% verrechnen dürfen. Die grüne Finanzsprecherin Nina Tomaselli übt scharfe Kritik.
3: Das ist eine skandalöse Regelung, ein Geschenk an die Banken, die jetzt 4 Jahre in Folge Rekordgewinne eingefahren haben.
2: Aus dem Finanzministerium heißt es, die bisherige maximale Strafgebühr von 1% habe zu höheren Fixzinsen geführt. Die Banken hätten sich so nämlich gegen das Risiko vorzeitiger Rückzahlungen abgesichert. Die geplante Änderung soll nun zu niedrigeren Zinsen führen, so der Plan des Finanzministeriums.
1: Widerstand gleich in mehreren Bundesländern gegen die geplanten Zusammenlegungen von Bezirksgerichten. Länder- und Gemeindevertreter sowie Richter warnen, berichtet Annabelle Amini.
4: Kritik kommt unter anderem aus Kärnten. SPÖ-Landeshauptmann Daniel Fellner richtet seiner Parteikollegin Justizministerin Anna Sporrer eine klare Botschaft aus.
5: Ich erwarte mir konkret, dass wir in die Pläne eingeweiht werden. Wenn es jetzt darum geht, ein Bezirksgericht in Hermagor plötzlich zu schließen und ich das aus der Zeitung erfahre, dann ist das inakzeptabel.
4: Auch in der Steiermark warnt FPÖ-Landeshauptmann Mario Kunasek vor negativen Folgen einer Zusammenlegung von Bezirksgerichten. Auch mehrere Standorte in Tirol sind betroffen. Dort werden bereits Bürgerinitiativen vorbereitet. Kritik kommt auch aus der Justiz selbst. Der Präsident der Richtervereinigung Gernot Kandut sieht einen
6: gewissen Einsparungsbedarf, allerdings nur in der Verwaltung und nicht in der Rechtsprechungstätigkeit. Also für die Tätigkeit der Richterinnen und Richter hat das keine Auswirkungen. Es werden dennoch der Fehlbestand gleich bleiben.
4: Fix sei derzeit aber noch nichts. Betroffen wären in jedem Fall nicht das Personal, sondern ausschließlich die Standorte der Bezirksgerichte.
1: Und bei der Fußball-Weltmeisterschaft läuft das Gruppenspiel Kolumbien gegen Debütant Usbekistan. 2 Minuten sind gespielt, 0:0 der Spielstand. Jetzt zum Wetter und zu Michael Mattern.
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8: Der Donnerstag bringt in ganz Österreich etliche Sonnenstunden, die meisten in Vorarlberg und im Donauraum. Zeitweise ziehen aber doch einige Wolken durch und heute Nachmittag gehen stellenweise Regenschauer oder Gewitter nieder, vor allem in Osttirol, Kärnten und im Süden der Steiermark. Bei nur noch wenig Wind wird es heiß und zum Teil sehr schwül, Höchstwerte 26 bis 33, in 2000 Meter um 16 Grad. In den nächsten Tagen werden es dann sogar 28 bis 36 oder 37 Grad. Dazu gibt es weiterhin viel Sonne.
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1: Im Nachrichtenstudio ist Konstantin Hahn. Die geplanten Zusammenlegungen von Bezirksgerichten stoßen in mehreren Bundesländern auf Widerstand. Länder- und Gemeindevertreter und auch Richterinnen und Richter warnen vor Nachteilen. Annabella Mini berichtet.
2: Kritik kommt unter anderem aus Kärnten. SPÖ-Landeshauptmann Daniel Fellner richtet seiner Parteikollegin Justizministerin Anna Sporrer eine klare Botschaft aus.
3: Ich erwarte mir konkret, dass wir in die Pläne eingeweiht werden. Wenn es jetzt darum geht, ein Bezirksgericht in Hermagor plötzlich zu schließen und ich das aus der Zeitung erfahre, dann ist das inakzeptabel.
2: Auch in der Steiermark warnt FPÖ-Landeshauptmann Mario Kunasek vor negativen Folgen einer Zusammenlegung von Bezirksgerichten. Auch mehrere Standorte in Tirol sind betroffen. Dort werden bereits Bürgerinitiativen vorbereitet. Kritik kommt auch aus der Justiz selbst. Der Präsident der Richtervereinigung Gernot Kandut sieht einen
4: gewissen Einsparungsbedarf allerdings nur in der Verwaltung und nicht in der Rechtsprechungstätigkeit. Also für die Tätigkeit der Richterinnen und Richter hat das keine Auswirkungen. Es werden dennoch der Fehlbestand gleich bleiben.
2: Fix sei derzeit aber noch nichts. Betroffen wären in jedem Fall nicht das Personal, sondern ausschließlich die Standorte der Bezirksgerichte.
1: US-Präsident Donald Trump schließt eine Wiedereinführung von Sanktionen gegen Russland nicht aus. Er habe sicherstellen wollen, dass der Ölpreis so niedrig wie möglich bleibe, sagt Trump am Rande des G7-Gipfels in Frankreich. Die Ausnahmegenehmigung von Sanktionen auf russisches Öl, das über den Seeweg transportiert wird, ist um Mitternacht ausgelaufen. Der US-Tech-Konzern Apple wird als Reaktion auf die gestiegenen Speicherchip-Kosten die Preise erhöhen. Das sei leider unvermeidlich, sagt Apple-Chef Tim Cook dem Wall Street Journal. Als Grund nennt Cook den groß angelegten Bau von Rechenzentren für künstliche Intelligenz. Dadurch würden die Speicherchip-Kapazitäten nicht ausreichen und die Preise entsprechend in die Höhe schießen. Der Apple-Chef macht aber keine Angaben dazu, wann, wie stark und für welche Produkte die Preise erhöht werden sollen. Ein leichtes Erdbeben hat sich am Abend bei Telfs im Bezirk Innsbruckland ereignet. Die Erdstöße haben eine Stärke von 2,2 erreicht. Das Beben wurde in Telfs und Umgebung zum Teil deutlich wahrgenommen. Schäden an Gebäuden seien bei dieser Stärke aber nicht zu erwarten, teilt der österreichische Erdbebendienst Geosphere Austria mit. Und bei der Fußball-WM läuft derzeit das Spiel Usbekistan gegen Kolumbien. Zur Halbzeit steht es 1:0 für Kolumbien. Das waren die Nachrichten mit Konstantin Hahn.
5: Das Oberösterreich-Wetter heute: nicht zu viel Gewand mitnehmen, es wird heiß. Sommerwetter mit Hitze ist am Weg zu uns. Bis zu 31 Grad gibt es heute schon in Oberösterreich. Also heute schon ein Tropentag. Es gibt heute viel Sonne, am Nachmittag aber nicht ganz beständig. Es können Quellwolken auftauchen. Vereinzelt kann es heute auch Gewitter geben. Und Freitag und das ganze Wochenende viel Sonne, sehr heiß, Schwültemperaturen über 30 Grad. Aber auch immer wieder Gewitter. Es ist 3:05. 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Und da schaut es gut aus. Zwar viele Baustellen, aber aktuell noch keine Staus. Gute Fahrt.
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5: Guten Morgen, schönen Donnerstag. Wir singen uns jetzt mal warm mit den Les Humphreys Singers.

0: Guten Morgen am Donnerstag. Kurzer Blick nach Amerika. Beim Spiel Usbekistan gegen Kolumbien steht es nach wie vor 0:1 für Kolumbien. Und jetzt Fürstenfeld, STS.
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0: Guten Morgen und schönes Aufstehen mit Radio Oberösterreich. Und es gibt gute Nachrichten.
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0: Danke, Umberto. Auch heute ist Bademeister Umberto wieder für Sie im Einsatz. 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
0: 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Dann heißt 0732 60 60 60 anrufen und die richtige Kabine aussuchen. 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

Guten Morgen hier in Oberösterreich. 5 Minuten noch bis 5:30 oder für alle Fußballfans Spielminute 64 beim Spiel Usbekistan gegen Kolumbien. Aktuell steht es 1:1. Der Ausgleich ist passiert.

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1: 17:30 im Studio Daniela Dahlke. Guten Morgen. Ex-Finanzminister Karl-Heinz Grasser muss wieder vor Gericht. Die Wirtschafts- und Korruptionsstaatsanwaltschaft klagt ihn wegen Abgabenhinterziehung an. Auch die früheren Lobbyisten Walter Maischberger und Peter Hochecker sind mit angeklagt. Die Staatsanwaltschaft wirft ihnen vor, Bestechungsgelder aus der Buwog-Affäre und dem Linzer Terminal Tower nicht versteuert zu haben. Es geht um 4,9 Millionen Euro. Mehr als 360 Gebäude sollen in Helpfer-Utendorf im Innviertel künftig besser vor Hochwasser geschützt sein. Mit dem offiziellen Baustart beginnt eines der größten Hochwasserschutzprojekte in Oberösterreich. Bund, Land und Gemeinde investieren dafür 15 Millionen Euro. Der Schutz entlang der Mattig und des Schwembachs soll im kommenden Jahr fertig sein. Die Tigermücke breitet sich in Linz weiter aus. Vor allem im Stadtteil Binder-Michel-Käferfeld hat sie sich bereits angesiedelt. Noch gibt es laut Experten keinen stärkeren Befall. Mit anhaltender Wärme könne sich das aber rasch ändern. Die Stadt setzt bei Bedarf auf biologische Mittel zur Bekämpfung. Tigermücken gelten als Krankheitsüberträger. Das waren die Nachrichten. Wir sind beim Wetter, Kathi.
2: Und da wird es auf jeden Fall heiß. Heute schon bis zu 31 Grad in Oberösterreich. Am Wochenende könnten wir da sogar noch ein bisschen drüber gehen. Dazu viel, viel Sonnenschein. Es ist heute ein schwüler Tag. Am Nachmittag können auch Wolken auftauchen. Stellenweise sind auch Wärmegewitter möglich. Und auch morgen am Freitag und am Wochenende sonnig, heiß, aber immer wieder auch Gewitter. Es ist 5.31 Uhr, kurzer Blick auf die Straßen, da schaut es aktuell noch recht ruhig aus. Sie haben freie Fahrt, eine gute Fahrt.
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0: Schönes Munterwerden, 5.41 Uhr. Für alle, die ihre Spiritualität gerade beim Fußball sehen, beim Spiel Usbekistan gegen Kolumbien steht es aktuell 1:2. Und jetzt schauen wir noch in eine andere Glaubensrichtung.
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0: Heute wieder mit Christoph Paar. Er ist Diakon im Seelsorgeraum Schilcherland.
2: Was macht eigentlich ein Diakon? Diese Frage wird mir seit meiner Weihe zum ständigen Diakon im vergangenen November oft gestellt. Oder was darfst du jetzt eigentlich mehr machen als zuvor als Pastoralreferent? Ich glaube, Diakon zu sein bedeutet nicht, dass man durch die Weihe nun einfach funktional etwas mehr machen darf, sondern Weihe heißt, wesentlich anders zu werden. Natürlich nicht in den Kategorien besser oder schlechter, sondern einfach wesentlich anders. Ich habe ja immer das Bild vor Augen, das ich gestern in der Morgenbetrachtung gezeichnet habe. Die Geburt eines Kindes markiert solch eine wesentliche Veränderung. Aus einem Mann wird ein Vater. Das heißt nicht besser oder schlechter, aber unumkehrbar und für immer verändert. Liebe und Fürsorge prägen das väterliche Leben. Ein neuer Blick auf die Welt. Gleiches gilt wohl auch für den Diakon. Nicht was er macht, sondern sein Blick auf die Welt sind prägend. Die Liebe zu den Menschen, besonders den Benachteiligten. Die Fürsorge für die Kleinsten. Aufgabe des Diakons ist es daher nicht, vordergründig etwas zu machen, sondern diesen Blick zu wahren, danach zu handeln und dieses Wesensmerkmal der Kirche sichtbar zu halten.
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0: Guten Morgen am Donnerstag, 18. Juni und heute ist der erste Tag von einer Reihe an über 30 Grad Tagen, Silke.
1: Genau, es kommt Hitze auf uns zu, heute bis 31 Grad. Morgen sind es dann schon bis zu 34 Grad und am Wochenende 35 Grad. Natürlich auch ein paar Hitzegewitter, aber jetzt kommt der Sommer mit voller Wucht.
0: Also der Sommer sagt ordentlich Hallo. 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
1: Im Nachrichtenstudio ist Konstantin Hahn. Guten Morgen. Für sparsame Häuselbauer könnte es zu einer folgenschweren Änderung kommen. Die Regierung plant, dass man zukünftig mehr zahlen könnte, wenn man einen fix verzinsten Wohnkredit früher zurückzahlt. Maximilian Biegler berichtet.
2: Wenn man einen fix verzinsten Kredit vorzeitig zurückzahlt, dann muss man oft eine Strafgebühr zahlen. Damit soll die Bank für entgangene Zinsen entschädigt werden. Gedeckelt ist diese Pönale derzeit mit maximal 1% des vorzeitig zurückgezahlten Kreditbetrags. Künftig sollen die Banken aber bis zu 3% verrechnen dürfen. Die grüne Finanzsprecherin Nina Tomaselli übt scharfe Kritik.
3: Das ist eine skandalöse Regelung, ein Geschenk an die Banken, die jetzt 4 Jahre in Folge Rekordgewinne eingefahren haben.
2: Aus dem Finanzministerium heißt es, die bisherige maximale Strafgebühr von 1% habe zu höheren Fixzinsen geführt. Die Banken hätten sich so nämlich gegen das Risiko vorzeitiger Rückzahlungen abgesichert. Die geplante Änderung soll nun zu niedrigeren Zinsen führen, so der Plan des Finanzministeriums.
1: Das Rahmenabkommen zur Beendigung des Kriegs zwischen den USA und dem Iran ist bereits von beiden Präsidenten unterzeichnet worden. Wie ein US-Regierungsvertreter bestätigt, hat US-Präsident Trump die Vereinbarung am Abend unterzeichnet. Auch der iranische Staatschef Pezeshkian habe seine Unterschrift getätigt, erklärt das iranische Außenministerium. Die US-Notenbank Fed belässt den Leitzins unverändert bei einer Spanne von 3,5 bis 3,75%. Es ist die erste Zinsentscheidung des neuen Notenbankchefs Kevin Warsh. Dieser ist damit dem Wunsch von US-Präsident Trump nach niedrigeren Zinsen vorerst nicht gefolgt. Aus Washington Christoph Kohl.
4: Die Entscheidung, den Leitzins gleich zu belassen, begründet der US-Notenbankchef Kevin Warsh mit den hohen Preisen, die Bevölkerung belasten würden.
5: Persistently high prices are a burden for the American people.
4: Die Fed rechnet damit, dass die Preise in den USA dieses Jahr wegen des Iran-Kriegs deutlich stärker steigen könnten als ursprünglich erwartet. Daher sei auch eine Zinserhöhung bis Jahresende nicht ausgeschlossen. US-Präsident Donald Trump meint in einer ersten Reaktion, dass hohe Zinsen das Land klein halten würden.
6: It just keeps a country down.
4: Trump drängt auf niedrigere Zinsen und hat Kevin Warsh unter anderem deshalb zum Fed-Boss gemacht. Dieser wiederum muss beweisen, dass die Notenbank auch unter seiner Leitung ihre Entscheidungen unabhängig von politischem Druck auf Basis der Wirtschaftsdaten fällt.
1: Die heimischen Unis können sich im internationalen Vergleich verbessern. Im aktuellen QS-Uni-Ranking ist es für fast alle österreichischen Unis aufwärts gegangen. Die mit Abstand bestgereihte heimische Hochschule ist weiter die Uni Wien auf Rang 140, nach Platz 152 im Vorjahr. Insgesamt landen 6 Unis aus Österreich in den Top 500. Und vor kurzem ist bei der Fußball-WM das Match Usbekistan gegen Kolumbien zu Ende gegangen. Kolumbien gewinnt mit 3:1. Das waren die Nachrichten mit Konstantin Hahn.
7: Sommerwetter in Oberösterreich mit Hitze im Anmarsch.
8: Und heute geht es zur Einstimmung einmal auf 31 Grad hinauf, also schon ein Tropentag. 19 Grad hat es jetzt schon in Linz, 19,9, also knapp 20 Grad in Wolfseck. Da würde man eigentlich dann schon von einer Tropennacht sprechen. Boah. Es ist überwiegend sonnig heute, nur am Nachmittag entstehen in der Sommerwärme dann Quellwolken, vielleicht vereinzelte Gewitter, viel sollte aber heute nicht passieren. Und morgen Freitag und am Wochenende heiß, noch heißer sogar mit Temperaturen bis 35 Grad am Wochenende und auch schwül. Der Freitag eher stabil. Weitgehend trocken, aber am Wochenende mischen auch ein paar Gewitterwolken mit.
7: Es ist gleich 5:45. 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
8: Und da schaut es noch gut aus, auch auf den Einfahrtsrouten nach Linz. Alles rollt. Angenehme Fahrt.
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7: Und gestern um die Zeit ist unser erster WM-Einsatz gerade losgegangen. Adrenalin pur, oder?
8: Ja, also mein Sohn ist da schon seit einer Stunde mit dem Pyjama vorm Fernseher gesessen und hat auf das Spiel, auf den Anpfiff gewartet.
7: Aber kein Kakao verschüttet?
8: Nichts verschüttet, ein bisschen gebröselt.
7: Sehr okay. Gut, das ist erlaubt. Heute rein in den Donnerstag mit dem guten Gefühl. Also ein Spiel haben wir schon mal gewonnen. Es ist ein entspannter, leichter Donnerstag, hoffentlich für Sie. Guten Morgen.
8: Morgen.
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0: Aufstehen mit den bestens gelaunten Rupert in Radio Oberösterreich. Guten Morgen, es ist 6:11 und wir hoffen, Sie kennen das Geburtsdatum Ihres Partners. Und zwar ganz genau. Warum könnte das wichtig sein? Es könnte Ihnen zum Beispiel 500 € Shopping-Gutschein bescheren. So passiert gestern am Nachmittag bei Conny Deutsch hier in Radio Oberösterreich. Da hat die Renate Meierhofer aus Sandl angerufen und sie hat bei unserer Kabinenparty einfach das Geburtsdatum, die Zahlen daraus ihres Mannes genommen. Das hat funktioniert.
1: Das gibt's ja nicht. Das gibt's ja nicht. Na, das ist ganz super.
2: Große Freude. Und 500 € Einkaufsgutscheine verlosen wir heute wieder. 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Und Sie müssen natürlich die richtigen Kabinen kombinieren.
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2: Genau, also mitschreiben und dann anrufen, wenn Sie unseren Umberto hören mit einem ganz wichtigen Wort.
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Ganz viel Emotion und das schon um 19 Minuten nach 6 an einem Tag, an dem es jetzt so bald in der Früh schon 20 Grad oder knapp 20 Grad hat in vielen Gemeinden in Oberösterreich. Guten Morgen, Sommer.

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3: 6:30 der Überblick. Linzer Terminal Tower bringt Grasser die nächste Anklage ein. Asiatische Tigermücke breitet sich in Oberösterreich aus. Das Wetter, wir knacken heute die 30-Grad-Marke. Im Studio Daniela Dahlke. Guten Morgen. Bestechungsgelder kosten die Finanz Steuereinnahmen. Im Fall von Karl-Heinz Grasser will sie der Staat jetzt zurück. Der verurteilte ehemalige Finanzminister ist wieder angeklagt. Aus Grassers Sicht unzulässig. Er will die Anklage wegen Doppelverfolgung bekämpfen. Mehr von Sebastian Rosenauer.
4: Der Linzer Terminal Tower bringt Karl-Heinz Grasser wieder vor Gericht. Es geht um die Entscheidung, Finanzämter in dem Bürogebäude am Linzer Hauptbahnhof unterzubringen. Im BUWOG-Prozess hat der oberste Gerichtshof rechtskräftig festgestellt, dass dabei Bestechungsgelder geflossen sind. Genau um diese Zahlungen geht es jetzt erneut. Laut Wirtschafts- und Korruptionsstaatsanwaltschaft sollen Grasser sowie Walter Maischberger und Peter Hochegger das Geld nicht versteuert haben. Der mutmaßliche Steuerschaden beträgt rund 4,9 Millionen Euro. Grassers Anwalt prüft jetzt, ob die neue Anklage gegen das Verbot der Doppelverfolgung verstößt, eben weil der Sachverhalt schon vor Gericht war. Entscheiden muss das Landesgericht Wien.
3: Die Tigermücke breitet sich auch in Oberösterreich weiter aus. Noch gibt es keinen stärkeren Befall. Experten warnen aber, mit anhaltender Wärme kann sich das rasch ändern. Die asiatische Tigermücke kann tropische Krankheiten übertragen. Zumindest aktuell ist das noch kein Thema, sagt der Welser Infektiologe Rainer Gattringer.
5: Dengue, Chikungunya in Österreich werden die noch nicht übertragen. Aber es zeigt doch, dass sich durch die klimatischen Veränderungen das Habitat verschoben hat und dass es jetzt auch möglich ist, für Tigermücken sich hier bei uns anzusiedeln. Und das kann schon einmal bei weiteren Veränderungen des Klimas die Basis sein für die Übertragung von Krankheiten. Das West-Nile-Virus ist durchaus in Österreich schon nachweisbar und verursacht Erkrankungen.
3: Die Stadt Linz etwa bietet, stehendes Wasser im Garten oder auf dem Balkon regelmäßig zu entfernen. Es sind ideale Brutplätze für Gelsen. Auch wenn wir heuer schon viel mit Trockenheit zu kämpfen hatten, die Gefahr eines Hochwassers ist bei Starkregen allgegenwärtig. In Helpfer-Utendorf im Bezirk Braunau entsteht jetzt eines der größten Hochwasserschutzprojekte in Oberösterreich. Mattig und der Schwembach sollen dadurch keine Schäden mehr anrichten können. Patrick Steinbock berichtet.
6: Mehr als 360 Gebäude sollen in Uttendorf künftig durch das Hochwasserprojekt geschützt werden. Christoph Stampfl, der Projektleiter des Gewässerbezirks Braunau, sagt zu den Details.
7: Also wir haben jetzt ein Damm- und Muldensystem in einer Gesamtlänge von über 9 Kilometer Länge und schaffen es, durch dieses System ein 100-jährliches Hochwasser vom Schwembach und der Mattig schadlos durch Uttendorf durchzuleiten.
6: Die ersten Planungen für das Projekt reichen schon lange zurück, 30 Jahre genau genommen, mit etwa 150 Grundstücksbesitzern sind Einigungen erzielt worden, sagt der Bürgermeister von Helpfer-Uttendorf, Johannes Mangelberger von der ÖVP.
8: Mit jedem Grundstückseigentümer gibt es entsprechendes Abkommen und Übereinkommen, gibt es auch dementsprechende Entschädigungen. Gott sei Dank haben wir mit allen Grundstückseigentümern da das gütlich lösen können.
6: Der Hochwasserschutz für Uttendorf soll im kommenden Jahr fertiggestellt werden.
3: Die USA sind für den Feuerwehrausrüster Rosenbauer aus Leonding einer der wichtigsten Märkte. Das zeigt auch der Besuch des Gouverneurs des Bundesstaats Minnesota, Tim Walz, gestern in Leonding. Walz war im vergangenen US-Präsidentschaftswahlkampf der Vizepräsidentschaftskandidat der Demokraten an der Seite von Kamala Harris. Rosenbauer betreibt jetzt in seinem Heimatstaat Minnesota ein Werk.
9: Wir freuen uns sehr, mit Rosenbauer einen hochwertigen und soliden Arbeitgeber zu haben, wo wir ständig investieren können. Und wir freuen uns auch, dass Rosenbauer hier in Oberösterreich wächst. Wir wachsen gemeinsam.
3: Rosenbauer macht in den USA rund ein Drittel des Jahresumsatzes von 1,4 Milliarden Euro. Das war das ORF-Radio Oberösterreich Frühjournal. Beim Wetter nimmt die Hitzewelle heute Fahrt auf, Silke.
10: Sommer, Sonne, Sonnenschein und Hitze. Ja, 20 Grad jetzt schon in Wolfseck, 19 Grad in Enns, 16 in St. Wolfgang und am Nachmittag der erste Tag mit einem 30er, quasi 31 Grad konkret sind am Plan und es ist sonnig vom Sternstein bis zum Bosruck. Allerdings gibt es dann am Nachmittag gerade über dem Mühlviertel oder auch über dem Alpenrand Quellwolken und die können vereinzelt gewittrig werden. Morgen Freitag trockene Sommerhitze bei bis zu 34 Grad, die Gewitterneigung gering. Am Wochenende dann bis zu 35 Grad und sehr schwül. Da kann es dann wieder stellenweise ordentlich krachen.
11: Es ist 6.35 Uhr. Kurzer Blick auf die Straßen.
10: Der Frühverkehr wird dichter, aber Sie kommen nirgends zu stehen. Gute Fahrt.
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0: Guten Morgen. Am Tag danach? Am Tag danach fühlt sich alles immer viel leichter an, oder? Wir haben es immer noch ein bisschen im Ohr, dem Fangesang.
1: Oh, ist das schön! Oh, ist das schön! So was hat man lange nicht gesehen. So schön! So schön!
2: Also, ja, wirklich so schön, ja. So ein Freudentaumel nach dem 3:1 gegen Jordanien, aber... Was war eigentlich mit unserem Nationalteam nach dem Spiel? Haben die den ersten Sieg von Österreich bei einer WM nach 36 Jahren auch gefeiert? So ein bisschen gefeiert wenigstens. Dennis Bankowski aus unserer Sportredaktion. Guten Morgen.
3: Ja, schönen guten Morgen. Die Kicker sind auf einer WM-Mission. Die haben noch lange nicht genug. Die haben am Montag schon wieder ein wichtiges Spiel gegen Weltmeister Argentinien. Vielleicht stoßt man an auf diesen wichtigen 3:1 Auftakt. Erfolg aber mehr ist nicht. Der Teamchef Ralf Rangnick ist da hochprofessionell. Der schaut, dass das alles so vonstatten geht, dass hier sicherlich nicht gefeiert wird. Warum auch? Ein Spiel gewonnen, ja, das ist schön, aber da ist Österreich noch weitem nicht dort, wo man eigentlich hin will.
2: Also Demut bewahren jetzt einmal.
3: Demut bewahren und genauso weitermachen.
0: Okay, das ist sehr streng, auch gut. Wir wollen weiterkommen. Nur bei den Fans, vor allem in Oberösterreich, schaut es ein bisschen anders aus. Also wir haben auch viele Fotos und Videobeweise gesehen. Da haben heute, glaube ich, viele Kopfe.
2: Nicht nur, weil es heiß wird. Nicht nur vom Wetter, glaube ich. Ja.
0: Einfach aufs Wetter schieben.
4: Du, es wurde noch gar nicht so spät.

Musik, die ein bisschen euphorisch klingt. Sehr, sehr gerne. Wir haben viel davon. 7:10. Hier ist Radio Oberösterreich mit viel von der besten Musik. 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Außerdem jetzt gleich für Sie mit dabei Eros Ramazzotti, Nick Hirscher. Alles ein bisschen sonnig, so wie Sie hoffentlich gerade der Sonne entgegenfahren. Wunderschönen Donnerstagmorgen.

0: Klingt alles ein bisschen nach Italien-Strandurlaub, der Eros Ramazzotti in Radio Oberösterreich. Obwohl das Italien fahren, können wir uns eigentlich sparen.
1: Wir brauchen kein Meer, Salzwasserpool. In den nächsten Tagen tut es aus. Einfach nur ein frischer Badesee in Oberösterreich.
0: Badesee, Freibad, alles möglich.

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3: Im Nachrichtenstudio ist Konstantin Hahn. Guten Morgen. Eigentlich hätte das Rahmenabkommen zwischen dem Iran und den USA zur Beendigung des Kriegs erst morgen in der Schweiz unterzeichnet werden sollen. Jetzt ist aber offenbar alles schneller gegangen als erwartet. Sowohl Washington als auch Teheran bestätigen in der Nacht die Unterzeichnung und auch das Inkrafttreten der Vereinbarung. Christian Lininger berichtet.
4: Zwischen dem französischen Präsidenten

0: Emmanuel Macron und seiner Frau Brigitte sitzend, setzt Donald Trump im Schloss Versailles seine Unterschrift auf das Papier.
1: This was not easy, I can tell you.
0: Das war nicht einfach, das sage ich Ihnen, meint er. Doch nun ist der Krieg im Nahen Osten, wenn sich alle Seiten an das Abkommen halten, beendet. Die Straße von Hormus wird für den Schiffsverkehr geöffnet und die USA beenden ihre Blockade iranischer Häfen. Im Iran bestätigt der Sprecher des Außenministeriums die Unterzeichnung. Unterschrieben hat dort Präsident Massoud Pezeshkian mit eiserner Miene, wie auf Fotos zu sehen ist. Vieles, auch wie es mit dem iranischen Atomprogramm genau weitergeht, bleibt aber offen. Das soll nun innerhalb von 60 Tagen ausgehandelt werden.
2: In mehreren Bundesländern gibt es Widerstand gegen die geplante Zusammenlegung von Bezirksgerichten. Länder sowie Gemeindevertreter und auch Richterinnen und Richter warnen vor Nachteilen. Der Kärntner Landeshauptmann Fellner fordert, in die Pläne eingebunden zu werden. Der steirische Landeshauptmann Kunasek warnt vor negativen Folgen einer Zusammenlegung von Bezirksgerichten. Und in Tirol werden Bürgerinitiativen gegen die Pläne vorbereitet. Die EU-Staats- und Regierungschefs beraten heute und morgen in Brüssel über das EU-Budget für 2028 bis 2034. Dieses soll insgesamt 2 Billionen Euro umfassen. Österreich fordert ein deutlich kleineres Budget. Eine Einigung soll es erst zu Jahresende geben. Außerdem geht es bei dem Gipfel auch um die begonnenen Beitrittsgespräche mit der Ukraine. Am Tag nach dem 3:1 über Jordanien herrscht Sorge um ÖFB-Abwehrspieler Stefan Posch. Der Steirer hat in der Schlussphase des Spiels einen Schlag ins Gesicht bekommen. Jetzt dort eine Pause. Daniel Kulowitz in den USA.
3: Mit schmerzverzerrtem Gesicht ist Stefan Posch am Spielfeld liegen geblieben nach einem Zusammenstoß mit einem Gegenspieler Jordaniens. Er konnte dann sogar noch weiterspielen, aber mit Verdacht auf Kieferbruch hat der rechte Abwehrspieler die Rückreise nach Santa Barbara ins ÖFB-Hotel angetreten. Ein CT soll nun Klarheit über die Schwere der Verletzung bringen, sagt ÖFB-Teamarzt Michael Fiedler.
4: Posch hat Schmerzen am Unterkiefer links, ist soweit guter Dinge. Wir haben jetzt geplant, sobald wir den Slot für die CT-Untersuchung haben, dieses durchzuführen. Nach dem CT können wir dann zur Diagnose und zur weiteren Therapie Auskunft geben.
3: Bei einem Bruch könnte die WM für Stefan Posch im Worst Case sogar vorbei sein, aber das hofft hier niemand. Für die restlichen Spieler hieß es Auslaufen, Physiotherapie und Stretching am Tag nach dem 3:1. Jene Spieler, die sich einen Startelf-Einsatz versprochen hatten, wurden von Ralf Rangnick mit Einzelgesprächen aufgemuntert.
2: Das waren die Nachrichten mit Konstantin Hahn.
5: Heiße und sonnige Tage bringt das Wetter in Oberösterreich.
6: Und eine sehr spannende Wetterkonstellation, ein Azorenhoch nämlich. Und das reicht über Spanien bis zum Schwarzen Meer. Und wir wissen ja, am 27. Juni ist Siebenschläfertag. Mhm. Und das Wetter davor und am Siebenschläfertag, das kann ja ein Gradmesser für den Sommer sein. Kathi, du schaust mir gerade so unglaublich an, ja, wie das Wetter am Siebenschläfertag es sieben Wochen bleiben mag. Okay. Wie es aussieht, gibt es also viele hochsommerliche Tage bis 31 Grad am Nachmittag, dann punktuell Gewitter im Müllviertel oder am Alpenrand. Und morgen wird es dann richtig heiß mit 34 Grad, aber morgen bleibt es eher trocken. Am Wochenende mit 35 Grad schwül, heiß, aber auch gewitteranfällig. Und jetzt gerade 18 Grad in Hörsching, 17 in Altmünster und 16 Grad in Mondsee.
5: Also jetzt gleich eine Erinnerung ins Handy speichern, am 27. Juni das Wetter genau anschauen. Ich werde dich daran erinnern.
6: Ja,
5: jetzt aber erst einmal der Blick auf die Straße. Es ist 7:04.
6: Und da heißt es, bitte aufpassen in Linz auf der A7, der Mühlkreisautobahn Richtung Freistadt. Im Tunnel Niedernhardt liegt nämlich ein Reifen auf der Fahrbahn. Bitte vorsichtig fahren. Gute Fahrt.
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5: Guten Morgen, zumindest bei uns. In San Francisco ist es gerade kurz nach 22 Uhr. Unsere Nationalelf, die geht also gerade schlafen.
6: Ja, der Rangnick ist streng, wir haben sie heute schon gehört. Also der schickt unsere Mannschaft rechtzeitig schlafen, damit sie auch wirklich fit bleiben, die Burschen.
5: Sehr, sehr brav. Wir spielen Ihnen jetzt aber erst einmal Frühstücksmusik. Bei uns ist Aufstehen angesagt. Jetzt gleich mit Kurt Ospan, Irene Cara und Gilbert O'Sullivan. Get down. Guten Morgen.
6: Morgen.
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0: What a feeling am ersten 30-Grad-Tag, am ersten von vielen. Heißt auch, mit dem kühlen Sommerbeginn hat es eh lange gedauert, aber jetzt sind sie wieder da. Unser aller Freunde, die lästigen Gelsen.
1: Ja, und? Das ist ja richtig so. Pfegel brauchen ja was zum Fressen.
0: Das ist mein Vorbild. Also da denkt jemand positiv.
2: Aber viele haben wahrscheinlich, wie ich auch, gehofft, dass es heuer vielleicht einmal ein bisschen weniger oder keine Gelsen gibt. Aber sie sind wieder da und sie stechen wieder.
3: Ja, schon, weil ich so süßes Blut habe bei der Fußsohle, würde ich sagen. Ja, wenn man da geht und dann reibt es natürlich. Im Sommer schwitzt man ja mehr. Und dadurch kommen die Gelsen auch öfters zusammen. Also öfters duschen wäre nicht schlecht.
4: Stechmücken, bei uns ist es schlimm, gerade in Feuchtgebieten.
5: Andere werden mehr gestochen als ich merke es nicht.
6: Bis jetzt ganz gut. Noch keine einzigen bis jetzt.
7: Es gibt viel weniger. Also ja, auch nicht zwei habe ich schon gesehen, aber es gibt generell viel weniger. Und Schnecken sind nicht so viel da, weil es zu trocken war.
8: Fliegen gibt da, dann kommen sie nicht rein.
0: Jeder hat seine Methode und jeder hat so sein Platzerl oder wo es am schlimmsten ist.
2: Wo es am meisten juckt. Also ich habe so eine Erinnerung, als Kind einmal in der Nacht haben mich Gelsen auf beiden Augen gestochen, also in beide Augenlider. Und ich habe ausgeschaut in der Früh, also verschwollen und nicht zu erkennen. Also sowas brauche ich nicht mehr.
0: Na, Gelsen sind einfach gefrasster. Und ob sie alle stechen oder ob sie sich ihre Leckerlis gezielt aussuchen.
2: Die Lieblingshauptspeise, ob sie da sehr wählerisch sind.
0: Wir reden heute noch drüber.

0: Er gehört eindeutig zur besten Musik in Radio Oberösterreich, Kurt Ospan. Guten Morgen.
1: Und kurzes Verkehrsupdate. Linz aus Siebenmühlkreis Autobahn Richtung Freistadt. Der Tunnel Niedernhardt ist jetzt kurz gesperrt. Ein Reifen liegt im Tunnel und der wird jetzt gerade entfernt.
0: Gute Fahrt.

Jawohl, mit einem gepflegten Elvis-Wackler rein in diesen Donnerstag, 7.21 Uhr. Jetzt ist Eric Clapton dran in Radio Oberösterreich.

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3: 7:30 der Überblick. Vor der nächsten Hitzewelle dramatische Lage an vielen Gewässern. ÖBB bremsen wichtige Ausbaupläne auf der Pürnstrecke. Das Wetter heute über 30 Grad. Im Studio Daniela Dahlke. Guten Morgen. Oberösterreich steht vor der nächsten Hitzewelle. Dramatisch ist das aktuell für viele kleine Gewässer im Land. Der Regen der vergangenen Woche hat sich im Innviertel etwa gar nicht ausgewirkt. Die Mattig ist nach wie vor trocken. Im Bachbett liegen tote Fische und sogar Biber. Landesfischereimeister Gerhard Sandmeier.
4: Der letzte Regen hat sich überhaupt nicht ausgewirkt an den kleineren Gewässern. Der Regen ist vom Boden aufgenommen worden. Es ist auch keine Aussicht, dass sich das ändern wird. Da rechnen wir schon, dass das weitere Trocken fallen.
3: Bei einigen Forellenarten fehle mittlerweile eine ganze Generation. Die anstehende Hitzeperiode wirkt sich auch auf die Gesundheit aus. Bis zu 35 Grad in den kommenden Tagen sind vor allem für ältere Menschen eine Qual. Viele landen bei solchen Temperaturen in den Spitalsambulanzen, sagt Andreas Winter, Chef der Kardiologie bei den Barmherzigen Schwestern in Linz.
5: Ältere Personen mit internistischen Begleiterkrankungen, gerade was Herz-Kreislauf-Erkrankungen anbelangt, Nierenfunktionsstörungen etc. Und auch ältere, vor allem Personen, die im Heim leben, die oft von Haus aus zu wenig schon Flüssigkeit aufnehmen können, sind da besonders gefährdet.
3: In den kommenden Tagen sollten alle darauf achten, ausreichend zu trinken, so Winter, am besten Wasser. Mit den warmen Temperaturen kommen auch die Gelsen zurück. Immer häufiger sind es asiatische Tigermücken, die bei uns auftreten. Die tropische Gelsenart ist besonders im Visier. Sie kann schwere Krankheiten übertragen, wie Simona Pindeus berichtet.
6: Die asiatische Tigermücke hat sich in Oberösterreich vor allem in Linz im Stadtteil Bindermichel-Käferfeld eingenistet. Möglich ist das durch die Klimaerwärmung. Städte sind generell wärmer und bieten deswegen auch gute Überwinterungschancen. Die Tigermückenpopulation ist in den letzten Jahren in Linz angestiegen. Martin Schwarz vom Biodiversitätszentrum Linz empfiehlt, Regentonnen mückensicher zu machen und Untersetzer von Pflanzen einmal wöchentlich zu entleeren.
7: Dort können sich die Gelsen entwickeln, denn dort gibt es keine Feinde. Das heißt, aus jedem Ei schlüpft praktisch auch eine fertige Gelse.
6: Die Tigermücke gilt als Überträgerin von tropischen Infektionskrankheiten wie dem Dengue, Zika oder Chikungunya-Virus. Vorgekommen ist eine derartige Übertragung in Österreich bis jetzt nicht, da die Mücke zuvor eine infizierte Person stechen muss. Die Stadt Linz setzt bei größerem Auftauchen von Tigermücken bereits bewährte, unbedenkliche biologische Bakterien zur Bekämpfung in Kanalschächten ein.
3: Ex-Finanzminister Karl-Heinz Grasser soll in der Causa Linzer Terminal Tower wieder vor Gericht. Die Wirtschafts- und Korruptionsstaatsanwaltschaft klagt ihn wegen Abgabenhinterziehung an. Auch die früheren Lobbyisten Walter Maischberger und Peter Hochecker sind mit angeklagt. Die Staatsanwaltschaft wirft ihnen vor, Bestechungsgelder aus der Einmietung der Finanz beim Hauptbahnhof nicht versteuert zu haben. Es geht um 4,9 Millionen Euro. Die ÖBB müssen beim Bahnausbau auf die Bremse steigen. Das bekommt jetzt auch Oberösterreich zu spüren. Ein zentrales Projekt auf der Pürnstrecke wird wegen des Spardrucks auf Bundesebene nach hinten verschoben. Dabei geht es um eine der wichtigsten Bahnverbindungen für den Güterverkehr zwischen Oberösterreich und dem Süden. Mehr von Wolfgang Schneidl.
8: Die größte Baustelle wäre zwischen Nettingsdorf und Rohr Bad Hall geplant gewesen. Dort soll die eingleisige Strecke abschnittsweise zweigleisig werden. Rund 450 Millionen Euro sind dafür vorgesehen. Das Projekt ist Teil des Ausbaus der Pürnachse von Linz Richtung Selztal und soll vor allem mehr Kapazität für den Güterverkehr schaffen. Künftig könnten dort mehr Züge fahren. Verspätungen würden seltener. Jetzt verschiebt sich der Ausbau. Der Abschnitt soll erst 2039 in Betrieb gehen. Die ÖBB betonen, dass das Projekt nicht gestrichen ist. Insgesamt würden 87% aller Infrastrukturvorhaben wie geplant weitergeführt. Einzelne Projekte müssten wegen des Sparkurses beim Bund aber neu gereiht werden.
3: Das war das ORF-Radio Oberösterreich Frühjournal. Die Hitzeperiode, die jetzt kommt, Silke, die ist gekommen, um zu bleiben.
1: Die Großwetterlage stellt sich um. Die Zeichen stehen jetzt wirklich auf Sommer- bzw. Hochsommerwetter. Und wir haben es jetzt schon ziemlich warm. 21 Grad in Wels, 20 Grad in Kremsmünster oder auch in Kollerschlag. Und mit viel Sonne geht es heute rauf auf 31 Grad. Gewitter nur punktuell am späten Nachmittag über den Mühlviertel oder auch in Alpennähe. Morgen Freitag weitgehend trocken. Badewetter, trockene Hitze bei bis zu 34 Grad. Und am Wochenende dann viel Sonnenschein und schwülheiße Sommerluft mit bis zu 35 Grad. Und da brodelt es dann schon und die Gewitterwahrscheinlichkeit an den Nachmittagen, die steigt am Wochenende wieder.
9: Es ist 7.35 Uhr. 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
1: Linz A7, Mühlkreisautobahn Richtung Freistadt. Der Tunnel Niedernhardt ist wieder frei. Die Reifen sind aus dem Tunnel entfernt. Gute Fahrt.
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0: mit einem kräftigen ABBA-Song rein in Ihren Donnerstag. 7.44 Uhr mit Radio Oberösterreich aufstehen und mit dem guten Gefühl, Österreich hat gestern gewonnen. Und das Beste, für das nächste WM-Spiel müssen Sie nicht einmal früher aufstehen. Österreich gegen Argentinien ist am Montag am Abend.
1: Und Ihre Party, die schmeißen wir. Wir haben ja aufgerufen, schicken Sie uns Ihr legendärstes Österreich-Fan-Outfit. Dann gibt es ein WM-Fan-Package, wir haben viele Fotos bekommen. Also da waren zum Beispiel Kinder dabei in Österreich, dressed im Kuhstall. Also herzig, wird gut riechen. Dann Menschen mit ÖFB-Montur am Tretboot. Und wir haben unter allen Fotos eins jetzt herausgezogen.
0: Guten Morgen, Christina Wimmer aus Perg. Ihr habt es mit eurem Foto gewonnen.
2: Guten Morgen. Vielen Dank.
0: Christina, drauf, es ist keine Frau drauf zu sehen, sondern vier Männer in Kaiserdress-Outfits. Was ist da los?
2: Genau, das ist der Mann und deine Freunde. Die haben sich Kaisertrikots anfertigen lassen, in Anlehnung an die Monarchie vom Frühjahr, eben, dass dann gefeiert wird und so weiter Österreich bei der WM dann kommt. Ja, also die sind da ganz monarchistisch angehaucht.
1: Hat uns sehr beeindruckt. Wie ist denn bei euch der Montagabend geplant? Ja, kommt Besuch? Schaut sich das irgendwie mit mehreren Freunden an, das Spiel?
2: Ja, tatsächlich. Ich bin eine große Party geplant auf der Dachterrasse vom Büro meines Mannes und das ist jetzt perfekt, wenn es da natürlich nur extra was dazu gibt.
0: Okay, sehr gut. Also bitte noch mehr Menschen einladen. Package wird persönlich zugestellt. Viel Spaß am Montag. Und Silke, wichtig ist, gell, dass wir alle genug Platz im Kühlschrank haben am Montag, oder?
1: Es wird heiß am Montagabend. Also Sprinkelwasser gehört sofort eingekühlt.
0: Heißes Spiel gegen Argentinien und draußen auch heiß. Perfekt.
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Wo bist du, Sommer? Da ist er ja. Heute geht's los mit den 30 Grad. Und das ist der Song dazu, jetzt in Radio Oberösterreich. Summer in the City. Guten Morgen.

0: The Loving Spoonful um 7.52 Uhr in Radio Oberösterreich. Silke, auf den Straßen ist gerade einiges passiert.
1: Wir schauen ins Grenzgebiet Oberösterreich-Steiermark. A9 für eine Autobahn Richtung Linz. Der Bosruck-Tunnel ist kurz gesperrt. Ein großer Kübel muss da von der Fahrbahn geholt werden. Die Dauer der Sperre am besten abwarten. Wir bleiben auf der A9 der Pyrenautobahn Richtung Slowenien. Sperre zwischen Rottenmann und Trieben nach einem Unfall mit einem Tiertransporter. Wegen des Rückstaus wird der Verkehr jetzt schon vor dem Bosruck-Tunnel nur mehr blockweise abgefertigt.
0: Gute Fahrt, wir hoffen. Ihre Strecke ist gerade frei und geht jetzt mal ganz entspannt für Sie an. Neil Young, Heart of Gold. 7 Minuten noch, dann ist es 8.

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2: Guten Morgen. Wie allgemein erwartet, hat die US-Notenbank Fed den Zinssatz auf unverändertem Niveau belassen. Der neue Notenbankchef handelte damit nicht im Sinne von US-Präsident Donald Trump, der eine Zinssenkung gewünscht hatte. Die US-Börse verzeichneten Kursverluste. Der Dow Jones ging mit einem Minus von 1% aus dem Handel. Der DAX schloss nach der Gewinnwarnung von BMW unter der Marke von 25.000 Punkten. Die asiatischen Aktienbörsen zeigen eine uneinheitliche Entwicklung. Der Hang Seng gibt um knapp 2% nach, der Nikkei-Index steigt um rund 1,5% und erreicht ein neues Rekordhoch.
1: Und damit sind wir auch schon bei unserer Wochengewinnfrage. 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
4: Im Nachrichtenstudio ist Konstantin Hahn. Guten Morgen. Die Urlaubssaison steht vor der Tür. Die Bank Austria hat deswegen wieder unterschiedliche Urlaubsländer einem Preisvergleich unterzogen. Der Urlaubseuro berechnet, um wie viel Waren und Dienstleistungen im Ausland mehr oder weniger wert sind als in Österreich. Johannes Schmerker-Lunder aus unserer Wirtschaftsredaktion. In welchen Ländern ist es denn vergleichsweise günstig?
5: Ja, in Griechenland und Slowenien sind 100 Euro um rund ein Fünftel mehr wert als in Österreich, in Spanien und der Türkei um ein Viertel mehr und in Portugal gar um ein Drittel mehr, also 134 Euro. In den beliebtesten Urlaubsländern, Italien und Kroatien, sind die Preise im Schnitt etwas höher als in Österreich. Am teuersten hingegen ist es für uns in der Schweiz. Dort bekommt man um ein Drittel weniger für sein Geld.
4: Wie hat sich denn der Wert des Urlaubseuros im Vergleich zum Vorjahr entwickelt?
5: Unterm Strich bekommt man heuer etwas weniger für sein Geld im Ausland. Das hat laut Bank Austria den Grund, dass in einzelnen Urlaubsdestinationen wie der Türkei die Inflation im Vergleich

0: außer Österreich höher war, die Preise also noch stärker gestiegen sind als hierzulande. Vereinfacht gesagt, wird Urlaub im Ausland also tendenziell teurer.
1: Danke, Johannes Schmergelunder. Bei einem Drohnenangriff auf Moskau ist nach russischen Angaben eine Ölraffinerie im Südosten der Stadt getroffen worden. Der Bürgermeister Moskaus erklärt, die Luftabwehr habe mehr als 40 Drohnen abgefangen. Über der Raffinerie waren Flammen und dichte Rauchwolken zu sehen. Verletzte soll es keine geben. Ein leichtes Erdbeben hat sich am Abend bei Telfs im Bezirk Innsbruck-Land ereignet. Die Erdstöße haben eine Stärke von 2,2 erreicht. Das Beben wurde in Telfs und Umgebung zum Teil deutlich wahrgenommen. Schäden an Gebäuden seien bei dieser Stärke aber nicht zu erwarten, teilt der österreichische Erdbebendienst Geosphere Austria mit. Bei der Fußball-Weltmeisterschaft hat es wieder eine große Überraschung gegeben. Die Demokratische Republik Kongo erreicht gegen den Mitfavoriten Portugal ein Unentschieden. Martin Lang in den USA.
2: Die Portugiesen, wo der 41-jährige Cristiano Ronaldo jetzt der älteste WM-Startelfspieler ist, vergeben viele Chancen, haben aber auch sehr große Mühe beim 1:1 gegen Kongo. Für die Kongolesen ist es ihr erstes WM-Tor und ihr erster WM-Punkt, laut Genk-Legionär Kayembe verdient.
3: We deserve to have this point, but
2: wir wollen aber noch mehr und schauen, was weiter passiert.
3: What will happen?
2: In dieser Gruppe gewinnt zum Auftakt Kolumbien 3:1 gegen WM-Neuling Usbekistan und England-Stürmer Harry Kane braucht zwar eine Elfmeter-Wiederholung zum 1:0 gegen Kroatien, aber im Offensivspektakel gewinnt England am Ende 4:2 den zweifachen Torschützen Kane. Freut ein fantastisches Match zum Turnierstart.
4: What a fantastic match to start the tournament.
2: Und es sollen sich zu Hause auch alle freuen und feiern. In der England-Gruppe gewinnt Ghana dank eines Tores in der Nachspielzeit 1:0 gegen Panama.
1: Das waren die Nachrichten mit Konstantin Hahn.
5: Sommerkleid, Leinenhose, Sandalen, alles heute die gute Wahl, weil es wird heiß.
6: Mit 30 Grad und knapp darüber, heute ein Tropentag mit 31 Grad im Schatten am Nachmittag und die Sonne überstrahlt in den nächsten Stunden alles. Wir haben jetzt schon 22 Grad in Kollerschlag, 19 Grad in Untach am Attersee oder auch in Bad Zell und erst am Nachmittag bilden sich ein paar Quellwolken und daraus eventuell vereinzelte Gewitter. Morgen Freitag noch heißer mit bis zu 34 Grad, aber morgen sieht es eher stabil und damit trocken aus. Am Wochenende wird es dann wieder unsicher, was die Gewitterneigung betrifft, heiß und schwül mit bis 35 Grad und damit sind an beiden Tagen auch Donnerwetter dabei. Beim aktuellen Hoch handelt es sich übrigens um eine Art Zornhoch, das heißt, es bleibt länger warm bzw. heiß und sonnig.
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6: Und wir schauen gleich zum Linzer Frühverkehr. Auf der B139 der Kremstalstraße gibt es Verzögerungen. Von der Unionstraße bis zum Römerbergtunnel brauchen Sie 10 Minuten länger. Dichter Frühverkehr aber auch auf der oberen Donaulände und auf der Nibelungenbrücke stadteinwärts. Und dann Steiermark, A9-Pyrenautobahn Richtung Linz. Der Bosruck-Tunnel ist weiterhin gesperrt. Der Kübel ist zwar weg, aber jetzt steht ein defektes Motorrad im Tunnel. Warten Sie die Dauer der Sperre am besten ab. Und wir bleiben auf der A9 der Pyrenautobahn Richtung Slowenien. Weiterhin Sperre zwischen Rottenmann und Trieben nach einem Unfall mit einem Tiertransporter. Das könnte auch länger dauern. Wegen des Rückstaus wird der Verkehr schon vor dem Bosruck-Tunnel nur mehr blockweise abgefertigt. Gute Fahrt.
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6: Einen schönen Donnerstag mit 31 Grad.
5: Radio Oberösterreich-Hörer Werner Seiler aus Linz. Passt es mit dem Wetter?
10: Sommer ist immer gut, oder? Aber es gibt keinen Tag und keine Jahreszeit, die es nicht lohnt zu leben, oder? Scheißegal, ob es regnet oder die Sonne scheint.
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5: Guten Morgen.

0: Guten Morgen am Donnerstag, Radio Oberösterreich um 8:11 und ganz Oberösterreich bereitet sich aufs Hitzewochenende vor und unsere Freunde, die freuen sich auch schon. Ja, zuerst feucht, jetzt die Hitze, sie kommen, die Gelsen, aber bilden wir uns das ein oder sind Gelsen wirklich sehr wählerisch, wen sie jetzt genau stechen?
1: Lagebericht aus dem Schlafzimmer, aus unserem Schlafzimmer. Ich werde gestochen, mein Mann nicht.
0: Ja, das ist so klassisch.
1: Oder wir bilden uns zumindest ein, dass ich immer diese Gelsen-Hauptspeise bin.
0: Also, ist es jetzt wirklich so? Stechen Gelsen nicht alle? Isabella Miniberger aus unserem Guten Morgen Oberösterreich-Team hat mit Gelsenforscher Bernhard Seidel gesprochen. Was sagt da Isabella? Guten Morgen.
2: Schönen guten Morgen. Also ich habe gelernt, dass meistens sogar beide gestochen werden. Nur bei dem einen sieht man eine richtige Reaktion, da sozusagen rote Dübel, wie wir in Oberösterreich sagen. Bei dem anderen ist da kaum ein Juckreiz. Aber tatsächlich steuern Gelsen schon gezielt ihre, ich sag's jetzt einmal so, Opfer an. Und das hängt mit der Körpertemperatur zusammen. Also die lieben das einfach, wenn einer vielleicht an einer bestimmten Körperstelle ein bisschen wärmer temperiert ist. Und es hat vorwiegend etwas mit der Atemfrequenz zu tun. Je schneller ich atme, und das kann ich ja nicht steuern, umso mehr CO2-Ausstoß habe ich. Und das lieben die Insekten, das zieht dann die Gelsen an.
0: Also super, also wir können uns überhaupt nicht wehren.
1: Wir sind ausgeliefert quasi. Mhm. Ja, und dann gibt es immer die Behauptung, Menschen werden gestochen, weil sie ein süßes Blut haben, unter Anführungszeichen. Süßes Blut, ich meine, ist da was dran?
2: Das hat mir der Gelsenpapst Bernhard Seidel nicht bestätigt. Und Insekten werden aber schon angezogen, wenn jemand sehr schwitzt oder selbst wenn jemand frisch geduscht ist, einfach eine stärkere Ausdünstung hat oder ein starkes Parfüm hat. Das lockt sie auch an.
1: Außer Lavendelparfüm. Aber wer mag das schon?

0: Die Beatles in Radio Oberösterreich an einem Tag, an dem die Einkaufslisten in Oberösterreich schon immer länger werden. Wochenende mit Sommerwetter. 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
3: 8:30 im Studio Daniela Dahlke. Oberösterreich ist mit einem aus Fischereisicht dramatischen Fischsterben konfrontiert. Durch die Trockenheit sind schon Bäche und Flüsse trocken gefallen. Weitere drohen in der jetzt angekündigten Hitzewelle auszutrocknen. Mehr von Wolfgang Schneidl.
4: Im trockenen Bachbett der Mattig im Innviertel liegen qualvoll verendete Fische. Sogar ein toter Biber liegt im Schotter. Die Mattig ist ein trauriges Beispiel dafür, was jetzt auch anderen Flüssen und Bächen drohen könnte, sagt Landesfischereimeister Gerhard Sandmeier. Der Regen der vergangenen Woche sei regelrecht versickert.
5: Der letzte Regen hat sich überhaupt nicht ausgewirkt an den kleineren Gewässern und da rechnen wir schon, dass weitere Trocken fallen.
4: Mittlerweile sei die Lage vor allem für Forellenarten prekär.
5: In den kleinen Gewässern ist die Kinderstube der Forellen und wenn die trocken ist, dann gibt es natürlich keine Fortpflanzung. Da fällt eine komplette Generation weg, die für heuer praktisch verschwindet.
4: Regen sei keine in Sicht, ein weiteres Fischsterben, daher nur eine Frage der Zeit.
3: Der Sparkurs des Bundes verzögert den Bahnausbau in Oberösterreich. Die ÖBB verschieben den geplanten zweigleisigen Ausbau der Pürnstrecke zwischen Nettingsdorf und Rohrbad Hall um 2 Jahre. Statt 2037 soll der Abschnitt erst 2039 fertig werden. Die Strecke ist vor allem für den Güterverkehr Richtung Süden wichtig. Das waren die Nachrichten. Wir sind beim Wetter, Kathi. Silke, Verzeihung.
1: Das Wetter dreht sich, der Sommer kommt mit voller Kraft zurück und es ist ein Azorenhoch dahinter. Und damit können wir von einer längeren, sonnigen und sehr warmen Wetterphase ausgehen. 23 Grad jetzt schon in Ried im Innkreis, 22 in Reichenau, 20 Grad in Weiher. Heute am Nachmittag dann bis zu 31 Grad, höchstens vereinzelte Gewitter. Morgen dann heiß, aber trocken bei bis zu 34 Grad und am Wochenende dann wirklich hochsommerlich, 35 Grad. Es wird allerdings auch drückend schwül und an beiden Tagen gibt es auch ein paar Wärmegewitter.
6: 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Wir schauen auf die Straßen. 8.32 Uhr, was tut sich?
1: Dichter Frühverkehr in Linz auf einigen Starteinfahrten. Stau im Moment auf der A7 Richtung A1 ab Urfa, dann auch auf der B129, also innerstädtisch Richtung Richtung Römerbergtunnel und auch auf der oberen Donaulände. Außerdem staut es auf der A7 Richtung Freistadt zwischen Knoten Linz und dem Gegenverkehrsbereich. Und eine längere Geschichte beschäftigt uns in der Steiermark. A9 Pyrnautobahn Richtung Slowenien. Sperre zwischen Rottenmann und Treben nach einem Unfall mit einem Tiertransport. Erheblicher Rückstau, deswegen wird der Verkehr schon vor dem Bosrücktunnel nur mehr blockweise abgefertigt. Und eine Meldung für Bahnfahrer, am Deutschen Eck gibt es bei der Bahn eine technische Störung zwischen Traunstein und Übersee und dadurch werden einzelne Züge zwischen Salzburg und Wörgl über Zell am See umgeleitet und haben 1,5 Stunden Verspätung. Die Railjets zwischen München und Salzburg fallen aus. Gute Fahrt.
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0: Guten Morgen Oberösterreich, hier ist Radio Oberösterreich mit Silke Langeder und Kathi Hellmeier und Radio Oberösterreich hören, in der Küche, im Auto, in der Werkstatt, egal wo Sie unterwegs sind, es ist einfach eine super Idee, weil es zahlt sich aus für Sie.
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0: Es geht um 500 Euro Einkaufsgutschein, zur Verfügung gestellt von Spar. Und die holt sich hoffentlich jetzt Daniela Langwieser aus Enns. Guten Morgen.
2: Guten Morgen.
3: Morgen.
0: Langeder, Langwieser, wir haben Sie jetzt alle hier im Studio. Daniela, es geht um einen Einkaufsgutschein. Was steht auf Ihrer Einkaufsliste immer oben? Was dürfen Sie nicht vergessen beim Einkaufen?
2: Schokolade.
3: Sympathische Frau. Schokolade vor Milch und
0: gut.
3: Brot.
0: Viel Schokolade wollen wir jetzt finanzieren.
3: Daniela, genau. Sie wissen ja Bescheid. Wir haben rote und weiße Kabinen. Ja, spielt in beiden Kabinen dasselbe Radio Oberösterreich-Hit. Dann gehören die 500 Euro in Gutscheinform Ihnen. Welche rote Kabine dürfen wir denn aufmachen?
2: Ich nehme die 16.
0: Rot 16.
4: In der rote Kabine 16.

0: Code 16.
1: Code 16. Und Daniela, jetzt brauchen wir die passende Weiße dazu. Welche machen wir auf?
2: Ich nehme die 3.
1: Seufzen, die 3.
0: Haben Sie schon mitgeschrieben? Haben Sie einen Plan oder raten Sie?
2: Ich rate.
0: Sie raten und hier ist Rot.
1: Na, Weiß 3.
0: Weiß 3.
3: La Cabina Numero 3.
2: Nein.
0: Cindy Lauper, Girls Just Wanna Have Fun.
2: Schade Schokolade,
1: ja. Daniela, ich glaube, jetzt gibt es eine Rippe Schokolade zur Beruhigung für Sie, oder?
2: Auf jeden Fall. Ich probiere das nochmal.
0: Das ist die richtige Einstellung. Und ganz Oberösterreich hat jetzt hoffentlich mitgeschrieben. Also Weiß 3, Girls Just Want to Have Fun, Cindy Lauper. Und davor Rot 16, der Fähndrich mit Viel Schöner ist das Gefühl. Danke, Daniela. Viel Spaß in der Sonne da draußen.
2: Danke, ciao.
0: Und wir spielen den ganzen Tag weiter. Sobald Sie den Umberto hören, anrufen und abstauben.

0: Radio Oberösterreich am Donnerstag, 8.51 Uhr. Und viele bereiten sich heute schon vor auf ein Wochenende mit viel Sonne, mit Hitze und vielleicht mit Festen, vielleicht auch bei Ihnen im Garten mit den Nachbarn. An einer guten Nachbarschaft, da hängen wir, glaube ich, alle dran. Aber ein paar Punkte gibt es schon immer wieder, da kann es durchaus ein bisschen spannend werden und manchmal auch eskalieren.
1: Wenn es um Lärm geht zum Beispiel, wenn der Nachbar lustige Partys feiert, Grillgelage immer bis um 3 Uhr in der Früh oder auch wenn es im Pool sehr laut hergeht, ja, auch mit Kindern oder auch wenn im Garten die Tuyenhecke beim Nachbar schon so hoch wird, dass ich auf meinem Grundstück zu viel Schatten und keine Sonne mehr habe. Was ist dann? Oder eben, wenn Bäume, Sträucher übers Grundstück drüber wachsen. Da gibt es ganz, ganz viele Punkte, die aufregen.
0: Was können Sie tun? Und wie schaut es rechtlich aus? Unser Rechtsexperte Dr. Müller ist heute ab 10 Uhr zu diesem Thema zu Gast in unserer Expertenstunde in Radio Oberösterreich bei Katrin Wachauer. Sie können während der Sendung live anrufen. Sie können uns jetzt schon eine WhatsApp schicken an die 0800 95 2 95 2. Sie können Ihre Fragen auch per E-Mail schicken. Alle unsere Kanäle sind für Sie offen. Schönen Donnerstag.

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2: Im Nachrichtenstudio ist Konstantin Hahn. Das Rahmenabkommen zur Beendigung des Kriegs zwischen den USA und dem Iran ist bereits von beiden Präsidenten unterzeichnet worden. Das teilen Regierungsvertreter aus Washington und Teheran jeweils mit. Christoph Kohl in Washington, ist dieser Deal jetzt besser als die Vereinbarung, die vor 11 Jahren in Wien abgeschlossen wurde?
3: Nein, das ist dieses Abkommen nicht, denn es spart die zum Beispiel heikle Frage des iranischen Nuklearprogramms zu weiten Teilen aus. Diese Details sollen erst in den nächsten 60 Tagen geklärt werden. Im Endeffekt bekommt der Iran recht viel, etwa Milliarden Dollar an eingefrorenem Vermögen, kann wieder Öl verkaufen, während die USA eigentlich nur eine Rückkehr zum Status quo vor dem Krieg erreicht haben. Eben die Wiedereröffnung der Straße von Hormus, die ja vor dem Krieg bereits frei befahrbar war, jetzt ist diese nur mal für die nächsten 60 Tage wieder befahrbar. Also der große Wurf, als den Trump das Abkommen verkauft, ist es nicht.
2: Danke, Christoph Kohl in Washington. Der Urschuss zur Causa Pilnacek geht heute in die nächste Runde. Die ÖVP hat die Sinnhaftigkeit des Urschusses von Anfang an in Frage gestellt. Tatsächlich gibt es bisher keine Beweise für politische Einflussnahme. Viktoria Waldhäusl beobachtet den Urschuss seit Anfang an für uns. Wie sinnvoll ist dieser Urschuss also?
4: Ich finde nein, weil erstens doch einige Zusammenhänge beleuchtet wurden, die strafrechtlich nicht relevant sind, aber sagen wir zumindest merkwürdig ausschauen. Aktuelles Beispiel, gestern war der Bundespolizeidirektor Michael Takacs geladen, unter anderem, weil er einer von Pilnaceks Vertrauten geraten haben soll, Pilnaceks Laptop

0: verschwinden zu lassen. Er hat das gestern zurückgewiesen und von Verschwörungstheorien gesprochen. Aber ich denke, die Politik tut gut daran, so etwas aufzuklären oder sich zumindest damit zu befassen, weil sonst einfach zu viele Fragezeichen stehen bleiben.
1: Heute sind noch einmal zwei hohe Polizeibeamte geladen. Was wird uns da erwarten?
0: Da wird es vor allem darum gehen, wer wen wann über was informiert hat, aber da erwarte ich mir jetzt nicht den großen Erkenntnisgewinn. Auch nächste Woche übrigens nicht, da sind noch mehrere Mediziner geladen, die Obduktionsgutachten erstellt haben. Und da stellt jetzt nicht mehr nur die ÖVP die Sinnfrage. Es geht ja nicht nur darum, ob man einen U-Ausschuss macht, sondern auch darum, wie. Und da geht manchen Abgeordneten jetzt langsam die Geduld aus. Sie würden jetzt dann gerne wirklich einmal Politiker befragen.
1: Die Befragungen im U-Ausschuss gehen jedenfalls noch bis in den Herbst weiter. Die heimischen Universitäten können sich im internationalen Vergleich verbessern. Im aktuellen QS-Uni-Ranking ist es für fast alle vertretenen österreichischen Unis wieder aufwärts gegangen. Die mit Abstand bestgereihte heimische Hochschule ist weiter die Uni Wien auf Rang 140 nach Platz 152 im Vorjahr. Insgesamt landen 6 Unis aus Österreich in den Top 500. Das waren die Nachrichten mit Konstantin Hahn.
2: Einen schönen Vormittag und damit zum Wetter in Oberösterreich mit Silke Langeder.
3: Und das Wetter ist überwiegend sonnig, bleibt auch sonnig. Wir haben wenig Wind heute und es wird ausgesprochen warm und teilweise heiß. Ein paar größere Quellwolken entstehen im Laufe des Tages über dem Mühlviertel oder auch über dem Alpenrand. Einzelne Regenschauergewitter sind daraus möglich, viel sollte aber nicht passieren. Und die Temperaturen steigen bis auf 31 Grad. In 1500 Metern hat es heute um 19 Grad. Morgen Freitag geht es hochsommerlich weiter mit viel Sonnenschein und nur kleinen Quellwolken über den Bergen wieder. Die Temperaturen klettern auf bis zu 34 Grad. Hui. Und das Wochenende schwül heiß mit bis 35 Grad und gewittrig.
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3: Und da ist in Oberösterreich derzeit alles in Ordnung, aber wir schauen in die Steiermark. A9 für eine Autobahn Richtung Slowenien. Sperre zwischen Rottenmann und Trieben nach einem Unfall mit einem Tiertransporter. Es gibt erheblichen Rückstau. Der Verkehr wird schon vor dem Bosrücktunnel nur mehr blockweise abgefertigt. Und auch in der Gegenrichtung ist jetzt wegen Bergungsarbeiten eine Fahrspur gesperrt. Gute Fahrt.
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2: Vielleicht sind Sie ja auch gestern am Balkon draußen gestanden am Abend und haben die Grillen gehört. Also das ist einfach Sommer.
3: Das ist das Geräusch des Sommers, finde ich.
2: Und ein paar Gelsen sind auch dabei.

0: Arbeiten drinnen, arbeiten draußen. Das ist schön bei dem Wetter. Hier ist Radio Oberösterreich bei der Arbeit. Hermine Eickmüller aus Bregarten. Schönen Vormittag. Was steht denn an?
1: Hallo, eigentlich im Garten unterwegs. Im Garten betreuen.
0: Das ist aber fein.
1: Ja, sehr. Ja, Rosen mähen.
0: Ja.
1: Und gerade jeten.
0: Ja.
1: Und ernten.
0: Ah, okay, ernten. Was wird denn geerntet bei Ihnen?
1: Zwiebel, Kohlrabi und Salat.
0: Wunderbar.
1: Und ein Schnittlauch und Petersilie und so Sachen halt.
0: Ja, das ist aber fein.
1: Ja.
0: Dann wünschen wir viel Spaß im Garten und einen schönen Tag.
1: Ebenfalls, Dankeschön.
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3: Gerade vorhin noch haben wir blödelt und gelacht.

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1: 9:30 im Studio Daniela Dahlke. Nach einem spektakulären Unfall auf der Innkreisautobahn landet ein Auto in einem Bach. Ein 58-Jähriger kommt bei Utzenaich im Bezirk Ried mit seinem Wagen von der Fahrbahn ab, durchbricht die Leitschienen und stürzt über eine Böschung in den Haselberger Bach. Der Lenker wird schwer verletzt und mit dem Notarzthubschrauber ins Krankenhaus gebracht. Mehr als 360 Gebäude sollen in Helpfau-Utendorf künftig besser vor Hochwasser geschützt sein. Mit dem offiziellen Baustart beginnt eines der größten Hochwasserschutzprojekte in Oberösterreich. Bund, Land und Gemeinde investieren dafür 15 Millionen Euro. Der Schutz entlang der Mattig und des Schwembachs soll im kommenden Jahr fertig sein. Die angekündigte Hitzewelle mit bis zu 35 Grad wird für viele Menschen zur Belastung. Besonders gefährdet sind ältere Menschen sowie Personen mit Herz-Kreislauf-Erkrankungen oder Nierenproblemen, warnt der Linzer Kardiologe Andreas Winter. Ärzte raten, körperliche Anstrengung zu vermeiden und ausreichend Wasser zu trinken. Das waren die Nachrichten. Wir sind damit schon beim Wetter, Silke.
2: 25 Grad jetzt schon in Vöcklabruck. Wir haben es schon sommerlich. Jetzt um diese Zeit und am Nachmittag wird es hochsommerlich mit bis zu 31 Grad. Im Mühlviertel und auch im Süden wachsen ein paar Quellwolken in den Himmel. Einzelne davon könnten gewittrig werden. Viel sollte aber nicht passieren. Und dann geht es mit Tropentagen weiter. Morgen bis zu 34 Grad. Es sollte morgen wieder weitgehend trocken bleiben. Aber am Wochenende sind dann Gewitter auch wieder ein Thema. Es wird brütend heiß, schwülheiß bei bis zu 35 Grad.
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2: Und da gibt es in Oberösterreich keine Probleme, aber wir schauen wieder in die Steiermark A49-Autobahn Richtung Slowenien. Weiterhin Sperre zwischen Rottenmann und Trieben nach einem Unfall mit einem Tiertransporter. Diese Sperre wird auch voraussichtlich bis in die Nachmittagsstunden hinein andauern. Es gibt erheblichen Stau, deswegen wird der Verkehr schon vor dem Bosruck-Tunnel nur mehr blockweise abgefertigt. Es gibt dann auch eine Umleitung ab Rottenmann über die BR113. Sie verlieren hier bis zu 30 Minuten. Und auch in der Gegenrichtung ist wegen der Bergungsarbeiten weiterhin eine Fahrspur gesperrt. Gute Fahrt.
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Disco am Donnerstagvormittag. Warum nicht? Hier ist Radio Oberösterreich mit mir, Katrin Wachauer, und jetzt mit Chris Steger, die beste Musik.

0: Also ich habe heute ein graues Rolling Stones Shirt an, Arbeitskleidung quasi. Hier ist Radio Oberösterreich. 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
2: Im Nachrichtenstudio ist Konstantin Hahn. Der Staat muss sparen und das trifft auch die ÖBB. Im Zuge des geschnürten Sparbudgets der Bundesregierung ist der Rahmenplan der ÖBB zusammengekürzt worden. Dadurch will das Verkehrsministerium in den nächsten beiden Jahren 500 Millionen Euro einsparen. Claudia Peintner-Schmidt berichtet.
3: In Tirol ist man erleichtert. Der für den Güterverkehr wichtige Nordzulauf zum Brenner Basistunnel wird nun doch wie geplant gebaut. Um 2 Jahre verschoben wird dafür der Bau der Flughafenspange in Niederösterreich zwischen Schwechat und Bruck an der Leiter. Ebenso der Ausbau der Weststrecke zwischen Köstendorf und Salzburg. Später kommt auch der Schienenausbau auf der Bürnstrecke zwischen Nettingsdorf und Rohrbartal. Für Passagiere ändert sich durch die Bauverschiebungen auf den ersten Blick wenig. Allerdings ist die Schieneninfrastruktur in Österreich teils veraltet. Manche Strecken sind überlastet, weshalb es für Fahrgäste weiter zu Verspätungen kommen kann. Positiv ist, der Fahrplan oder der Kauf neuer Züge ist vom Sparpaket nicht betroffen. In Summe investieren die ÖBB in den nächsten 6 Jahren rund 19,5 Milliarden Euro in die heimische Bahninfrastruktur.
2: US-Präsident Trump schließt eine Wiedereinführung von Sanktionen gegen Russland nicht aus. Er habe sicherstellen wollen, dass der Ölpreis so niedrig wie möglich bleibe, sagt Trump am Rande des G7-Gipfels in Frankreich. Die Ausnahmegenehmigung von Sanktionen auf russisches Öl, das über den Seeweg transportiert wird, ist um Mitternacht ausgelaufen. Heute könnte die Vorentscheidung über den nächsten britischen Premierminister fallen. Andy Burnham, der Bürgermeister von Manchester, kämpft um einen Parlamentssitz. Den muss er gewinnen, um Keir Starmer bei einer Kampfabstimmung herauszufordern. Aus Großbritannien Jörg Winter.
4: 76.000 Wahlberechtigte. In einem regionalen Wahlkreis entscheiden, wer 70 Millionen regieren soll. Ungewöhnlich, aber schnell erklärt. Andy Burnham, der Bürgermeister von Manchester, will den Job von Premierminister Keir Starmer. Dazu braucht er laut Regularien zuerst einen Parlamentssitz. Den will er heute bei der Nachwahl in Makerfield, einem Vorort von Manchester, ergattern und dann Keir Starmer bei einer Kampfabstimmung herausfordern. Wer bei dieser Nachwahl für mich stimmt, stimmt für den Wandel und Veränderung bei Labour, sagt Andy Burnham. Der ist bei der Parteibasis beliebt.

0: Kampfabstimmung gegen Starmer dürfte er locker gewinnen. Der Premierminister gilt seit Monaten nach einer Serie an Pannen und Fehlentscheidungen als angeschlagen. Über sein politisches Ende wird ebenso lange spekuliert. Jetzt könnte es wirklich kommen.
1: Der US-Tech-Konzern Apple will die Preise erhöhen. Als Grund nennt Apple-Chef Tim Cook den groß angelegten Bau von Rechenzentren für künstliche Intelligenz. Dadurch würden die Preise für Speicherchips in die Höhe schießen. Wann, wie stark und für welche Produkte die Preise erhöht werden sollen, sagt der Apple-Chef aber nicht. Das waren die Nachrichten mit Konstantin Hahn.
2: Damit zum Wetter in Oberösterreich mit Elisabeth Hufnagel.
3: Und da wird es heute so ein richtiger Sommertag. Schon jetzt werden zum Beispiel in Linz 25 Grad gemessen oder bei Ihnen in Schärding 23 Grad. Und die Temperaturen werden bis am Nachmittag auch noch ordentlich steigen. Da könnten wir sogar die 30 Grad knacken. Mit der warmen, schwülen Luft werden sich aber auch einige Gewitter bilden, vor allem am Nachmittag dann über dem Mühlviertel. Hochsommerlich ist auch dann das Stichwort für morgen Freitag. Da klettern die Temperaturen noch einmal 2 bis 3 Grad nach oben, bei fast Sonne pur.
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3: Auf Oberösterreichs Straßen schaut alles gut aus, wir schauen aber kurz über die Grenze in die Steiermark, auf die A9, die Pyrn-Autobahn Richtung Slowenien. Die ist im Moment zwischen Rottenmann und Trieben nach einem Unfall gesperrt, voraussichtlich auch bis in den Nachmittag hinein. Wegen des Rückstaus wird der Verkehr schon vor dem Bosrücktunnel blockweise abgefertigt. Gute Fahrt!
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2: Also in den allermeisten Fällen lieben wir unsere Nachbarn, aber in Einzelfällen können die uns auch ein bisschen in den Wahnsinn treiben. Wir sprechen heute in der Expertenstunde über das Nachbarrecht mit dem Präsidenten der Rechtsanwaltskammer Oberösterreich, Dr. Walter Müller. Einen schönen Vormittag.
5: Grüß Gott.
2: Was ist denn so der häufigste Grund für Nachbarschaftsstreitigkeiten?
5: Also normalerweise ist es Lärm. Es gibt dann auch andere Dinge, selbst Zigarettenrauch oder das Grillen. Solche Dinge führen zu Streitigkeiten, aber eigentlich ist es meistens der Lärm.
2: Jetzt gerade bei der Fußball-WM zum Beispiel. Ihre Fragen zu den Nachbarn sehr gerne an uns. 0732 60 60 60.

0: ist Radio Oberösterreich am Donnerstagvormittag. Herzlich willkommen. Und man versteht sich ja eigentlich ganz gut. Dann aber wieder doch nicht. Es geht um die Nachbarn.
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0: Heute mit dem Präsidenten der Oberösterreichischen Rechtsanwaltskammer, Dr. Walter Müller. Und wir haben eine schriftliche Frage bekommen von Günther aus Galsbach. Und er schreibt, mein Grund grenzt an einer Seite an zwei Nachbarn. Nach einem Sturmschaden sind die Fichten von Nachbar A auf den Zaun zwischen mir und Nachbar B gefallen. Der Zaun, ein alter Jägerzaun, ist auf 10 Meter kaputt, wird von der Versicherung übernommen. Jetzt möchte der Nachbar den ganzen Zaun erneuern und dadurch ja, ein komplett anderes Modell quasi dorthin stellen. Zaun, der wurde vom Vorbesitzer von Nachbar B gebaut. Muss ich da jetzt auch was dazu zahlen?
2: Ja, das ist eine spannende Frage. An sich besteht eine Zweifelsregel, dass Zäune im Miteigentum der beiden Nachbarn stehen. Und in diesem Fall müssten dann beide Nachbarn gemeinsam entscheiden, ob der Zaun erneuert wird und in welcher Form und in welchem Kostenaufwand das gemacht wird. Wenn sich die beiden nicht einigen, müssten sie zum Gericht gehen. Dann würde der Richter entscheiden, ob jetzt die Normalversion oder eine Luxusversion gemacht wird. Im konkreten Fall ist es aber so, dass offenbar der Nachbar B oder sein Rechtsvorgänger alleine den Zaun errichtet hat. Das deutet darauf hin, dass dieser Zaun im Alleineigentum des Nachbarn B steht und damit muss der Nachbar B alleine für die Kosten aufkommen.
0: Okay,
2: und er kann sich auch aussuchen, welche Version er macht.
0: Okay, spannend. Wir haben noch eine Frage bekommen und zwar zu Händeln.
3: Grünsteidl, Herbert aus Bregarten. Und zwar, wenn man innerhalb von einem Ortsgebiet also eine Hühnerhaltung macht, wo man den ganzen Tag einen Lärm hat. Ich war schon beim Bürgermeister, hat mich erkundigt, aber die hat sich bedeckt gehalten. Jetzt wird die Frage, was, wie weit ist da was erlaubt?
0: Also wie schaut es aus mit den Händeln?
2: Also im zivilen Nachbarrecht kommt es darauf an, ob das ortsüblich ist. Ich kenne jetzt die Gegend im Bregarten nicht und ob es dort ortsüblich ist, dass jeder so seine zwei, drei Hühner im Garten hat. Wenn es unzumutbare Belästigungen bewirkt und es gibt auch tatsächlich eine OGH-Entscheidung, wo dem Nachbarn das Halten von Hähnen, die dann dort gekämpft und geschrien haben, tatsächlich untersagt wurde. Wenn das also eine ungebührliche Belästigung für den Nachbarn ist und die ortsübliche Benutzung massiv beeinträchtigt wird, dann kann man auf Unterlassung dieser Hühnerhaltung klagen.
0: Im besten Fall ist es ja, man geht rüber, spricht mit den Nachbarn über die Probleme. Ihre Fragen zu den Nachbarn sehr gerne jetzt an uns, die Radio Oberösterreich Expertenstunde 0732 60 60 60.
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1: Über den Wolken, jetzt Radio Oberösterreich, und über dem Nachbarschaftszaun ist das Verhältnis nicht oder oft nicht ganz so gut.
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1: Wir reden heute über die Nachbarn, das Nachbarrecht, mit Dr. Walter Müller. Er ist der Präsident der Oberösterreichischen Rechtsanwaltskammer. Und einen schönen Vormittag an Gisela aus Wartberg an der Krems. Grüß Gott. Sie haben eine Frage.
3: Ja.
1: Bitte.
3: Wir haben eine Frage. Ich habe von einem Nachbarn rund um das ganze Haus. Und gleichzeitig sind wir gepflegt. Und die vierte Seite gehört auch mir. Aber sie ist vom Nachbarn total verwachsen.
1: Okay, also wunderbar. Also der Empfang ist ganz schlecht. Sie haben einen Zaun und der ist irgendwie ordentlich verwachsen rundherum.
3: Genau, der
1: bei Ihnen ist die Verbindung ganz schlecht. Die Frage ist natürlich, was ist mit den Zäunen?
4: Ja. Also rechtlich ist es so, dass Sie nicht verhindern können, dass der Nachbar an Ihr Grundstück Pflanzen setzt. Das ist ihm erlaubt, dass er das macht, auch wenn vorhersehbar ist, dass dann Äste auf Ihr Grundstück herüberwachsen. Mhm. Und das ABGB sieht dazu ausdrücklich vor, dass man keinen Anspruch darauf hat, dass der Nachbar das selbst zurückschneidet. Sie dürfen es fachgerecht zurückschneiden, müssen aber die Kosten, die mit diesem Aufwand verbunden ist, leider selber tragen. Sie haben also keinen Anspruch darauf, dass der Nachbar das entweder selbst macht oder sich an Ihren Kosten der Beseitigung beteiligt.
1: Ihre Fragen zu den Nachbarn sehr gerne an uns 0732 60 60 60.
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2: 10:30 im Studio Daniela Dahlke. Im Insolvenzverfahren des Linzer Tankstellenbetreibers Stieglechner kommt Bewegung. Mehr als 2/3 der derzeit noch 61 geöffneten Tankstellen sollen laut den oberösterreichischen Nachrichten in den kommenden 2 Wochen verkauft werden. Die Käufer stehen bereits fest. Ihre Namen werden vorerst aber nicht genannt. Für rund 1/3 der Standorte wird noch nach Interessenten gesucht. Nach dem Linzer Sicherheitsgipfel geht die Stadt in die nächste Phase. Bis Juli werden mehrere Arbeitsgruppen eingesetzt, die sich unter anderem mit Gewalt gegen Frauen, Drogenkriminalität, Prävention und der Sicherheit im öffentlichen Raum beschäftigen. Über den Sommer sollen konkrete Vorschläge erarbeitet werden. Im Herbst will die Stadt daraus Maßnahmen für mehr Sicherheit in Linz ableiten. Martin Rummel soll die Anton-Bruckner Privatuniversität in Linz weitere 4 Jahre als Rektor führen. Die endgültige Entscheidung trifft die Landesregierung kommende Woche. In Rummels erste Amtszeit fällt ein Budgetloch von rund 1,5 Millionen Euro, das 2023 bekannt geworden ist. Der Landesrechnungshof hat damals Mängel bei der Budgetierung und im Controlling geortet. Laut Universität sind die Empfehlungen des Rechnungshofs inzwischen großteils umgesetzt. Das waren die Nachrichten. Wir sind beim Wetter, Elisabeth.
3: 25 Grad aktuell schon in Wels oder Braunau oder in Linz schon 27 Grad. Es ist also schon jetzt super sommerlich. Am Nachmittag wird es sogar hochsommerlich bei bis zu 31 Grad. Am Nachmittag werden sich dann aber vor allem über dem Mühlviertel und dem Traunviertel auch größere Wolken bilden. Die können auch teilweise gewittrig werden. Morgen erwarten uns dann schon bis zu 34 Grad. Auch am Wochenende, da bleibt es also auch so super heiß. Da können dann auch in der schwülen Luft heftigere Gewitter entstehen.
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3: Und da werfen wir einen Blick in die Steiermark auf die A9, die Pürnautobahn Richtung Slowenien, kurz nach der Grenze zu Oberösterreich. Die ist bis voraussichtlich am Nachmittag zwischen Rottenmann und Trieben nach einem Unfall gesperrt. Und wegen des Rückstaus wird der Verkehr schon vor dem Bosrocktunnel, also in Oberösterreich und dem Selztaltunnel, blockweise abgefertigt. Der Verkehr wird dann ab Rottenmann über die BR133 geleitet. Gute Fahrt!
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0: Manche Nachbarn sind ja auch wie Familie. Hier ist Radio Oberösterreich, herzlich willkommen. Wenn mal was nicht ganz so passt, dann heißt einfach mal nett rüberspazieren zu den Nachbarn und das Thema einfach mal ansprechen.
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0: Das wäre eigentlich so der erste Schritt. Und wenn das aber zum 100. Mal keine Wirkung zeigt, gibt es das Nachbarrecht. Heute ist ja Dr. Walter Müller zu Gast, der Präsident der Rechtsanwaltskammer Oberösterreich. Und da gibt es eine Frage zu einem Zaun und den Pflanzen.
2: Ja, grüß Gott, Lena.
0: Grüß Gott, Frau Lena. Was haben Sie denn für eine Frage?
2: Und zwar folgendes. Ich habe da jetzt eine Frage. Mein Nachbar hat einen Maschendrahtzaun. Mhm. Bei seinem Maschendrahtzaun sind Zedern angesetzt und quasi auf die Art, wenn der das zurückschneidet und das umfällt, muss ich das weghaben oder wer ist da zuständig?
0: Waren schon mal drüben beim Nachbarn und haben sie ihn gefragt da?
2: Der neue Nachbar ist nicht so, aber der vorhergehende Nachbar war so, das ist halt dann, was er oben abgeschnitten hat, das ist halt liegen geblieben. Ich habe es dann weggeräumt, ich wollte da keinen Streit haben, aber jetzt, weil ich jetzt gerade das gehört habe.
0: Okay, haben sie angerufen, genau, wie schaut es da aus?
3: Also der Nachbar müsste das, was zu Ihnen herüberwächst, gar nicht abschneiden, sondern das wäre eigentlich Ihr Verantwortungsbereich, wenn Sie das stört, dass Sie selbst das abschneiden. Und dann müssten Sie aber auch diese Äste selbst entsorgen und könnten es nicht dem Nachbarn wieder hinüberschmeißen, sondern nach dem Motto, es kommt vom Nachbarn, daher muss er auch den Abfall sozusagen aufnehmen. Das funktioniert leider nicht. Also insofern ist es nett von ihm, dass er selber sich ein bisschen darum kümmert, dass das, was von seinem Grundstück aus in Ihr Grundstück hineinwächst, dass das weggeschnitten wird, aber eigentlich wäre es wirklich sinnvoll, wenn er mit Ihnen spricht, sagt, ich mache das jetzt und ich entsorge das auch, was von meinem Grundstück bei Ihnen verursacht ist, aber rechtlich ein Anspruch darauf bestünde nicht, auch wenn das jetzt beispielsweise so ein Ast 1 Meter oder 1,5 Meter zu Ihnen herüberwachsen müssten Sie es selber wegschneiden.
0: Das Gute ist ja auch, wenn es zum Beispiel ein Nussbaum ist, ein Apfelbaum, wenn da was rüberwächst, gehört es mir.
3: Genau, die Früchte, die da herunterfallen oder auch die noch auf diesen Ästen, die herüber wachsen, dürften Sie also beispielsweise auch einen Apfel pflücken, wenn der Ast auf Ihr Grundstück herüberwächst.
0: Und eine Frage zu einer Poolpumpe.
4: Ja, Benz, grüß Gott.
0: Grüß Gott, Herr Benz, was haben Sie denn für eine Frage?
4: Ich habe eine Frage. Bei mir hat der Nachbar eine Pumpe vom Swimmingpool so gesetzt, dass ich am Anfang bis zu 80 Dezibel Tag und Nacht gehabt habe auf meinen Grund herüber. Dann war einmal zur Streit, jetzt habe ich es reduziert auf 60 Dezibel. Meine Frage ist, wie viel ist denn überhaupt erlaubt Lärm über die Grundstücksgrenze?
0: Mhm. Genau, wie laut ist das? Dauerlärm,
4: wissen Sie, ständiges Brummen.
0: Es brummt ja wirklich so. Wie schaut es da aus?
3: Also im Gesetz gibt es dazu keine Dezibelangaben, sondern es kommt auf die örtliche Umgebung an. Das macht einen Unterschied, ob Sie in einer ganz ruhigen Wohngegend wohnen oder ob Sie beispielsweise in Linz an der Salzburger Straße wohnen, wo schon der Straßenlärm extrem hoch ist. Wenn also die Grundbelastung, ich sage jetzt ein Beispiel, 50 Dezibel ist, dann werden die 60 Dezibel vielleicht nicht so störend sein, wie wenn die Grundbelastung 35 Dezibel ist, was also in ruhigen Wohngegenden durchaus üblich ist. Und da sind 60 Dezibel sicher viel zu viel.
0: Okay. Ihre Fragen zu den Nachbarn, zum Nachbarrecht 0732 60 60 60.
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0: Die lieben Nachbarn sind heute unser Thema.
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0: Mit Dr. Walter Müller, er ist der Präsident der Rechtsanwaltskammer Oberösterreich und heute so viele Fragen zu den Bäumen. Einen schönen Vormittag.
2: Buchberger Sabine aus Heidershofen. Ich habe einen Nachbar, der hat Pappeln, ganz große, an der Grundgrenze. Die hängen bei uns drüber. Man braucht so eine große Lauter, gibt es nicht, fast einen Kran, die zum Schneiden. Die Wurzeln kommen um. Kann man da was machen, dass der die wegschneidet? Der andere Nachbar am anderen Grund hat Birken. Und da fällt ständig was rüber. Wir haben nur die ganzen Fusseln das ganze Jahr über. Und in Schmutz, in Dreck, der meinige hat eine Allergie gegen Gräser, Pollen, Birken und so. Kann man da was machen, dass der die wegschneidet?
0: Ja, wie schaut es da aus?
3: Also ich fange mal mit dem Birkenpollen an. Ich bin selber Birkenpollenallergiker und kann das gut nachvollziehen. Es gibt aber leider keine Handhabe dagegen, weil Birken in Österreich natürlich ortsüblich sind. Ich glaube, es gibt kaum eine Region, wo es keine Birken gibt. Und nur dann, wenn etwas ortsunüblich wäre, könnte man sich dagegen zur Wehr setzen. Zu den Pappeln ist es so, wie wir es schon vorher einige Male besprochen haben, man kann nicht verhindern, dass der Nachbar seine Pflanzen auch ganz nahe an die Grundstücksgrenze setzt. Mhm. Und wenn dann die Äste herüberwachsen und sei es auch in sehr großer Höhe, dann muss man sie selber fachgerecht beseitigen, auf eigene Kosten und hat keinen Anspruch darauf, dass der Nachbar das macht oder die Kosten dafür trägt.
0: Ja, die Bäume sind heute wirklich so die Streitquellen in der Radio Oberösterreich Expertenstunde auch da.
4: Bauer aus Lakirchen.
0: Grüß Gott.
4: Ja, ich möchte nur wissen, wie weit der Nachbar in Nussbaum zur Grundgrenze sitzen. Bei uns hat er auf 2 Meter zugesetzt und jetzt haben wir da schon einen Teich daneben und ich habe Angst, dass die Wurzeln so groß werden, dass die dann unter den Teich reinwurzeln und der Baum an Nussbaum wird ja so groß. Wie groß muss da der Abstand sein?
3: Also es gibt keine Abstandvorschriften. Er darf theoretisch den Nussbaum auch auf 1 Meter heransetzen. Sie selber haben aber das Recht, dass Sie die Wurzeln, die herüberwachsen, abschneiden. Und wenn Sie tatsächlich nachweisen können, dass Ihnen ein Schaden droht durch diese Wurzeln, dann müsste er sogar die Hälfte der Kosten bezahlen. Also das ist ja eine Besonderheit. Normalerweise müssen Sie die Kosten selber zahlen. Aber wenn Ihnen ein Schaden droht, dann hätten Sie einen Anspruch auf die Hälfte der entstehenden Kosten.
0: Ja, die Bäume, die Streitquellen. Ich hoffe, Sie haben ein super Auskommen mit den Nachbarn. Sonst bei Kuchen und Kaffee die Themen einfach mal ansprechen, die Sie beschäftigen. Das war die Radio Oberösterreich Expertenstunde zum Thema Nachbarrecht.
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1: Im Nachrichtenstudio ist Konstantin Hahn. Die geplanten Zusammenlegungen von Bezirksgerichten stoßen in mehreren Bundesländern auf Widerstand. Länder- und Gemeindevertreter, aber auch Richterinnen und Richter warnen vor Nachteilen. Annabella Mini berichtet.
2: Kritik kommt unter anderem aus Kärnten. SPÖ-Landeshauptmann Daniel Fellner richtet seiner Parteikollegin Justizministerin Anna Sporrer eine klare Botschaft aus.
3: Ich erwarte mir konkret, dass wir in die Pläne eingeweiht werden. Wenn es jetzt darum geht, ein Bezirksgericht in Hermagor plötzlich zu schließen und ich das aus der Zeitung erfahre, dann ist das inakzeptabel.
2: Auch in der Steiermark warnt FPÖ-Landeshauptmann Mario Kunasek vor negativen Folgen einer Zusammenlegung von Bezirksgerichten. Auch mehrere Standorte in Tirol sind betroffen. Dort werden bereits Bürgerinitiativen vorbereitet. Kritik kommt auch aus der Justiz selbst. Der Präsident der Richtervereinigung, Gernot Kandut, sieht einen
4: gewissen Einsparungsbedarf allerdings nur in der Verwaltung und nicht in der Rechtsprechungstätigkeit. Also für die Tätigkeit der Richterinnen und Richter hat das keine Auswirkungen. Es werden dennoch der Fehlbestand gleich bleiben.
2: Fix sei derzeit aber noch nichts. Betroffen wären in jedem Fall nicht das Personal, sondern ausschließlich die Standorte der Bezirksgerichte.
1: Bei einem schweren ukrainischen Drohnenangriff auf Moskau ist eine Raffinerie in Brand geraten. Die Flugabwehr der russischen Hauptstadt habe rund 180 Drohnen abgefangen, teilt der Bürgermeister Moskaus mit. Auf im Internet geteilten Videos sind eine große Explosion und mehrere Brandherde zu sehen. Auch ein Wohnhaus und ein großer Gartenfachmarkt in Moskau wurden getroffen. Am EU-Gipfel in Brüssel diskutieren die Staats- und Regierungschefs ab heute darüber, wie man besser mit der Konkurrenz aus China umgeht. Es geht unter anderem darum, ob eine härtere Gangart nötig ist, um sich gegen unfaire Handelspraktiken Chinas zu wehren. Aus Brüssel, Verena Sophie Meyer.
5: Wie soll die EU mit China umgehen, der Weltmacht in Fernost, die mit ihrer Handelspolitik gerade die europäische Industrie bedroht? Produkte aus China überschwemmen den europäischen Markt zu Dumpingpreisen, weil sie in China subventioniert werden. Etwa Stahl, Elektroautos, Solarzellen und Windturbinen. Gleichzeitig ist Europa von chinesischen Rohstoffen wie seltenen Erden oder auch bei Wirkstoffen für Medikamenten abhängig. Einige Schutzmaßnahmen hat die EU schon ergriffen. Sie hebt etwa Zölle auf Elektroautos ein. Doch viele EU-Länder wollen noch eine härtere Gangart gegenüber China, mit nur wenigen Ausnahmen wie etwa Spanien. Auf höchster Ebene diskutieren die EU-Spitzen deshalb heute, wie sie die Abhängigkeiten von China reduzieren und die eigene Industrie künftig schützen wollen und ob es dazu weitere Maßnahmen braucht.
1: Der Schriftsteller Clemens Jesetz erhält heuer den großen österreichischen Staatspreis. Das ist die höchste künstlerische Auszeichnung der Republik. Sie ist mit 30.000 Euro dotiert. Kulturminister Babler würdigt Setz als eine der bedeutendsten Stimmen der österreichischen Gegenwartsliteratur. Der 43-jährige Autor wird neben seiner Auszeichnung auch Mitglied des österreichischen Kunstsenats. Das waren die Nachrichten mit Konstantin Hahn.
6: Damit sind wir jetzt in Oberösterreich mit Elisabeth Hufnagel und das Sommerwetter ist loading.
7: Genau. Ja, das bleibt heute den

0: ganzen Tag super sonnig, es geht heute auch kaum Wind. Damit wird es bis am Nachmittag auch noch super heiß. Da könnten dann schon stellenweise die 30 Grad geknackt werden. Über dem Mühl- und Traunviertel können sich am Nachmittag aber auch einzelne Gewitter bilden. Mit viel Sonnenschein geht es auch in den Freitag. Da werden die Temperaturen auch noch einmal 2 bis 3 Grad zulegen.
1: Sommerwetter eben. 3:53 ist es, ORF Radio Oberösterreich mit dem besten Verkehrsservice im Land.
0: Und wir werfen einen Blick in die Steiermark auf die A9, die Pyrn-Autobahn Richtung Slowenien, kurz nach der Grenze zu Oberösterreich. Die ist bis voraussichtlich am Nachmittag zwischen Rottenmann und Trieben nach einem Unfall gesperrt. Und wegen des Rückstaus wird der Verkehr schon vor dem Bosruck-Tunnel, also in Oberösterreich, blockweise abgefertigt. Ab Rottenmann werden sie dann über die B113 geleitet und aktuell brauchen sie deswegen dort eine halbe Stunde länger. Gute Fahrt!
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1: Sodala! Das ist wirklich großartig. 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
0: Einen schönen Vormittag an Stefan Ganser aus dem Müllviertel aus Rohrbach. Grüß Gott.
2: Ja, grüße.
0: Sie sind gerade in der Arbeit, gell?
2: Richtig, ja.
0: Was machen Sie da genau?
2: Ja, Staplerbahn in Lager aus Rohrbach.
0: Na Wahnsinn. Also wenn wir dort sind, wissen wir, dort arbeiten Sie.
2: Genau, ja.
0: Und quasi auch ein bisschen draußen unterwegs, da ist es halt ziemlich heiß.
2: Ziemlich heiß, ja. Kommissionieren für Baustellen.
0: Okay, ja, ja. Und jetzt spielen wir eine Runde Radio Oberösterreich Kabinenparty mit unserem Bademeister Umberto. Es sind noch 16 Strandkabinen da, 16 rote, 16 weiße. Sie machen eine rote Kabine auf, eine weiße Kabine auf und ist der gleiche Radio Oberösterreich hier drinnen oder quasi hinter der Tür, dann gehört der 500-Euro Einkaufsgutschein Ihnen. Welche rote Kabine machen wir denn auf?
2: Nummer 8.
0: Sie wollen die Nummer 8, rot. Umberto!
3: Und hier ist Kabine Nummer 8.
0: Also das ist der großartige Eros Ramazzotti. Jetzt brauchen wir natürlich die passende weiße Strandkabine. Da müssen wir natürlich reinschauen. Welche soll es denn sein?
2: Machen wir mal 16.
0: Welche Nummer?
2: Nummer 16.
0: Die Nummer 16. Da schauen wir rein.
3: Und in die weiße Kabine 16

0: Ah, das ist leider der Josh, auch ein toller Künstler, aber das passt leider nicht zusammen. Dann sagen wir danke fürs Mitmachen und einen ganz einen schönen Arbeitstag in Rohrbach.
1: Ja, danke, gleichfalls.
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5: 11:30 im Studio Daniela Dahlke. Das Land Oberösterreich muss sein Budget für heuer nachbessern. Grund ist das zusätzliche Gemeindepaket im Umfang von 60 Millionen Euro. Finanziert wird ein Großteil davon durch höhere Einnahmen aus den gemeinschaftlichen Bundessteuern, heißt es heute. Trotzdem verschlechtert sich das Landesbudget um 10 Millionen Euro, so Landeshauptmann Thomas Stelzer von der ÖVP. Nach einem schweren Unfall auf der Innkreisautobahn bei Utzenaich im Bezirk Ried bleibt ein Auto in einem Bach liegen. Ein 58-Jähriger gerät mit seinem Wagen von der Fahrbahn ab, durchbricht die Leitschiene und stürzt über eine Böschung in den Haselberger Bach. Der Lenker wird schwer verletzt und mit dem Notarzthubschrauber ins Krankenhaus geflogen. Unbekannte haben eine Regenbogenfahne beim Volkshaus Bindermichl in Linz angezündet. Die Fahne wurde dabei beschädigt. Bürgermeister Dietmar Brammer von der SPÖ verurteilt die Tat scharf. Die Regenbogenfahne stehe für Vielfalt, Gleichberechtigung und Respekt. Hass, Ausgrenzung und Einschüchterung hätten in Linz keinen Platz. Das waren die Nachrichten, wir sind beim Wetter, Katrin.
6: Und das ist sommerlich, also viel Sonne, wenig Wind, bis zu 31 Grad heute, jetzt in Micheldorf beim Tennisverein. Micheldorf hat, glaube ich, sogar zwei Tennisvereine. Sonne und 26 Grad. In Ried im Innkreis, die haben eine tolle Damen-Tennismannschaft. 27 Grad. Generell ist es trocken. Ein paar Quellwolken können ganz vereinzelt Regenschauer und Gewitter bringen. Morgen dann am Freitag bis zu 34 Grad. Also es wird schwül. Den ganzen Tag scheint die Sonne. Und so geht es auch am Wochenende weiter. Also Tennismeisterschaft am Wochenende. Es wird eine heiße Partie. 11.32 Uhr gleich ORF-Radio Oberösterreich mit dem besten Verkehrsservice im Land. Und da gibt es keine Neuigkeiten. Gute Fahrt.
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das zu bekommen, was man will, muss man einfach dranbleiben, oder? In der Liebe, ja, geht bis zu einem gewissen Grad. Es ist dann auch schnell zu viel. Aber in der Arbeit zum Beispiel, da klemmt man sich hinter die Dinge und dann werden die auch was. Hier ist Radio Oberösterreich bei der Arbeit. Herzlich willkommen.

0: Das machen sie heute auch bei uns in Oberösterreich. Walking in the Sunshine in Radio Oberösterreich. Und zuschauen alleine macht schon was mit einem. 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
2: Es ist 12 Uhr. Sie hören das Geläute der alten Universitätskirche in Wien 1.

0: Die Jesuitenkirche bildet den Mittelpunkt des alten Universitätsviertels. Dieses ist nach der Hofburg das älteste und größte historische Ensemble Wiens. Anno 1384 kamen die ersten Studenten in die mittelalterliche Pfaffenstadt. Genau 500 Jahre später übersiedelte die Universität in ihr Haus an der Ringstraße. Die Jesuiten sind heute wie damals als Seelsorger an der alten Universitätskirche tätig. Diese war eine der ersten, die sie ihrem Ordensheiligen Ignatius von Loyola weihten. Um 1700 hat Andrea Pozzo den frühbarocken Bau auf das Prächtigste umgestaltet. Pozzo, der selbst Jesuit war, entwarf eine gemalte Kuppel und eine Reihe von Kapellen, die er mit monumentalen, gedrehten und glatten Säulen gliederte. Der Hochaltar mit dem Bild der Aufnahme Mariens in den Himmel geht ebenso auf ihn zurück wie die grandiose Lichtregie in diesem Sakralraum.
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2: Herzlich willkommen zum Mittagsjournal. Das sind die Themen. Viele Zugeständnisse an den Iran im Rahmenabkommen zum Frieden mit den USA und die ID Austria bekommt neue Funktionen. Im Studio Eva-Maria Fuhn. Früher als erwartet haben die USA und der Iran gestern ihr Rahmenabkommen zur Beendigung des Krieges unterzeichnet. Laut Vermittler Pakistan ist das Abkommen mit sofortiger Wirkung in Kraft getreten. Teheran werde die Straße von Hormuz unverzüglich wieder öffnen. Im Gegenzug würden die USA die Seeblockade iranischer Häfen umgehend aufheben. ORF-Korrespondentin Rosa Leyen, der Iran dürfte sich in dem Abkommen in weiten Teilen durchgesetzt haben.
3: Ja, so sieht es aus. Sanktionserleichterungen und Finanzhilfen für den Iran soll es geben. Außerdem die Aufhebung der US-Seeblockade, Genehmigungen für den Ölexport sowie einen Fonds, der mit 300 Milliarden Dollar im Iran investieren soll. All das ist wirtschaftlich ein großer Erfolg. Außerdem gibt es keine Klauseln zu einem Regimewechsel, zu inneren Reformen oder einer Einmischung in die politische Führung. Und die Macht bleibt erhalten. Die USA haben Truppenabzüge in der Region in Aussicht gestellt und der Iran behält gemeinsam mit dem Oman Mitspracherecht in der Straße von Hormuz.
2: Wie wird das Abkommen im Iran aufgenommen?
3: Mit gemischten Gefühlen. Es gibt die Hardliner, die von einem Pakt mit dem Teufel sprechen und die USA meinen. Es gibt vor allem Geschäftsleute und Unternehmer, aber auch ganz normale Arbeiter und Angestellte oder auch Arbeitslose, die sich große wirtschaftliche Erleichterungen versprechen. Aber sehr viele Menschen wollen sich nicht zu früh freuen. Es gibt noch zu viele Unbekannte und zu viele potenzielle Störfaktoren, wenn wir etwa an die Situation zwischen der Hezbollah im Libanon und Israel denken.
2: Nach Österreich jetzt. Die Bürgerservice-App ID Austria hat neue Funktionen bekommen. So soll es ab Ende Juli einen KI-basierten Chatbot geben, dem man Fragen stellen kann. Heißen soll er Ida. Außerdem ist es nun möglich, die ID Austria mit einer Vollmacht vertreten.

0: rettungsweise für andere Personen zu nützen. Maximilian Biegler berichtet.
1: Die ID Austria. Mit der App kann man Behördenwege bequem online erledigen. Ab sofort ist es auch möglich, das in Vertretung für andere zu machen. Voraussetzung ist, dass beide die ID Austria haben. Staatssekretär Alexander Bröll von der ÖVP.
2: Der Nutzervorteil für die Bürgerinnen und Bürger ist sehr, sehr klar, nämlich Erleichterung bei den digitalen Verwaltungswegen für Familien, für Angehörige, aber auch für Unternehmen.
1: Neu ist auch, dass es ab Ende Juli einen KI-basierten Chatbot geben soll, namens Ida.
2: Man kann ihm die diversesten Fragen, wie zum Beispiel, ich habe mein Passwort, meinen Benutzernamen in der ID Austria vergessen. Der Chatbot gibt Auskunft über die nötigen Schritte, die zu setzen sind, um das Problem zu lösen.
1: Eine weitere Neuigkeit ist, dass die digitale Ausweisplattform e-Ausweise nun direkt vom Startbildschirm der ID Austria App erreichbar ist.
0: Rechtzeitig zum Sommerbeginn am Wochenende hält ab heute heißes und schwüles Wetter in ganz Österreich Einzug. Gräserpollenallergiker leiden bei solchen Bedingungen besonders. Langfristig können Betroffene aber mit gezielter Ernährung Allergiesymptome besser in den Griff bekommen. Christine Linduska berichtet.
3: Für Heuschnupfengeplagte beginnt die Allergiesaison jetzt so richtig. An heißen und schwülen Sommertagen steigt die Belastung durch Gräserpollen, die das Entzündungsgeschehen im Körper anheizen und allergische Symptome verstärken. Dagegen helfen nicht nur Medikamente, auch die Ernährung spielt eine wesentliche Rolle, sagt Isabella Pali von der MedUni Wien.
4: Wir haben hier Lebensmittel, die einerseits zum Beispiel das Darmmikrobiom positiv beeinflussen können, die aber auch direkt auf die Immunzellen wirken können, die auch direkt auf die Ausschüttung von Entzündungsmediatoren wirken können.
3: Dazu zählen etwa Äpfel, Beeren, grüne Blattgemüse und fetter Fisch. Allergiker sollten auch auf ihren Vitamin-D-Spiegel achten, jedoch Zucker möglichst vermeiden.
0: Das war das Mittagsjournal mit Eva-Maria Fuhn.
5: Damit sind wir jetzt hier in Oberösterreich und da gibt es Sonnenschein und bis zu 31 Grad heute, jetzt in Mattighofen 27, in Enns auch 27 und in Asbach 26 Grad. Es sind noch ein paar Quellwolken mit dabei, vereinzelt, also wirklich nur vereinzelt ein paar Regenschauer und Gewitter. Morgen dann am Freitag noch heißer, bis zu 34 Grad, viel Sonne, stabil morgen, also Sonne wirklich von früh bis spät. 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Und da schauen wir in die Steiermark auf die A9, die Pyrenautobahn Richtung Slowenien. Weiter Sperre zwischen Rottenmann und Trieben nach einem Unfall mit einem Tiertransporter. Diese wird auch voraussichtlich bis in den Nachmittag hinein andauern. Wegen des Rückstaus wird der Verkehr schon vor dem Bosrucktunnel und dem Selztaltunnel blockweise abgefertigt. Bis zu 45 Minuten Zeitverlust und der Verkehr wird ab Rottenmann über die B113 geleitet. Und auch in der Gegenrichtung ist jetzt wegen der Bergungsarbeiten eine Fahrspur gesperrt. Gute Fahrt.
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5: Wenn Sie sich jetzt in diesem Moment was wünschen könnten, also musiktechnisch, was wäre das? Ah, okay. Bitte, was machen wir? John Travolta und Olivia Newton-John. You are the one that I want. Jetzt in Radio Oberösterreich.

0: Shaken Stevens in Radio Oberösterreich. Und er hat ja wirklich nicht so den allerbesten Ruf, der Pleschinger See. Man hat ja auch wieder gelesen, die Seen haben eine super Wasserqualität. Ausgenommen ist der Pleschinger See. Daniela Dahlke aus der Nachrichtenredaktion, würdest du reinspringen?
1: Also wir haben jetzt am Vormittag einmal ein bisschen herumtelefoniert und ja, ich würde reinspringen, glaube ich. Also es ist ein politischer Streit jetzt darüber entbrannt, wie gut da wirklich die Wasserqualität ist und ob er wirklich nicht zum Baden geeignet ist, wie es da diese Woche einmal geheißen hat. Wir haben heute eben nachgefragt und es sieht so aus, als würde jetzt aktuell auf jeden Fall badetauglich sein, aber alles eitel Wonne ist trotzdem nicht. Es gibt da schon ein paar Themen, über die man reden muss und das tun wir im Mittagsjournal.
0: Ja, wir gehen rein in den Blech im Mittag. Journal um 12:30 hier in Radio Oberösterreich.
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1: Halb eins, der Überblick. Streit um Wasserqualität des Linzer Pleschinger Sees. Die Jänner-Rallye im Mühlviertel findet kommendes Jahr nicht statt. Das Wetter heute sehr sommerlich. Im Studio Daniela Dahlke. Ausgerechnet zu Beginn einer Hitzewelle entbrennt in Linz ein Streit um den Pleschinger See. Die Linzer ÖVP wirft der Linzer AG als Betreiber des Badesees heute vor, Entenkot aus dem Uferbereich im See zu entsorgen, was die Linzer AG vehement bestreitet. Experten des Landes betonen, aktuell könne im Pleschinger See bedenkenlos gebadet werden. Mehr von Roland Huber.
2: Wer im Pleschinger See badet, hat stellenweise das Gefühl, im Entenkot zu schwimmen. So berichten es Radio Oberösterreich-Hörer. Auf die aktuelle Wasserqualität wirkt sich das aber nicht aus, betont die Gewässeraufsicht des Landes. Die schlechte Bewertung der Europäischen Umweltagentur beruhe auf einer Langzeitbewertung der vergangenen 4 Jahre. Heuer habe es bisher keine einzige bedenkliche Wasserprobe gegeben. Was aber auch beim Land festgehalten wird, ist eine Überpopulation an Wasservögeln, die durch das Füttern entstanden sei. Wichtig sei daher, dass das extra eingeführte Fütterungsverbot beachtet wird. Außerdem wurde die Messstelle verlegt, damit die Proben die Wasserqualität besser abbilden. Bürgermeister Dietmar Bramer von der SPÖ verweist auf laufende Kontrollen. Die ÖVP verlangt trotzdem weitere Maßnahmen und eine lückenlose Aufklärung.
1: Tankstellen zu verkaufen. Ins Insolvenzverfahren des Linzer Tankstellenbetreibers Stieglechner kommt jetzt Bewegung. Ein Großteil der noch geöffneten Tankstellen soll in den kommenden Tagen verkauft werden. Wer die neuen Eigentümer sind, bleibt vorerst geheim. Elisabeth Hufnagel berichtet.
3: Von den derzeit noch 61 geöffneten Stieglechner-Tankstellen sollen mehr als 2/3 in den kommenden 2 Wochen den Besitzer wechseln. Das berichtet der Insolvenzverwalter in den oberösterreichischen Nachrichten. Die Käufer stünden bereits fest, ihre Namen würden aber erst nach Abschluss der Verkäufe bekannt gegeben. Es soll sich überwiegend um österreichische Tankstellenbetreiber handeln. Für rund 1/3 der Standorte wird noch nach Käufern gesucht. Seit Insolvenzende vergangenen Jahres wurden bereits rund 10 Tankstellen geschlossen. Der Insolvenzverwalter rechnet durch die Verkäufe damit, dass Gläubiger mehr Geld als erwartet zurückbekommen.
1: Ein dramatischer Unfall auf der Innkreisautobahn hat einen Autofahrer aus dem Bezirk Christkirchen ins Krankenhaus gebracht. Er ist bei hoher Geschwindigkeit von der Fahrbahn abgekommen, hat eine Betonleitwand durchschlagen und ist in einen Bach gestürzt. Mehr dazu von Wolfgang Schneidl.
4: Der 58-jährige Lenker fuhr auf der A8 der Innkreisautobahn Richtung Satlet. Auf Höhe des Rastplatzes Murau West ist er dann in einer Linkskurve von der Fahrbahn abgekommen. Das Fahrzeug hat dann eine Betonleitwand durchschlagen, ist über einen Wildzaun gerast und über eine Böschung in den Haselgrabenbach gestürzt. Nachfolgende Verkehrsteilnehmer haben die Rettung alarmiert und gemeinsam mit der Autobahnstreife erste Hilfemaßnahmen geleistet. Der schwer verletzte Lenker ist dann mit dem Rettungshubschrauber ins Krankenhaus nach Salzburg geflogen worden. Die genaue Unfallursache ist derzeit noch nicht bekannt.
1: Die größte Motorsportveranstaltung Oberösterreichs, die Jänner-Rallye, wird kommendes Jahr nicht stattfinden. Schuld ist der Kalender. Die 40. Jubiläumsausgabe wird auf 2028 verschoben. Thomas Hölzl.
5: Malerische Bilder aus dem Mühlviertel und zehntausende begeisterte Zuschauer aus dem In- und Ausland. Diese Szenen wird es im Rahmen der Jänner-Rallye erst wieder im Jahr 2028 geben. Aufgrund der unglücklichen Lage der Feiertage zu Beginn des Jahres 2027, die für die Rallye in Frage kommenden Wochenenden liegen über den Jahreswechsel oder außerhalb der Weihnachtsferien, haben sich die Organisatoren darauf geeinigt, ein Jahr Pause einzulegen. Die 40. Auflage dieses Traditionsevents wird damit erst vom 6. bis 8. Jänner 2028 über die Bühne gehen.
1: Das war das ORF Radio Oberösterreich Mittagsjournal. Beim Wetter in Oberösterreich geht es am Nachmittag hochsommerlich weiter mit bis zu 31 Grad. Es können sich aber auch im Mühl- und Traunviertel noch einzelne Gewitter bilden. Katrin Wachauer hat den Ausblick hier gleich in 8 Minuten. Katrin.
6: Danke, Daniela. Jetzt der Blick auf die Straßen. Es ist 12.34 Uhr, ORF-Radio Oberösterreich mit dem besten Verkehrsservice im Land. Und da schauen wir in die Steiermark auf die A9, die Pyrenautobahn Richtung Slowenien. Zwischen Rottenmann und Trieben weiterhin Sperre wegen der Arbeiten nach einem Unfall mit einem Tiertransporter. Durch den Rückstau wird der Verkehr vor dem Bosrucktunnel und dem Selztaltunnel blockweise abgefertigt. Bis zu 45 Minuten Zeitverlust und der Verkehr wird ab Rottenmann über die B113 geleitet. Auch in der Gegenrichtung ist wegen der Bergungsarbeiten eine Fahrspur gesperrt. Gute Fahrt.
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0: Hier ist Radio Oberösterreich und der Sommer ist so richtig da. Heute bis zu 31 Grad, jetzt zum Beispiel schon 28 Grad in Linz und wirklich viel Sonne. Meteorologe Josef Haselhofer, schönen Nachmittag. Bleibt es heute auch überall trocken?
1: Schönen Nachmittag. Ja, es bleibt weitgehend trocken. Die Entwicklung der Wolken ist etwas eingeschränkt, weil wir einen Hochdruckeinfluss haben mit einer absinkenden Luftmasse. Aber über den Bergen ist es nicht ganz stabil geschichtet. Das heißt, im Mühlviertel an der Grenze zu Tschechien im Bereich der Berge ist ein lokales Wärmegewitter nicht ganz ausgeschlossen. Und auch im Süden, das heißt im inneren Salzkammergut und in der Region Kürn-Eisenwurzen, auch da kann ich einen lokalen Regenschauer oder ein Gewitter nicht ganz ausschließen. Aber sonst bleibt es eigentlich überall niederschlagsfrei.
0: Also im Großteil bleibt es trocken. Morgen, das wird ja so der bisher heißeste Tag des Jahres.
1: Ja, da erwarte ich mir 28 bis 33 Grad Celsius am Nachmittag. Es ist am Vormittag strahlend schön, der Sonnenschein ist ungetrübt. Am Nachmittag gibt es über den Bergen ein paar Wolken, allerdings viel weniger als heute. Und durch diese starke Sonnenstrahlung kommt es dazu, dass es morgen dann noch heißer wird.
0: Und so ein kurzer Blick aufs Wochenende.
1: Da wird die Luft von Westen etwas feuchter. Es bleibt aber sehr warm und an den Vormittagen sehr sonnig. An den Nachmittagen bilden sich etwas mehr Wolken und dadurch wird es vor allem im Bereich der Berge etwas mehr lokale Gewitter geben. Das ist nicht sehr verbreitet, aber da kann man schon damit rechnen, dass es mal kurz ein Gewitter geben kann. Im Flachland, im Innviertel und im Zentralraum ist es auch nicht ganz ausgeschlossen, dass da am späteren Nachmittag oder am Abend einmal ein kurzes Gewitter auftaucht.
0: Also wirklich Sommerwetter in Oberösterreich, da ruft irgendwie so das Freibad.

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2: Im Studio Eva-Maria Fuhn. Nur einen Tag nach dem G7-Treffen im französischen Evian kommen die Staats- und Regierungschefs der EU zu einem Gipfeltreffen in Brüssel zusammen. Viele Themen stehen heute an. Der Krieg in der Ukraine, der EU-Haushalt ab 2028 und das Verhältnis zu China. Robert Zickmund in Brüssel. Welche Überschriften trägt denn der heutige Gipfel?
3: Ja, Überschriften ist eigentlich der richtige Begriff, denn weitreichende Beschlüsse in den gemeinsamen Schlussfolgerungen am Ende des Gipfels werden eine Mega-Überraschung. Zu späterer Stunde will man beim Abendessen über wirtschaftliche Schieflagen reden und alle wissen, da kann es natürlich nur um China gehen. Das europäische Handelsdefizit mit China ist gewaltig und die Staats- und Regierungschefs suchen Wege zu finden, dies zu korrigieren. Und auch die Ukraine hat wieder Momentum, seit in Ungarn Madja statt Orban regiert.
2: Kommen wir noch zu einem anderen Schauplatz, ebenfalls in Brüssel. Das NATO-Hauptquartier hat Besuch des streitbaren US-Kriegsministers Hexet bekommen.
3: Ja, und Hexet hat dabei ziemlich das alte Teile- und Herrscherspiel gespielt. Sprich, manche NATO-Länder sind die Braven, aber andere Alliierte, die kritisieren das scharf, weil diese zu wenig fürs Militär ausgeben oder keine hilfreiche Haltung aus US-Sicht zum Irankrieg hätten. Hexet wird da wohl vor allem Länder wie Spanien mit seiner sozialdemokratischen Regierung meinen. Für die US-Truppen in Europa kündigt Hexet nun eine 6-monatige Untersuchung an und vermutlich wohl auch bald wieder Truppenabzüge.
2: Bei einem ukrainischen Drohnenangriff auf Moskau ist eine der größten Ölraffinerien Russlands in Brand geraten. Dichte Rauchwolken stiegen auf. Alle großen Flughäfen der Stadt waren vorübergehend gesperrt. Nach russischen Angaben wurden rund 180 Drohnen abgefangen. Die Ukraine bezeichnet den Angriff als Reaktion auf russische Attacken gegen ukrainische Städte. Der Doppelschlag von Stürmer Erling Haaland beim WM-Spiel gegen den Irak hat Norwegen im wahrsten Sinne des Wortes erbeben lassen. Das norwegische seismologische Institut NORSAT teilte mit, in der Nacht zum Mittwoch habe die Erdbebenwarte in Bergen Signale registriert, die mit der Begeisterung der Fußballfans zusammenhingen. Mehr von Cornelia Krebs.
4: Wenn viele Menschen gleichzeitig auf starke Momente bei Sportereignissen oder auch Stadionkonzerten reagieren, kann die Gesamtheit ihrer Bewegungen Erdschwingungen auslösen, die von den hochsensiblen Seismographen erfasst werden, heißt es aus dem Seismologischen Institut NORSA. Die deutlichsten Ausschläge seien zum Zeitpunkt der 2 Tore Erling Haalands verzeichnet worden, die lebhaften Jubel unter den norwegischen Fans ausgelöst haben. Der Stürmer hatte die Tore in der 29. und 43. Minute erzielt. In ganz Norwegen versammelten sich in der Nacht Fans an öffentlichen Orten, um das Auftaktspiel gegen den Irak zu verfolgen, das Haalands Mannschaft 4:1 gewann. Es ist das erste Mal seit 28 Jahren, dass Norwegen wieder an einer Fußball-Weltmeisterschaft teilnimmt.
2: Das waren die Nachrichten mit Eva-Maria Fuhn.
5: Damit zum Wetter in Oberösterreich und da ist es sommerlich. Viel Sonne, wenig Wind, bis zu 31 Grad heute. Jetzt in Hörsching 27 Grad, in Unterach am Attersee 26 und in Bad Ischl 27 Grad. Generell ist es trocken, ein paar Quellwolken können ganz vereinzelt dabei sein und nur ganz im Norden und im Süden ist eventuell ein kurzer Schauer mit dabei. Morgen am Freitag bis zu 33 Grad, also es wird schwül, den ganzen Tag scheint die Sonne morgen. 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Und da schauen wir in die Steiermark auf die A9, die Pyrenautobahn Richtung Slowenien. Zwischen Rottenmann und Trieben weiterhin Sperre wegen der Arbeiten nach einem Unfall mit einem Tiertransporter. Durch den Rückstau wird der Verkehr vor dem Bosrucktunnel und dem Selztaltunnel blockweise abgefertigt. Es gibt eine Stunde Zeitverlust. Der Verkehr wird ab Rottenmann über die B113 geleitet. Auch in der Gegenrichtung ist wegen der Bergungsarbeiten eine Fahrspur gesperrt. Gute Fahrt.
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5: Manche Dinge brauchen einfach nur so das Passende drumherum, um super

Sport zu werden, eine schöne Verpackung bei einem durchschnittlichen Produkt zum Beispiel. Auch bei Bonnie M hat die Produktion das Drumherum was wirklich Großartiges draus gemacht.

Our House, Madness in Radio Oberösterreich, ist irgendwie wie so eine Familienpizza. Alle essen mit, die ganze Familie. Gibt's sie überhaupt noch? So eine riesengroße Pizza für alle. Sonst einfach daheim eine Familienpizza machen. Geht auch als Single-Haushalt. 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
1: 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Schönen Donnerstag jetzt mit Ricky Epovary hier in Radio Oberösterreich.

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8: Halb zwei im Studio Thomas Rieha. In das Insolvenzverfahren des Linzer Tankstellenbetreibers Stieglechner kommt Bewegung. Mehr als zwei Drittel der derzeit noch 61 geöffneten Tankstellen sollen laut den oberösterreichischen Nachrichten in den kommenden zwei Wochen verkauft werden. Die Käufer stehen bereits fest, ihre Namen werden vorerst aber nicht genannt. Für rund ein Drittel der Standorte wird noch nach Interessenten gesucht. Das Juridikum an der Johannes-Kepler-Universität ist umfassend saniert und energetisch aufgewertet worden. Neben einer neuen Fassadenbegrünung sorgen verbesserte Dämmung, moderne Fenster und ein energieeffizientes Kühlsystem für ein angenehmes Raumklima. Die Universität und die Bundesimmobiliengesellschaft haben rund 15,5 Millionen Euro in das Projekt investiert. Weil ein Erdbauunternehmen für einen Auftrag im Bezirk Urfahr Umgebung einseitig einen Energie- und Treibstoffkostenaufschlag von rund 10% verrechnet hat, hat sich die Arbeiterkammer eingeschaltet. Das Unternehmen hat offenbar eingelenkt und den Aufschlag in der Höhe von rund 2.300 Euro verzichtet. Das waren die Nachrichten und jetzt zum Wetter mit Katrin Wachauer.
9: Am wärmsten ist es momentan in Linz, 29 Grad und Sonnenschein. Bis zu 31 Grad gehen sich heute noch aus. Viel Sonne ist da generell dabei, ein paar wenige Quellwolken und es bleibt meist auch trocken. Morgen dann am Freitag geht es mit dem Sommerwetter weiter. Morgen, das wird der bisher heißeste Tag des Jahres, bis zu 33 Grad und Sonne wirklich von früh bis spätmorgen. 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Auf der A8, der Innkreisautobahn Richtung Wels, ist die Auffahrt ortsgesperrt. Ein LKW hat auf der B148 eine Panne. Ausweichen geht über die B143 und die Auffahrt Ried. Gute Fahrt.
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Unfassbar, die Karriere von ABBA. Absolute Weltkarriere. Die haben ja auch so absoluten Wiedererkennungswert. Hier ist Radio Oberösterreich bei der Arbeit. Mit mir, Katrin Wachauer, und jetzt mit Reinhard Fendrick.

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0: Landwirtschaftsminister Totschnig von der ÖVP ergeben. Wo genau diese Pestizide eingesetzt werden, ist aber nicht bekannt. Die Grünen fordern jetzt mehr Transparenz. Katja Winkler.
1: Um Unkraut zu bekämpfen, setzt die heimische Landwirtschaft oft auf Pestizide, die auch gesundheitsschädlich sind. Bei Glyphosat etwa sind die Verkaufszahlen in den vergangenen 2 Jahren um mehr als die Hälfte gestiegen. Wo genau es verwendet wird, darüber gibt es aber keine öffentlichen Daten, kritisiert Olga Voglauer, Landwirtschaftssprecherin der Grünen.
2: Hier nicht hinzusehen und nicht für transparent zu sorgen, obwohl auf den landwirtschaftlichen Betrieben diese Daten sehr wohl erfasst werden, sie aber der Allgemeinheit nicht zur Verfügung gestellt werden, das ist Fahrlässigkeit.
1: Landwirtschaftsminister Norbert Totschnig von der ÖVP versucht heute zu beruhigen.
3: Jedes Pflanzenschutzmittel, das uns zugelassen wird, unterliegt vorher einer strengen Prüfung. Also da schaut man wirklich, ob die Voraussetzungen alle erfüllt sind.
1: Zur geforderten Datenbank wollte sich der Minister nicht äußern.
0: Autos sollen in der EU leichter in ihre Einzelteile zerlegt und so repariert oder recycelt werden. Das EU-Parlament hat heute beschlossen, dass Autobauer ihre Fahrzeuge künftig so bauen müssen, dass einzelne Teile leichter ausgebaut und ersetzt werden können. In den kommenden Jahren soll der Mindestanteil für recyceltes Plastik in Neuwagen schrittweise auf bis zu einem Viertel steigen. Auch die Auflagen für die Entsorgung von Schrottautos werden verschärft. Bei einem Unfall eines Schweinetransporters sind in der Steiermark mehrere Tiere verendet. Der Lastwagen samt Anhänger war mit 187 Schweinen beladen, als er nahe Rottenmann auf der Pyrnautobahn über eine Böschung kippte. Der 24-jährige Lenker aus dem Bezirk Gmunden in Oberösterreich dürfte kurz am Steuer eingenickt sein. Er blieb unverletzt. Der Verein für Konsumenteninformation hat Sonnencreme für Kinder mit Lichtschutzfaktor 50 getestet. Von 22 getesteten Produkten können 13 mit gutem Gewissen empfohlen werden, heißt es. 5 Produkte haben den angegebenen Schutz nicht eingehalten. In 3 Produkten wurden Weichmacher gefunden. Testsieger ist die günstigste Creme, Veronika Mauler.
4: Das Testergebnis zeigt einmal mehr, dass der Preis gar nichts über die Qualität aussagt, sagt Birgit Schiller, Kosmetik- und Chemieexpertin beim VKI.
5: Weil die ersten 4 Plätze sind Eigenmarken von Drogerien, Discounter oder Supermärkten.
4: Testsieger ist der Kids Sonnenspray der Lidl-Eigenmarke Sin um 2,80 Euro pro 100 Milliliter. Punktegleich, aber mit 3,50 Euro etwas teurer, ist die Sunkiss Kids Sonnenmilch von Spar. Auf Platz 3 und 4 liegen die Eigenmarken Sundance und Babylove von DM.
5: Die sind preislich deutlich billiger als andere Produkte im Test und vor allen Dingen auch als einige der Produkte, die durchfallen, weil dabei handelt es sich teilweise um sehr teure Naturkosmetik.
4: Die Note sehr gut hat keine Creme erreicht, denn durch die Produkte gelangen zu viele umweltkritische Stoffe ins Wasser, so Schiller.
0: Das waren die Nachrichten mit Eva-Maria Fuhn.
6: Und wir sind beim Wetter für Oberösterreich. Am Sonntag um 10.26 Uhr beginnt ja der Sommer. Ich finde ja, er ist jetzt schon da. 29 Grad in Bad Gäusern. Und auch Linz, Ostermitting und St. Wolfgang melden schon 29 Grad. Kurze Regenschauer und Gewitter im südlichen Bergland und auch im Mühlviertel sind nicht ganz ausgeschlossen. In der Nacht kühlt es dann ab, aber nur mehr auf 20 bis 14 Grad. Morgen wird es wieder hochsommerlich heiß bis 34 Grad. Es bläst der Ostwind. Es tauchen maximal ein paar hohe Quellwolken auf. Gewitterwahrscheinlichkeit morgen aber gleich null. 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Es ist 2:04. Auf der A8 der Innkreisautobahn Richtung Wels ist die Auffahrt Ort gesperrt. Ein LKW hat auf der B148 eine Panne. Ausweichen können Sie über die B143 und die Auffahrt Ried. S10 Mühlviertler Schnellstraße Richtung Freistadt. Der Tunnel Neumarkt ist wieder frei. Das Fahrzeug ist aus dem Tunnel gefahren. Gute Fahrt mit Radio Oberösterreich.
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6: Wir legen los, wir nehmen Anlauf in den Nachmittag. Und wenn uns dabei jemand anschiebt, dann sind es die Rolling Stones. Mehr Motivation geht eigentlich gar nicht mehr.
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2: 14:30 im Studio Thomas Rieha. Martin Rummel bleibt für weitere 5 Jahre Rektor der Anton Bruckner Privatuniversität in Linz. Trotz Ablehnung durch den Senat setzte der Universitätsrat unter Vorsitz von Landeshauptmann Thomas Stelzer seine Wiederwahl durch. Die SPÖ Oberösterreich kritisiert das Vorgehen als unprofessionell. Auf einer Baustelle in Gmunden ist ein Arbeiter aus einer Höhe von 4 Metern abgestürzt. Er ist am Dachboden eines Hauses durch alte Holzlatten gebrochen und im darunterliegenden Stockwerk aufgeschlagen. Auch in Wels sind 2 Arbeiter bei Dacharbeiten schwer verletzt worden. Sie sind bei Arbeiten an einer Photovoltaikanlage rund 8 Meter in die Tiefe gestürzt. Die Innviertler Skisportlegende Richard Dies ist tot. Der langjährige Landestrainer und Förderer zahlreicher heimischer Spitzenathleten galt auch als Entdecker von Andreas Goldberger. Dies ist im Alter von 93 Jahren verstorben. Das waren die Nachrichten und jetzt zum Wetter mit Conny Deutsch.
3: Heute ist einer dieser Tage, an denen sogar der Schatten schwitzt. Viel Sonne am Nachmittag, dazu 26 bis 31 Grad. Den 30er knackt heute als erstes Bad Gäusern. Liebe Grüße ins Salzkammergut. Dort ist aber auch die Gewittergefahr am höchsten heute in den Bergen. Der Abend bleibt dann noch sonnig, die Nacht mild und trocken. Morgen wird es hochsommerlich heiß, viel Sonne, kaum Wolken und bis zu 34 Grad. Auch in der Höhe wird es ordentlich warm. In 1500 Metern bis zu 24 Grad. 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Auf der A8 der Innkreisautobahn Richtung Wels ist die Auffahrt Ort wieder frei. Der defekte LKW ist entfernt. Wir schauen mit einem Blick in die Steiermark A9 Pürnautobahn Richtung Slowenien. Zwischen Rottenmann und Trieben ist wegen der Arbeiten nach einem Unfall nur die Überholspur frei. Durch den Rückstau wird der Verkehr vor dem Selztal-Tunnel blockweise abgefertigt. Über eine halbe Stunde brauchen Sie hier länger. Vor dem Bosruck-Tunnel ist die Blockabfertigung mittlerweile aufgehoben. Kommen Sie gut an Ihr Ziel mit Radio Oberösterreich.
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0: 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Wir feiern Sommerparty.
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0: Und da geht's ja darum, zwei Kabinen, rot und weiß, zusammenzufinden. In den Kabinen jeweils der gleiche coole Song von Radio Oberösterreich. Wenn der gespielt wird und wenn Sie uns die zwei Kabinen zusammenfinden, dann geht's um 500 Euro Einkaufsgutschein. Die Nummer 3 hat heute früh Daniela Langwieser aus Enns kein Glück gebracht bei Silke Langeda.
2: Jetzt braucht man die passende Weisheit. Welche machen wir auf?
3: Ich nehme die 3. Nein, schade,
2: Schokolade. Schade, Schokolade, ja. Daniela, ich glaube, jetzt gibt es eine Rippe Schokolade zur Beruhigung für Sie, oder?
3: Auf jeden Fall. Ich probiere das noch einmal. Danke, ciao.
0: Na, die Schokolade gibt es heute im Glas. Mit viel Eis und Schlagoffers. Und die nächste Runde Kabinenparty, die gibt's noch am Nachmittag hier bei uns. Also gut zuhören. Wenn der Umberto sein Attenzione schreit, dann ist es soweit. 0732 60 60 60.
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0: Heute wird wieder eine lange Fußballnacht und ganz egal, ob Sie im Stadion schauen oder vorm Fernseher. Das ist ein Song, der längst zur Fußballhymne geworden ist. Die Pet Shop Boys. Go West.
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2: Im Studio Eva-Maria Fuhn. Im Untersuchungsausschuss zur Causa Pilnacek finden heute wieder Befragungen statt. Geprüft wird, ob die Ermittlungen zu Christian Pilnaceks Tod politisch beeinflusst wurden. Am Vormittag wurde dazu der Leiter der Landespolizeidirektion Niederösterreich, Franz Popp, befragt. Mehr von Viktoria Waldhäusl.
3: Als die Leiche von Christian Pilnacek in einem Seitenarm der Donau gefunden wurde, war er selbst nicht vor Ort. Dennoch haben die Abgeordneten im U-

0: daran auch nichts, so Pop sinngemäß. Die Tatortgruppe habe aber zumindest eines oder mehrere Thermometer, das wisse er nicht so genau. Ganz allgemein sagt Pop zu Beginn seiner Befragung, die Polizei arbeite nicht immer fehlerfrei, aber jedenfalls politisch unvoreingenommen.
1: Russland und die Ukraine haben erneut die Leichname von Soldaten ausgetauscht. Kiew habe 522 Gefallene zurückerhalten, heißt es. Der russischen Seite wurden laut Agenturmeldungen 33 Leichname überstellt. Seit Anfang 2025 hat Russland damit mehr als 20.000 tote Ukrainer an Kiew übergeben. Moskau erhielt im Gegenzug mehr als 600 Leichen. Nur knapp jede zweite Integrationsprüfung in den Sprachniveaus A2 und B1 wurde im Vorjahr bestanden. Das geht aus einer parlamentarischen Anfrage der Grünen an Integrationsministerin Claudia Bauer von der ÖVP hervor. Die bescheidene Erfolgsquote ist keine neue Entwicklung. Auch 2023 waren die Zahlen nicht wesentlich besser. Tanja Malle.
2: Die Erfolgsquote bei den A2 und B1 Sprachprüfungen ist leicht rückläufig. 2023 wurden noch 53% der A2-Prüfungsantritte positiv absolviert. 2025 waren es 48%. Bei den B1-Prüfungen sind die Zahlen sehr ähnlich. Integrationsministerin Claudia Bauer von der ÖVP deutet die Entwicklung so.
3: Es ist bemerkbar, dass hier auch ein Unterschied in den Herkunftsländern besteht und auch an der formalen Bildung, die meist, je höher die formale Bildung auch ist, dafür spricht, dass die Integrationsprüfungen positiver und schneller abgeschlossen werden.
2: Erfolgreicher seien etwa Menschen aus der Ukraine, Bosnien und Herzegowina, Rumänien oder Russland, weniger erfolgreich jene aus dem Irak, Afghanistan oder Syrien. Bauer verwies heute einmal mehr darauf, dass die Regierung verschärfte Integrationsprogramme plane.
1: In Wattens in Tirol ist ein 47-Jähriger wegen des Verdachts auf Mordversuch festgenommen worden. Seine 37-jährige Lebensgefährtin wurde mit einer Stichverletzung am Oberkörper in die Innsbrucker Klinik eingeliefert. Sie ist schwer verletzt. Die Frau hatte die Polizei selbst alarmiert und von einem Streit gesprochen. Ihr Lebensgefährte wurde in der Wohnung festgenommen. Das waren die Nachrichten mit Eva-Maria Fohn.
4: Und wir sind beim Wetterbericht für Oberösterreich. Bei 30 Grad und Sonnenschein am Mondsee im Schatten liegen. Das geht heute. Viel Sonne gibt's im ganzen Land. Temperaturen von 26 bis 31 Grad. Vereinzelte Gewitter gibt's, wenn dann im Mühlviertel oder im südlichen Bergland. Meistens bleibt's aber ruhig. Morgen dann Sonne pur, Hochsommer, wenig Wolken, 28 bis 34 Grad. 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Es ist 3:04 und auf den Hauptverbindungen kommen Sie jetzt gut voran. Eine Meldung gibt's, wenn Sie in Richtung Süden unterwegs sind. A9 Pürn-Autobahn Richtung Slowenien, aber schon in der Steiermark zwischen Rottmann und Trieben. Wegen Arbeiten nach einem Unfall ist nur die Überholspur frei. Durch den Stau wird der Verkehr vor dem Selztaltunnel blockweise abgefertigt. Zeitweise wird der Verkehr auch vor dem Bosrucktunnel angehalten. Kommen Sie gut an Ihr Ziel mit Radio Oberösterreich.
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4: Ich weiß ja nicht, wer von Ihnen seinen Namen tanzen kann, aber ich vermute mal, diese Buchstaben, die können wir alle. YMCA. Los geht's.
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0: Wir stellen uns vor, wir sind am Strand, wir sind am Meer, wir sind am See und spielen mit dem Umberto Kabinenparty. Renate Gehmeier aus Attnang-Puchheim ist als erste durchgekommen. Schönen Nachmittag.
2: Ja, danke, gleichfalls.
0: Ebenso heiß in Attnang-Puchheim?
2: Ja, sehr heiß.
0: Doch, halten wir es aus im Schatten, oder?
2: Sicher
0: um 30 Grad. Ne, 30 Kabinen haben wir nicht. Wir haben, glaube ich, noch 17 offen. Sie kennen die Radio Oberösterreich Kabinenparty. Sie können 500 € Einkaufsgutschein zur Verfügung gestellt von Spar gewinnen, wenn Sie wissen, hinter welchen Türen der gleiche Radio Oberösterreich-Song läuft. Jetzt brauche ich mal, Frau Gehmeier, eine rote.
2: Nummer 4.
0: Die Nummer 4. Da hören wir hinein.
3: Pico Bello zusammengeputzter Numero 4.
0: Der Bruce Springsteen, Frau Gehmeier, vielleicht bringt er Ihnen Glück. Hinter welcher weißen Kabinentür ist er denn, der Bruce Springsteen?
2: Wie viele Kabinen gibt's?
0: Wie viel haben wir noch? 1, 2, 3, 4, 5, 6, 7, 8, 9, 10, 11, 12, 13, 14, 15, 16 haben wir noch. Weil viermal hat schon wer gewonnen. 16 haben wir noch. 20 haben wir insgesamt gehabt.
2: Okay.
0: Also 4 sind schon weg. Die 9 ist auch schon weg. Die gibt es schon nicht mehr. Die 11 gibt's. Sollen wir reinhören? Schauen wir rein.
2: Jo.
3: Dann öffnen wir Kabine 11.
0: Leider nein, Frau Gehmeier.
2: Leider nein.
0: STS ist nicht der Bruce Springsteen, aber danke fürs Mitspielen. Und danke, nach einem schönen, heißen Nachmittag nach Attnang-Puchheim. Wiederhören.
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0: Donnerstagnachmittag, Radio Oberösterreich. Sie kennen vielleicht den Bischof von Passau, der immer so lustige Osterwitze erzählt, schon mal gesehen. Jetzt kriegt er Konkurrenz, zumindest auf Social Media. Ein Diakon aus Lienz in Osttirol geht gerade viral, also voll durch die Decke in den sozialen Medien. 1,4 Millionen Menschen haben seine Predigt angeklickt auf Instagram, weil er ein cooles Eherezept hat. Horchen Sie mal.
1: Zusammenhalten, durchhalten und am manchmal das Maul halten.
0: Gesagt bei einer Hochzeit, gefilmt von deutschen Hochzeitsvideofotografen, deswegen so ein bisschen hallig und so, und plötzlich weltberühmt. Zusammenhalten, durchhalten und manchmal einfach den Mund halten. Jawohl.
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2: 3:30 im Studio Thomas Rieha. Laut Landeshauptmann Thomas Stelzer von der ÖVP bringt die Landesregierung kommende Woche einen Nachtragsvoranschlag für das Jahr 2026 auf den Weg. Grund dafür ist ein geplantes Gemeindepaket im Umfang von 60 Millionen Euro. Gleichzeitig rechnet das Land mit Mehreinnahmen von rund 50 Millionen Euro aus den Ertragsanteilen. Für die NEOS ist das Nachtragsbudget kein Beweis für stabile Finanzpolitik, sondern das Eingeständnis, dass das System nicht funktioniert. Nach einem schweren Unfall auf der Innkreisautobahn bei Utzeneich im Bezirk Ried bleibt ein Auto in einem Bach liegen. Ein 58-Jähriger gerät mit seinem Wagen von der Fahrbahn ab, durchbricht die Leitschienen und stürzt über eine Böschung in den Haselberger Bach. Der Lenker wird schwer verletzt und mit dem Notarzthubschrauber in ein Krankenhaus geflogen. Die bevorstehende Senkung der Umsatzsteuer auf Grundnahrungsmittel sorgt für Kritik. Wirtschaftskammerpräsidentin Doris Hummer bemängelt, dass die neuen Vorgaben für Betriebe wie Bäckereien und Lebensmittelhändler wenig praxistauglich seien. Viele Unternehmen klagen über bürokratischen Aufwand und Unsicherheit bei der Umsetzung. Hummer fordert vom Finanzminister klare und verbindliche Regeln. Das waren die Nachrichten und jetzt zum Wetter mit Conny Deutsch.
3: Falls Sie sich fragen, ob schon Sommer ist, offiziell erst ab Sonntag, aber heute fühlt es sich schon danach an. Und er schaut auch so aus, wenn ich mir die Fotos anschaue, die uns unsere Hörerinnen und Hörer schicken. Einen karibischen Wolfgangsee mit wirklich türkisem Wasser hat uns die Frau Waltenberger geschickt. Sie ist in St. Gilgen zu Hause. Wir sagen Dankeschön 0800 95 2 95 2. Wir freuen uns auch über Ihre Fotos und Ihre Videos. 30 Grad messen wir gerade bei Ihnen in Bad Gäusern und in Mondsee. 20 sind sogar oben auf dem Feuer. Kugel. Im südlichen Bergland und im Mühlviertel kann vielleicht ein kurzer Schauer oder ein Gewitter entstehen. Meistens bleibt es aber trocken heute. Die Nacht bleibt auch klar und mild mit 14 bis 20 Grad. Morgen dann der Höhepunkt fürs Erste. Strahlend sonnig, kaum Wolken, 28 bis 34 Grad. Das soll morgen der heißeste Tag des heurigen Jahres werden. Bis jetzt zumindest einmal. 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Auf den Hauptverbindungen kommen Sie aktuell gut voran. Eine Meldung gibt's für die A9, die Pürn-Autobahn Richtung Slowenien. Das gilt schon für die Steiermark zwischen Rottenmann und Trieben. Wegen Arbeiten nach einem Unfall ist hier nur die Überholspur frei. Es gibt Blockabfertigung vor dem Selztal-Tunnel. Kommen Sie gut an Ihr Ziel. Gute Fahrt!
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0: Otter waren, wollen uns motivieren, uns zu bewegen. Hands up, Baby, hands up. Aber machen Sie nicht zu schnell, sonst werden wir ordentlich schwitzert heute. 30 Grad draußen.
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0: Dusty Springfield, Radio Oberösterreich. Wissen Sie, wo es gerade extra super kühl ist? Im Kino. 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Die Minions, das sind diese kleinen gelben Wesen, die so Schutzbrillen aufhaben und die so unglaublich wirres Zeugs reden.
1: Banana? Stuart?
2: Banana? Banana!
0: 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Sie haben ein einziges Lebensziel, dem jeweils größten Superschurken der Welt zu dienen. 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
2: Im Studio Eva-Maria Fuhn. Justizministerin Anna Sporrer hat heute erstmals Details zu den geplanten Zusammenlegungen kleinerer Bezirksgerichte präsentiert. Demnach sollen die Bezirksgerichte Ferlach, Bleiburg und Bad Eisenkaplin, Kärnten, künftig größeren Standorten zugeordnet werden. Annabel Amini berichtet.
3: Konkret wird Ferlach dem Bezirksgericht Klagenfurt zugeordnet. Bleiburg und Bad Eisenkappel werden mit dem Bezirksgericht Völkermarkt zusammengelegt. Verhandlungen und Gerichtstage sollen aber weiterhin an den bisherigen Standorten stattfinden. Justizministerin Anna Sporrer.
4: Insofern werden die Gebäude auch nicht so geschlossen. Die allgemeine Zusammenlegung von geplanterweise etwa 13 Bezirksgerichten ist unabhängig davon. Das vermischt sich jetzt nur in einer zeitlichen Koinzidenz.
3: Zusätzlich entstehen Kompetenzzentren für die slowenische Sprache in Klagenfurt und Völkermarkt. Die zweisprachige Gerichtsbarkeit wird außerdem auf weitere Gemeinden ausgeweitet. Justizministerin Anna Sporrer betont dabei,
4: es wird keine einzige Richterinnen-Planstelle an diesen Bezirksgerichten, die jetzt zusammengelegt werden, mit größeren Einheit verloren gehen.
3: Das Justizministerium rechnet durch die Reform mit Einsparungen von rund 3 Millionen

0: Der russische Aktionskünstler war am Montag in einer ostpolnischen Kleinstadt erschossen worden. Der 44-Jährige galt als Kritiker des russischen Präsidenten Putin. Graz will die Ausbreitung der Tigermücke eindämmen. Ab sofort werden in der steirischen Landeshauptstadt wieder Hunderttausende sterile Tigermücken ausgesetzt, Martin Krachler.
1: Insgesamt bis zu 2 Millionen unfruchtbare und nicht menschenstechende Männchen sollen in den kommenden 10 Wochen in Graz freigesetzt werden. Sie sind mit Röntgenstrahlen sterilisiert worden. Dass sich Weibchen nur einmal paaren können, soll es so zu weit weniger neuen Baby-Tigermücken kommen, die schlüpfen. Rund 70% weniger waren es bei einem Pilotprojekt im Vorjahr. Die sterilisierten Tigermücken werden übrigens aus Italien eingekauft für 18.000 Euro pro 1 Million Tigermücken. Tigermücken gelten auch deshalb als Plage, weil sie im Gegensatz zu gewöhnlichen Gelsen tagaktiv und lautlos sind.
0: Mit Marie und die Wolke erscheint Anfang Juli das letzte bisher unveröffentlichte Manuskript der 2018 verstorbenen Kinderbuchautorin Christine Nöstlinger. Das Buch erzählt laut Ankündigung die warmherzige Geschichte eines Mädchens, das sich nichts sehnlicher wünscht als eine Wolke und damit von Fantasie, Beharrlichkeit, Liebe und den kleinen Wundern des Alltags. Illustriert wurde das Buch von Nöstlingers Tochter Barbara Waldschütz. Das waren die Nachrichten mit Eva-Maria Fohn.
2: Und wir sind beim Wetter für Oberösterreich. Da hat jetzt der Sommer übernommen und der gibt heute und die nächsten Tage den Ton an. Heute Nachmittag sonnig und warm mit 26 bis 31 Grad. Die schaffen wir wahrscheinlich noch im Bad Gäusern. Da sind es aktuell 30. Auch im Innviertel ist es heiß. Braunau und Mattighofen melden auch 30 Grad. Und 28 hat es auch bei Ihnen in Unterach am Attersee. Da geht dann auch die Abkühlung im See gleich mit hinein. 19 Grad messen wir da gerade in Unterach. Der Attersee hat sich wieder aufgewärmt und das wird auch morgen optimal. Morgen wird es hochsommerlich, viel Sonne, kaum Wolken, bis zu 34 Grad und auch noch auf 1500 Metern Höhe 24 Grad morgen. 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In Linz beginnt der Nachmittagsverkehr. Sie brauchen eine Viertelstunde länger auf der A7 der Mühlkreisautobahn Richtung A1 ab der Prinzergenstraße. 10 Minuten länger dauert es vor dem Römerbergtunnel Richtung Donaulände und auf der Umfahrung Ebelsberg stadtauswärts vor dem Mona-Lisa-Tunnel. Gute Fahrt!
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2: Erdbeeren mit Vanilleeis. Melone frisch aus dem Kühlschrank. Oder Gurke mit Joghurt, ein bisschen Knoblauch. Also allein das Aufzählen senkt gefühlt die Temperatur um mindestens 2 Grad. Wenn der See so weit weg ist, machen wir wenigstens kurz Urlaub im Kühlschrank. Schönen Nachmittag. 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

0: Was wird heute? Ein lauer Sommerabend. Lagerfeuer machen. Getränk in der Hand. Ja. Und dann kommen die. Und am nächsten Tag in der Früh schauen wir aus, als hätten wir uns mit einer Gössenarmee angelegt. Aber während die eine Person seelenruhig da sitzt oder dann schläft in der Nacht, wird die andere offenbar zum nächtlichen All-You-Can-Eat-Buffet für die Gelsen. Und da ist jetzt die Frage, ist das Zufall, ist das Pech oder gibt es wirklich einen geheimen Mückencode? Also gibt es irgendwie Blut, das den Gelsen besser schmeckt und das andere nicht? Insektenforscher und selbsternannter Gelsenpapst Bernhard Seidel hat eine Erklärung.
1: Die haben sehr feine Sensorik und können sich ganz genau auf die jeweiligen Wirte einstellen. Und je nachdem, ob ein Mensch zum Beispiel eine höhere Körpertemperatur hat, dann ist das für die Mücken ein Anziehungspunkt. Auch diese Art des Ausatmens, wenn jemand eine höhere Atemfrequenz hat, da ist dann mehr CO2 dabei.
0: Also wer mehr Luft macht, wird öfter gestochen. Werde ich jetzt leise atmen in der Nacht?

0: Plötzlich, zack, ist er wieder da. Der Sommer. Die Temperaturen gehen rauf. Die Schattenplätze werden rar und heiß begehrt. Und die große Frage, was tun an diesen heißen Tagen? Wo hätten Sie es denn am besten aus, Julia aus Linz?
1: In der Nähe einer Klimaanlage und in der Nähe eines Pools. Nur mit viel Eis für die Kinder. Ich hätte gerne eine kleine Übergangsperiode gehabt, so ein bisschen zum Akklimatisieren. Aber ist alles gut. Wir freuen uns über die Sonne und auch über die Hitze. Ja, doch.
0: Ja, und wir freuen uns mit, egal wo. Hauptsache, es ist ein bisschen kühl. Zugfahren empfiehlt sich, habe ich mir heute gedacht. Da ist es angenehm klimatisiert drinnen.

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1: 16:30 im Studio Thomas Rieha. Ein 33-jähriger Tscheche ist auf der B310 bei Wulowitz im Bezirk Freistadt von der Polizei kontrolliert worden. Dabei hat der Mann angegeben, keine gültige Lenkberechtigung zu besitzen, weil sie ihm vor wenigen Wochen in Österreich entzogen worden ist. Eine Polizeiärztin hat außerdem eine Beeinträchtigung durch Suchtmittel festgestellt und den 33-Jährigen für fahruntauglich erklärt. Greenpeace hat die Hitzebelastung in den 80 größten Städten Österreichs untersucht. Für Oberösterreich zeigt die Analyse deutlichen Handlungsbedarf. Vor allem in Vöcklabruck fehlt es an Grünflächen, um die Folgen von Hitzetagen wirksam abzufedern. Die Umweltschutzorganisation betont, dass Bäume und Grünflächen die wirksamsten Mittel gegen die zunehmende Hitze in Städten seien. Weil ein Erdbauunternehmen für einen Auftrag im Bezirk Urfahr Umgebung einseitig einen Energie- und Treibstoffkostenaufschlag von rund 10% verrechnet hat, hat sich die Arbeiterkammer Oberösterreich eingeschaltet. Das Unternehmen hat offenbar eingelenkt und auf den Aufschlag in der Höhe von rund 2.300 Euro verzichtet. Das waren die Nachrichten und jetzt zum Wetter mit Conny Deutsch.
2: Der Tag klingt sonnig und heiß aus heute. Gewitter können aber jederzeit jetzt nördlich der Donau niedergehen. Da hängen gerade Gewitterwolken drüber. Die Nacht soll dann aber wieder trocken über die Bühne gehen bei 20 bis 14 Grad. Morgen kommt der bisher heißeste Tag des Jahres auf uns zu. Wir empfangen ihn mit offenen Armen. 34 Grad heiß soll es werden. Wir genießen die Sonne und freuen uns über den Sommer, der uns mal erhalten bleibt bis mindestens nächste Woche. 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In Linz brauchen Sie 15 Minuten länger auf der A7 der Mühlkreisautobahn Richtung A1 ab der Prinzer-Gehn-Straße. 10 Minuten länger dauert es in Linz auf der Umfahrung Ebelsberg stadtauswärts vor dem Mona-Lisa-Tunnel. Und auf der Umfahrung Traun gibt es auch schon erhebliche Verkehrsprobleme Richtung Heiz. Sie brauchen 10 Minuten länger im Nachmittagsverkehr. Kommen Sie gut an Ihr Ziel mit Radio Oberösterreich.
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0: So frisches Obst, wenn es zu heiß ist, das ist perfekt, oder? Aber da gibt es schon dreiste Menschen, die sich einfach das Obst nicht im Geschäft kaufen, sondern sie auf den Feldern oder überhaupt von fremden Bäumen herunterstehlen. Isabella Miniberger, du hast mit Landwirten gesprochen, vorwiegend Obstbauern, die auch große Erdbeerfelder haben. Was sagen die da dazu?
1: Also das kommt relativ häufig vor, dass Leute vorbeifahren, anhalten und sich dann einfach nicht nur eine Erdbeere zum Kosten holen, sondern wirklich ganze Mengen Kübel oder Kisten anfüllen und den Kofferraum damit befüllen. Ich habe eine Erdbeerbäuerin gefragt aus Hartkirchen im Bezirk Everding. Mhm. Die hat gesagt, die Diebe sind teilweise wirklich dreist, marschieren da mit dem Kübel rein und wenn man es dann anredet, dann sagen sie, ach so, das war ja nicht eingezäunt, ich habe geglaubt, da darf ich eh pflücken.
0: Also wenn sie erwischt werden, dann stellen sie sich auch noch absichtlich ein bisschen. Genau das zeigen wir heute her in Oberösterreich heute um 19 Uhr. Und Vorsicht, sowas kann schon abgestraft werden, oder Isabella?
1: Es ist ganz sicher kein Kavaliersdelikt, es ist ein Diebstahl. Ich habe beim Juristen nachgefragt. Er sagt, auch wenn das vielleicht strafrechtlich gar nicht so relevant ist, weil es dann nicht um eine große Summe geht, riskiert man auf alle Fälle auf dem Zivilrecht eine Klage und das kann teuer werden, circa 300 bis 500 €. Also das ist dann ein teures Obst.
0: Das ist dann ein ordentlicher Inflationsschub, die 400 € Erdbeere. Danke, Isabella.

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4: Herzlich willkommen zum Journal um 5. Das sind die Themen. Noch viele offene Fragen bei Abkommen zwischen USA und Iran. Und Österreichs Universitäten schneiden im internationalen Ranking wieder besser ab. Im Studio Eva-Maria Fohn. Früher als geplant haben die USA und der Iran eine Absichtserklärung für ein Kriegsende unterzeichnet. Beide Seiten verpflichten sich in dem Memorandum, innerhalb von 60 Tagen ein endgültiges Abkommen zu verhandeln. Einfach dürfte das nicht werden, denn es bleiben viele Fragen offen und die wirtschaftlichen Effekte des Krieges wirken weiter nach. Miriam Beller berichtet.
5: Erste Schiffe haben heute bereits die Straße von Hormuz passiert. Die Öffnung der Meerenge ist ein zentraler Punkt der Absichtserklärung zwischen den USA und dem Iran. Allerdings könnte Teheran bald Gebühren für die Durchfahrt verlangen. Für die USA wäre das inakzeptabel. Offen bleibt vorerst auch, wie das iranische Atomprogramm künftig kontrolliert wird. Der Chef der Internationalen Atomenergiebehörde bewertet das vorläufige Abkommen zwar positiv, sieht aber Klärungsbedarf bei der Umsetzung. Es gäbe viel zu tun, sagt Raphael Grossi. Fraglich ist außerdem, wie es im Libanon weitergeht, denn der Deal umfasst ein Ende aller Kampfhandlungen, auch jener zwischen Israel und der vom Iran unterstützten Hisbollah-Miliz. Premierminister Netanyahu will israelische Truppen nicht aus dem Südlibanon abziehen.
4: Bei einem schweren ukrainischen Drohnenangriff auf Moskau ist eine der größten Ölraffinerien Russlands in Brand geraten. Dichte Rauchwolken stiegen auf. Alle großen Flughäfen der Stadt waren vorübergehend gesperrt. Nach russischen Angaben wurden rund 180 Drohnen abgefangen.

0: endlich ungeschmälert beschlossen wird. Verena Bruha informiert.
1: 50 konkrete Maßnahmen liegen seit Dezember 2024 fertig in der Schublade. Der Aktionsplan für ME-CFS-Betroffene wartet wegen des föderalen Tauziehens aber bis heute auf das offizielle Go. Erste Schritte seien zwar gelungen, das reiche aber nicht aus, sagt der ehemalige Gesundheitsminister Rudolf Anschober und wendet sich an die Mitglieder der Bundeszielsteuerungskommission, also Länder, Sozialversicherung und Bund.
2: Bitte übernehmt den nationalen Aktionsplan 2024 so, wie er ist, und beschließt diesen. Nicht reduziert, nicht durchlöchert, nicht abgebaut.
1: Konkret geht es um eigene Ambulanzen in allen Bundesländern und faire Gutachten für Betroffene. Weil die Finanzierung aber weiter blockiert ist, fordert auch eine aktuelle Petition der Betroffenen die sofortige Freigabe des Budgets.
0: Die Bürgerservice-App ID Austria hat neue Funktionen bekommen. Ab Ende Juli soll es einen KI-basierten Chatbot mit Namen Ida geben, dem man Fragen stellen kann. Außerdem ist es nun möglich, die ID Austria mit einer Vollmacht vertretungsweise für andere Personen zu nutzen. Gute Nachrichten gibt es für die österreichischen Universitäten im heute erschienenen QS University Ranking, einem der beiden wichtigsten internationalen Hochschulrankings. Zahlreiche Unis, darunter die Uni Wien, die TU Wien und die Uni Salzburg, verbesserten ihre Platzierungen teils deutlich. 6 österreichische Universitäten erreichten die Top 500. Tobias Mayer.
3: Als beste heimische Universität erreicht die Uni Wien Rang 140 und verbessert sich damit um 12 Plätze, gefolgt von der TU Wien mit Platz 191. Den größten Sprung nach vorne schafft die Uni Salzburg. Sie verbessert sich um 78 Plätze. Einen Achtungserfolg erzielt auch die erstmals bewertete Wiener Central European University. Sie schafft es aus dem Stand unter die Top 250. Nur die Uni Graz rutscht im heurigen Ranking weiter zurück. Zu den Bewertungskriterien des Rankings zählen neben Ruf und Zitierungen auch das Verhältnis Lehrende zu Studierende, die Internationalität und das Ansehen unter Arbeitgebern. Platz 1 in dem Ranking erlangt heuer das US-amerikanische Massachusetts Institute of Technology, MIT, zum 15. Mal in Folge.
0: Und bei der Fußball-WM spielt ab 18 Uhr Tschechien gegen Südafrika. Ab 21 Uhr treffen die Schweiz und Bosnien-Herzegowina aufeinander. Das war das Journal um 5 mit Eva-Maria Fuhn.
4: Und wir sind beim Wetter für Oberösterreich. Am schönsten ist es im Freibad, schreibt uns Judith aus Perg über WhatsApp 0800 95 2 95 2. Ja, da ist es am schönsten, wenn nicht gerade ein Regenschauer drüber zieht, wie jetzt gerade in Bad Zell, in Reichenau im Mühlkreis und in Freistadt. Dieses Gewitter verzieht sich aber schnell wieder und die Nacht bleibt dann trocken heute. Morgen erwarten wir den bisher heißesten Tag des Jahres, 34 Grad in Oberösterreich. Das klingt nach Sommer. 5:05 ORF Radio Oberösterreich mit dem besten Verkehrsservice im Land. A8 Innkreisautobahn Richtung Wels. Die Abfahrt Pichl ist gesperrt. Grund ist hier ein defektes Fahrzeug. Ausweichen können Sie über die Abfahrt Meckenhofen. In Linz brauchen Sie eine Viertelstunde länger auf der A7 der Mühlkreisautobahn Richtung A1 ab der Prinz-Eugen-Straße. 10 Minuten länger dauert es auf der Umfahrung Ebelsberg statt auswärts, auf der Umfahrung Traun Richtung Heid und auf der B123 der Mauthausener Straße von der Umfahrung Piburg bis zur Donaubrücke Mauthausen. Gute Fahrt, kommen Sie gut an Ihr Ziel mit Radio Oberösterreich.
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4: Plätschern, eintauchen, abkühlen, notfalls auch im Waschbecken. Hauptsache Wasser, so kommen wir gemeinsam durch diesen heißen Nachmittag. Und die Songs, die passen auch noch perfekt dazu. 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

0: Voyage, Voyage. Ja, viele gehen jetzt dann wieder auf Reisen. Und Urlaub macht ja erst richtig Spaß, wenn man sich was gönnt, oder? Und wenn wir dann draufkommen, hey, das ist ja viel günstiger als zu Hause. Die alljährliche Auswertung zum Urlaubseuro ist rausgekommen, wo immer überprüft wird, in welchen Ländern kriegt man mehr für sein Geld. In vielen Ländern bekommen wir für das gleiche Geld deutlich mehr. Auf dem Teller zum Beispiel. In Portugal, in Spanien, in Ungarn sowieso. Besonders gut schaut es in Bulgarien aus. In Kroatien gängen sie auch noch ein paar extra Cevapcici aus. Nur Vorsicht, in der Schweiz. Dort wird aus einem Drei-Gänge-Menü dann ganz schnell ein Butterbrot. Auch teuer Irland, USA und Schweden. Also die Fleischbällchen, essen wir im Möbelhaus.
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alt wird, das muss sterben. Was Neues kommt auf die Welt. Es braucht einen Platz, es muss atmen. Und es kostet Geld. Darum, es lebe der Existenzkampf seit ewiger Zeit.

0: Erst Blondie, dann Börse. 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
0: Sehr unterschiedlich heute die Kurse. ATX minus 0,55%. Die größten Aufsteiger heute aber AT&S und Lenzing. Der DAX mit einem Plus von 0,41%. Infineon schreibt da ein Plus von 7,07%. Und der Dow Jones startet auch mit einem Plus in den Tag 0,47%. Unsere Wochenfrage in dieser Woche. Letzte Woche, am Freitag, am 12. Juni, hat einer der größten Börsengänge aller Zeiten stattgefunden. Welches Unternehmen war das? Wenn Sie es wissen, schreiben Sie uns ein Mail, gewinn@orf.at. 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
1: 5:30, der Überblick. Diebstahl von Feldern und Bäumen kann teuer kommen. Trainingscamps von Spitzenclubs in Oberösterreich. Das Wetter wird morgen so richtig heiß. Im Studio Thomas Rieher. Reife Erdbeeren vom Feld oder Kirschen direkt vom Baum einer Obstplantage. Für manche wirkt das wie eine harmlose kleine Nascherei. Für Obstbauern ist unerlaubtes Pflücken aber ein Ärgernis, denn auch kleine Mengen können für Betriebe einen Verlust bedeuten. Und rechtlich ist die Sache klarer, als viele denken. Details von Isabella Miniberger.
2: Immer wieder kommt es vor, dass Obst ohne Erlaubnis gepflückt wird. Für die Betriebe ist das kein Kavaliersdelikt, sondern ein wiederkehrendes Ärgernis. In Summe entsteht dadurch wirtschaftlicher Schaden und zusätzlicher Aufwand beim Schutz der Kulturen. Erdbeerbäuerin Sandra Reutmeier aus Hartkirchen berichtet.
3: Wir haben heuer Felder im Feldkirchen neben dem Donauradweg. Wenn man die nicht einzäunen wird, dann braucht man nicht ernten.
2: Rechtlich ist die Lage klar. Fremdes Obst zu nehmen ist grundsätzlich nicht erlaubt. Auch wenn es selten zu Strafverfahren kommt, sind zivilrechtliche Folgen möglich. Etwa eine Besitzstörungsklage bei unbefugtem Betreten von Feldern oder Anlagen. Und das kann teuer werden, sagt der Linzer Rechtsanwalt Franz Haunschmidt.
4: Ein Eigentümer eines Obstbaumes hat natürlich Anspruch auch auf das Obst. Und grundsätzlich ist es nicht erlaubt, Obst von einem fremden Grundstück zu entnehmen. Selbstverständlich kann das dann teuer werden. Ich schätze so zwischen 300 und 500 Euro.
2: Ausnahmen gibt es nur bei bestimmten wildwachsenden Waldprodukten, etwa Pilzen oder Beeren in kleinen Mengen.
1: 6 Personen sind bei einem Verkehrsunfall in Ort im Innkreis im Bezirk Ried verletzt worden. Ein 57-jähriger Franzose ist mit seinem Kleinbus von der Innkreisautobahn abgefahren und hat im Bereich der Kreuzung zur B143 anhalten müssen. Ein nachkommender 55-jähriger Lkw-Fahrer aus dem Bezirk Scherding dürfte das Fahrzeug zu spät gesehen haben und ist gegen das Heck geprallt. Der Franzose und 5 serbische Mitfahrer im Alter zwischen 36 und 54 Jahren haben Verletzungen unbestimmten Grades erlitten. Alle sind in das Krankenhaus Ried gebracht worden. So richtig heiß wird es morgen bis zu 34 oder sogar 35 Grad stehen uns bevor. Diese Hitzeperiode gehört zu einem langfristigen Trend, der auch in Oberösterreich immer deutlicher wird. Neue Klimadaten zeigen, die Sommer sind heute wesentlich wärmer als vor wenigen Jahrzehnten. Details von Henry Steinbock.
5: Laut einer Auswertung des Momentum-Instituts hat sich seit den 60er Jahren die Zahl der Hitzetage in Österreich verfünffacht. Auch in Oberösterreich sind längere Hitzeperioden häufiger als früher. Die Auswirkungen sind vielerorts spürbar. Oberösterreich liegt mit dem Temperaturanstieg zwar leicht unter dem österreichischen Durchschnitt von 3,1 Grad, die Entwicklung ist aber dennoch deutlich. Die für heute erwarteten Temperaturen von bis zu 35 Grad sind also kein isoliertes Ereignis, sondern Teil einer langfristigen Entwicklung. Die Folge ist, dass sich Städte und dicht verbaute Gebiete besonders stark aufheizen, während längere Trockenphasen auch Landwirtschaft und Natur belasten können. Gleichzeitig steigen die gesundheitlichen Risiken für ältere Menschen, Kinder und Personen mit Vorerkrankungen. Experten gehen davon aus, dass sich die Zahl der Hitzetoten von 600 auf 2400 vervierfachen wird.
1: Von den beiden türkischen Spitzenclubs Galatasaray und Fenerbahce Istanbul über den afrikanischen Champions League-Sieger Mamelodi Sundowns aus Südafrika bis hin zum deutschen Traditionsclub Fortuna Düsseldorf. Mehr als 30 internationale Fußballclubs werden zur Freude von Sportlandesrat Markus Achleitner in den nächsten Wochen ein Trainingscamp in Oberösterreich absolvieren.
6: Alleine mit den Trainingscamps werden wir heuer 19.000 Nächtigungen nur in Oberösterreich haben. Wir haben eine Wertschöpfung von über 5 Millionen Euro.
1: Auch die heimischen Fußballfans profitieren davon, stehen doch in den nächsten Wochen zahlreiche hochkarätige Testspiele auf dem Programm. Das war das ORF Radio Oberösterreich Journal und jetzt zum Wetter mit Conny Deutsch.
7: Nördlich der Donau ziehen gerade noch ein paar Gewitter drüber, sonst klingt der Tag aber überall sonnig aus und sehr heiß. 31 Grad messen wir gerade bei Ihnen in Scherding, 30 sind es in Tiefgraben. In der Nacht kühlt es ab, wenn man das so sagen kann, auf 20 bis 14 Grad. Morgen wird es dann schon wieder heiß, bis 34 Grad am Nachmittag. Dann tauchen wenige Quellwolken auf. Gewittergefahr morgen gleich null. Auf den Bergen Temperaturen bis 24 Grad. Und auch das Wochenende wird heiß und schwül. Das heißt auch wieder gewitteranfälliger. 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A8, Innkreisautobahn Richtung Wels. Die Abfahrt Pichl ist weiter gesperrt. Grund ist hier ein defektes Fahrzeug. Sie können über die Abfahrt Meckenhofen ausweichen. In Linz brauchen Sie immer noch 10 Minuten länger auf der A7 Richtung A1 ab der Prinzergenstraße. Und 10 Minuten länger dauert es auch auf der Mauthausener Straße von der Umfahrung Piburg bis zur Donaubrücke Mauthausen. Gute Fahrt!
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0: Träume leben ewig. Ja, wir träumen auch immer noch davon, Fußballweltmeister zu werden.
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0: Hat ja schon gut angefangen. Ein erlösendes 3:1 beim Auftakt gegen Jordanien. Und jetzt, Linda Laval, schauen wir schon auf den nächsten Gegner am Montag.
2: Sowas von mit Titelverteidiger Argentinien wartet am Montag der große Favorit auf den Gruppensieger, auf die Mannschaft von Teamchef Ralf Rangnick. Im imposanten Della Stadium in Arlington wollen die Österreicher der Truppe rund um den Superstar Lionel Messi das Leben so schwer wie nur möglich machen. Philipp Lienhardt.
3: Wahrscheinlich der beste Spieler der Welt. Dann kommt halt natürlich noch dazu, Argentinien hat daneben auch noch ganz gute Spieler, um die man sich kümmern muss. Darum ja, braucht er Top-Leistung von uns und wie ich schon gesagt habe, wir werden versuchen, alles abzurufen.
2: Also alles abrufen. Bereits heute wird die zweite Runde der Gruppenphase eingeläutet. 4 Spiele in der Gruppe A und Gruppe B stehen da auf dem Programm. Die beiden bislang noch sieglosen Teams Tschechien und Südafrika treffen aufeinander. Mexiko spielt gegen Südkorea, die Schweiz bekommt es mit Bosnien-Herzegowina zu tun und Kanada spielt gegen Katar. Los geht's bereits in einer Viertelstunde. ORF 1 überträgt live.
0: Wird wieder eine lange Fußballnacht. Wir schauen noch kurz zum Motorsport. Die weit über die Grenzen Oberösterreichs bekannte Jänner-Rallye legt nächstes Jahr, also 2027, eine Pause ein. Warum?
2: Ja, es ist die unglückliche Lage der Feiertage, die für die Rallye in Frage kommenden Wochenenden liegen über den Jahreswechsel oder außerhalb der Weihnachtsferien. Mhm. Und deshalb wird es im kommenden Jahr keine Rallye geben. Die 40. Auflage wird damit erst vom 6. bis 8. Jänner 2028 über die Bühne gehen.
0: Schade eigentlich.
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2: Am Mikrofon Paul Kerker. Die Ukraine hat den größten Drohnenangriff seit Jahren auf die russische Hauptstadt Moskau abgeschossen. Hunderte Drohnen wurden abgefeuert. Das Hauptziel war offenbar eine Ölraffinerie im Südosten Moskaus. Der ukrainische Präsident Volodymyr Zelensky spricht von Vergeltung für den jüngsten schweren russischen Angriff auf die Hauptstadt Kiew. Hartmut Fiedler berichtet.
3: Die Ukraine lässt Russland immer öfter spüren, dass sie sich wehren und den Krieg quasi nach Russland zurückbringen kann. Über Teilen Moskaus stieg heute dichter Rauch auf, nachdem die Ukraine mit weitreichenden Drohnen eine Raffinerie in Brand geschossen hatte. Die Flughäfen in der russischen Hauptstadt mussten geschlossen werden, hunderte Flüge fielen aus. Der ukrainische Präsident Volodymyr Zelensky sprach von einem gerechtfertigten Gegenschlag. Putin-Berater Juri Uschakow sagte in einer Reaktion, dass ein persönliches Treffen mit dem russischen Präsidenten unter diesen Bedingungen nicht wahrscheinlicher werde. Den Europäern warf Uschakow vor, den Krieg fortsetzen zu wollen, unter der falschen Annahme, dass sich die Lage auf dem Schlachtfeld zugunsten der Ukraine verschiebe.
2: In Krems in Niederösterreich ist vor wenigen Minuten eine Mutter für die Tötung ihres Babys zu 16 Jahren Haft verurteilt worden. Das Gericht sieht es als erwiesen an, dass die Frau den 15 Monate alten Buben erwürgt hat und zurechnungsfähig war. Das Urteil ist nicht rechtskräftig. Die Frau hat sich schuldig bekannt. Sie habe ihren Buben vor Alkohol und Drogen in ihrem Umfeld schützen wollen. Die Mutter hatte nach der Tat versucht, Suizid zu begehen. In der Demokratischen Republik Kongo steigt die Zahl der Ebola-Toten. Wie die Afrikanische Union mitteilt, sind fast 900 Infektionsfälle bestätigt. Mehr als 200 Menschen sind daran gestorben. Die aktuelle Epidemie wird von einer seltenen Ebola-Virusart ausgelöst. Gegen sie gibt es keinen Impfstoff und keine Therapie. Bei der Fußball-Weltmeisterschaft beginnt der zweite Teil der Gruppenphase. Jedes der 48 Teams hat ein Spiel gehabt. Jetzt kommen die zweiten Matches. In diesen Minuten beginnt das Spiel Tschechien gegen Südafrika. Am Abend trifft die Schweiz auf Bosnien-Herzegowina. Wer noch Karten für die Fußball-WM sucht, sollte vorsichtig sein. Die Cybersicherheitsplattform Silent Push hat mehr als 300 Internetportale entdeckt, die

0: Betroffenen bereits auf mehrere tausend Euro. Das FBI rät deshalb, die offizielle Seite, also www.fifa.com, direkt aufzurufen und nicht über Suchmaschinen oder gesponserte Anzeigen auf Ticketseiten zu gelangen.
1: Das war die Nachricht mit Paul Kracker.
2: Conny Deutsch hat das Oberösterreich-Wetter für Sie. Die Gewitter im Mühlviertel verziehen sich gerade. Der Tag geht sonnig und heiß zu Ende. Sonnenuntergang heute erst um 7:07. Genießen Sie also den lauen Abend. Morgen erwartet uns dann der bisher heißeste Tag des Jahres mit 34 Grad. Einzelne Quellwolken am Nachmittag bleiben ungefährlich. Heiß und schwül wird es dann erst am Samstag wieder. Da können dann wieder Gewitter dabei sein. Es ist gleich 6:04 ORF Radio Oberösterreich mit dem besten Verkehrsservice im Land. A8 Innkreisautobahn Richtung Wels. Die Abfahrt Pichl ist wieder frei. Das defekte Fahrzeug ist abgeschleppt. Ein Blick noch auf die A9, die Pürnautobahn Richtung Süden, Richtung Slowenien. Kurz nach Tregelwang, das ist in der Steiermark, ist jetzt der Waldtunnel gesperrt. Grund sind Arbeiten nach einem Fahrzeugbrand im Tunnel. Sie können parallel ausweichen über die B113. Kommen Sie gut an Ihr Ziel mit Radio Oberösterreich.
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2: Der Tag war heiß, der Feierabend wird flüssig. Ich meine natürlich die Abkühlung im Planschbecken. Einfach die Füße reinstellen beim Fußballschauen. Tschechien, Südafrika steht noch 0:0.

Tonight wird gerade schon gefeiert. So schnell kann es gehen. In der 6. Minute fällt das erste Tor. Tschechien. 1:0 Tschechien gegen Südafrika.

Wenn das Gewitter irgendwo runtergeht, dann gibt's meistens auch einen Regenbogen irgendwo. Kerstin Pichler aus Altenfelden hat uns ein wunderbares Foto geschickt. St. Ulrich im Mühlkreis eingetaucht in den Regenbogenfarben. Richtig cool. Danke, Kerstin. Wenn Sie uns auch Fotos, Videos oder auch Sprachnachrichten zukommen lassen möchten, ganz egal über welches Thema, wenn Sie gerade beim Fußball schauen sind oder was planen noch für morgen, wir sind für Sie über WhatsApp ganz einfach erreichbar. 0800 95 2 95 2.

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Radio Oberösterreich am Feierabend, am Donnerstag. Bye bye love. Die Everly Brothers, ja, die haben heute halt eine Trennung nur minutenlang besungen. Heute wird eine Sprachnachricht geschrieben und aus ist.

Wenn es so heiß ist, morgen kriegen wir ja bis 34 Grad, könnte man ja hier in Radio Oberösterreich, so wie bei der Fußball-WM, eine Hydration Break, also eine Trinkpause einführen. Nach der fetzigen Musik wird das jetzt gut passen. Also, alle jetzt raus, auf, von der Couch, aus der Hängematte, hin zum Waschbecken, Glasl Wasser. Gemeinsam schmeckt's besser, oder?

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1: Halb sieben im Studio Henry Steinbock. Erdbeerpflücken ohne Erlaubnis klingt harmlos, sorgt aber für Ärger bei Landwirten und wirtschaftlichen Schaden. Rechtlich ist die Lage deutlich. Unerlaubtes Obstpflücken ist verboten. Auch wenn es selten zu Strafverfahren kommt, sind zivilrechtliche Konsequenzen, etwa eine Besitzstörungsklage, möglich. Und das kann teuer werden, so Rechtsanwälte. Ein 33-jähriger Tscheche ist auf der B310 bei Wulowitz im Bezirk Freistadt von der Polizei kontrolliert worden. Dabei hat der Mann angegeben, keine gültige Lenkerberechtigung zu besitzen, weil sie ihm vor wenigen Wochen in Österreich entzogen worden ist. Eine Polizeiärztin hat außerdem eine Beeinträchtigung durch Suchtmittel festgestellt und den 33-Jährigen für fahruntauglich erklärt. Bis zu 34 Grad werden morgen erwartet. Laut dem Momentum-Institut steht die aktuelle Hitze für einen langfristigen Trend. In Oberösterreich ist die durchschnittliche Juli-Temperatur in den letzten Jahrzehnten deutlich angestiegen. Mit der zunehmenden Hitze wachsen auch die Risiken für Gesundheit und Lebensqualität. So wird etwa von einer Vervierfachung der Hitzetoten gewarnt. Das waren die Nachrichten und jetzt zum Wetter mit Conny Deutsch.
2: Immer noch 31 Grad bei Ihnen in Scherding am Stadtplatz. Da schmeckt das Eis heute. Die Nacht bleibt trocken in Oberösterreich. Es kühlt ab auf 20 bis 14 Grad. Morgen dann der heißeste, bislang heißeste Tag des Jahres. 34 Grad werden wir kriegen in Oberösterreich. Und diese hochsommerlichen Temperaturen bleiben uns bis mindestens nächste Woche. 6:35, ORF Radio Oberösterreich mit dem besten Verkehrsservice im Land. Es sind uns auf den Hauptverbindungen keine Störungen mehr gemeldet worden. Wir schauen in die Steiermark, A9 Pyrenautobahn Richtung Slowenien. Zwischen Tregelwang und Kammern ist eine Sperre der Autobahn. 3 Kilometer Stau gibt's nach einem Fahrzeugbrand im Waldtunnel. Ausweichen können Sie parallel über die B113. Richtung Linz ist die A9 seit kurzem wieder frei. Der Stau bei Kammern löst sich auf. Gute Fahrt!
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3: Am Mikrofon Julia Wötzinger. Der Krieg von den USA gegen den Iran ist vorerst gestoppt. Der Präsident von den USA, Donald Trump, hat dafür eine Vereinbarung unterschrieben. Auch der iranische Präsident Masoud Pezeshkian hat sie unterschrieben. Die USA werden die Sperre von iranischen Häfen damit beenden. Dafür wird der Iran den wichtigen Weg im Meer, die Straße von Hormus, wieder für Schiffe öffnen. Der Iran soll viel Geld für den Wiederaufbau bekommen. Österreichs Bundesregierung gibt schon seit ein paar Jahren mehr Geld aus, als sie einnimmt. Deshalb muss die Bundesregierung jetzt viel Geld einsparen. Die Bundesregierung wird es nicht wie geplant schaffen, im Jahr 2028 die Vorgaben der Europäischen Union bei der Schuldenquote einzuhalten. Das sagt Christoph Badelt, der Präsident vom Fiskalrat. Beim Fiskalrat schauen Experten, wie viel Geld eine Bundesregierung einnimmt und ausgibt. Laut Badelt muss die Bundesregierung 2027 und 2028 zusätzlich 5,7 Milliarden Euro einsparen, um das Ziel zu erreichen. Heute und morgen treffen sich Politiker von den Mitgliedsländern von der Europäischen Union beim EU-Gipfel. Heute ist auch der ukrainische Präsident Volodymyr Zelensky dabei. Die Politiker wollen der Ukraine weitere Hilfen geben im Krieg gegen Russland. Morgen wollen sie besprechen, wie die Europäische Union wirtschaftlich erfolgreicher werden kann. Es geht auch um China. Immer mehr Personen aus anderen Ländern schaffen eine Deutschprüfung nicht. Das sagt die österreichische Integrationsministerin Claudia Bauer von der ÖVP. Zudem sollen laut Bauer im Jahr 2025 knapp 10.000 Mal Personen Deutschkurse ohne Entschuldigung abgebrochen haben. In Zukunft soll es weniger Geld geben für Personen, die ohne Entschuldigung einen Deutschkurs beenden. Das waren Nachrichten in einfacher Sprache. Redaktion Raffaela Singer und Lorenz Lohr.
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16.41 Uhr, es steht immer noch 1:0 für Tschechien. Und eine Hymne, die momentan sogar in Amerika auf und ab gesungen, gespielt und gegrölt wird, die kommt jetzt. I am from Austria. Ich weiß, dass wir sie spätestens am Montag wieder hören, singen, spielen, grölen.

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Wir haben also immer noch Energie in den Beinen, Footloose in Radio Oberösterreich. Und mit sehr viel Energie geht's hier weiter. Daniel Hochmeier macht sich bereit, gesungen und gespielt in Radio Oberösterreich. Ich, Conny Deutsch, bin morgen wieder für Sie da. Von 2 bis 3.

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1: Am Mikrofon Paul Kerker. In Brüssel beginnt der Juni-Gipfel der 27 EU-Staats- und Regierungschefs. Sie sprechen über das EU-Billionenbudget und den Ukraine-Krieg und sie zeigen sich erleichtert über den Waffenstillstand im Iran-Krieg. Aus Brüssel, Tim Kupal.
2: Langsam treffen die EU-Staats- und Regierungschefs hier im Ratsgebäude ein. Die Erleichterung über das vorläufige Ende des Iran-Kriegs ist ihnen allen anzusehen. Deutschlands Kanzler Friedrich Merz.
3: Das ist ein großer Schritt nach vorn, dass dort die Waffen schweigen.
2: EU-Kommissionspräsidentin Ursula von der Leyen trifft gemeinsam mit dem ukrainischen Präsidenten Volodymyr Zelensky ein. Das Blatt im Ukraine-Krieg wende sich, sagt von der Leyen.
4: I have the impression the tide is turning.
2: Österreichs Bundeskanzler Christian Stocker kritisiert das geplante mehrjährige EU-Budget als deutlich zu hoch.
5: Die Nettozahler sind nicht der Bankomat der Europäischen Union.
2: Beim Abendessen werden sich die EU-Staats- und Regierungschefs über das wirtschaftliche Ungleichgewicht im Umgang mit China unterhalten. Jeden Tag exportiert Europa um knapp 1 Milliarde Euro weniger an China, als China nach Europa liefert.
1: Der ukrainische Präsident Volodymyr Zelensky verteidigt die Drohnenangriffe auf Moskau. Zelensky spricht von Vergeltung für den jüngsten russischen Attacken auf die Hauptstadt Kiew. Vergangene Nacht hat die Ukraine die schwersten Drohnenangriffe seit Jahren auf Moskau geflogen. Hunderte Drohnen wurden abgefeuert. Getroffen wurde vor allem eine Ölraffinerie im Südosten Moskaus. Österreichs Nachbarland Schweiz plant doch wieder den Bau neuer Atomkraftwerke. Die kleine Kammer im Parlament, der Ständerat, hat zugestimmt. Nach langer Debatte ist heute der Nationalrat gefolgt. Das Neubauverbot für AKW soll aufgehoben werden. Aus der Schweiz, Bettina Brendergast.
6: Die Schweiz braucht jedes Jahr mehr Energie, auch weil immer mehr große KI-Rechenzentren gebaut werden. Wasser, Wind und Sonne werden nicht ausreichen, ist auch der Nationalrat überzeugt. Diese Lücke soll wieder die Kernkraft schließen. Die Große Kammer sagt mit 2 Stimmen mehr knapp Ja. Energieminister Albert Rösti von der Schweizer Volkspartei verspricht einen Bericht zur Finanzierung bis Ende Jahr.
7: Wir werden Ihnen hypothetisch darlegen, wie eine Förderung aussehen könnte, wenn die Erneuerbaren nicht zum Ziel führen oder diese Lücke auch längerfristig bleibt.
6: Das letzte Wort haben die Wähler. Die Grünen haben angekündigt, eine Volksabstimmung gegen den AKW-Neubau zu initiieren.
1: Israel bricht den Kontakt mit EU-Außenbeauftragter Kaya Kallas ab. Außenminister Gideon Saar sagt, Israel könne keinen Kontakt mit Kallas haben, solange sie ihre Verleumdung aufrechterhalte gegen Israel, die einzige Demokratie im Nahen Osten. Kallas hat nach Medienberichten im Mai den Umgang Israels mit den Palästinensern mit Südafrikas früherem Apartheid-System verglichen. Bei der Fußball-WM läuft das Spiel Tschechien gegen Südafrika. Zur Pause führen die Tschechen 1-0. Am Abend trifft die Schweiz auf Bosnien-Herzegowina. Das waren die Nachrichten mit Paul Kerker. Und nun zum Wetter.
8: Sonnig und heiß klingt der Tag im Großteil des Landes aus. In den Landeshauptstädten hat es gerade

0: Gewitter im Bereich von Vorarlberg bis nach Salzburg und nach Oberkärnten. Und diese Gewitter können recht kräftig werden. Mehr Gewitter sind dann am Wochenende dabei, mit Temperaturen bis zu 37 Grad. Am heißesten wird es im Wiener Becken. So viel zum Wetter von Daniel Stanker.
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Die Brüder Nimmervoll machen uns heute mit dem Burschen der Resche den Anfang und wir genießen jetzt die zwei Stunden mit jeder Faser, wenn sie die Komotte Volksmusik wie ein roter Faden durch unseren Donnerstag umzieht. Freuen wir uns jetzt auf einen musikalischen Ausblick auf den textilen Sommer und eine schöne Zeit bei Gesungen.

Die Anreiter Streich hat uns gerade den Knollmüller Bayerisch aufgespielt und mit dem Stickel Mühviertler Land hat uns die Weinbergmusik zuerst schon in die richtige Gegend begleitet. Die Marktgemeinde Haslach schaut auf eine reiche Geschichte zurück, die eng mit der Textilkultur verbunden ist. Früher ist Haslach das Zentrum der Mühviertler Weberei und des Leinenhandels gewesen. Heute ist es ein international anerkanntes Kompetenzzentrum für textile Kultur und zeitgenössisches textiles Schaffen. Bei mir ist heute Christina Leitner vom Textilen Zentrum Haslach und wird uns dann über die aktuellen Entwicklungen in Haslach und vor allem über das Sommersymposium Textile Kultur Haslach 2026 erzählen. Mit Sandra Ohms werfen wir vorher in unserer Rubrik Dahinter geschaut einen Blick hinter die Kulissen vom Kronenfest der Siebenbürger Sachsen. Und weil ich zuerst vom roten Faden geredet habe, sitzt's am Spinnstuhl, heißt das Lied, das der gemischte Viergesang Oberneukirchen jetzt für uns parat hat.

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2: Farbenprächtige Trachten, traditionelle Tänze und gelebte Bräuche. Das Kronenfest der Siebenbürger Sachsen zählt zu den schönsten und bekanntesten Festen dieser Volksgruppen. Seit 1988 wird das Fest auch in Wels gefeiert und hat sich zum Fixpunkt im regionalen Veranstaltungskalender entwickelt. Im Mittelpunkt steht eine kunstvoll geschmückte Blumenkrone als Symbol für Dankbarkeit, Gemeinschaft und die Hoffnung auf eine gute Ernte. Sandra Ohms hat mit Christian Schuster, dem Obmann der Siebenbürger Wels, über dieses Kulturgut gesprochen.
3: Zunächst erinnert vieles an den allseits bekannten Maibaum, doch dieser käme um fast 2 Monate zu spät. Die Siebenbürger nennen den Baum, den sie zum Kronenfest aufstellen, jenem Erntebittfest rund um die Sommersonnenwende, Kronenbaum.
4: Da müssen die Burschen einen Baum fällen im Wald und es wird dann ein Baum aufgestellt, so ähnlich wie der Maibaum. An seiner Spitze sitzt eine Blumenkrone, schaut aus wie eine Erntekrone, aber mit Sommerblumen, die Sonne am höchsten Stand zur Sommersonnenwende symbolisiert.
3: Das Kronenfest der Siebenbürger Sachsen ist ein Brauch mit langer Tradition. Erstmals urkundlich erwähnt ist ein Kronenfest im Jahr 1764 in Hermannstadt. Zum traditionellen Ablauf gehören die Kronenpredigt und das Baumkraxeln.
4: Also es ist in den meisten Dörfern so, dass vorher ausgemacht wird, wer da aufgekraxelt. Das ist irgendein besonders ausgewählter Konfirmand und er kriegt dann oben eine Belohnung, einen Stritzel und Süßigkeiten, die er für die Kinder abschmeißen muss. Und dann ist es seine Aufgabe, dass er die Kronenpredigt hält. Da muss er die Festgäste begrüßen. Er ermahnt dann die Gäste zur Gemeinschaft, dass man sich gegenseitig hilft, dass man beim Feiern nicht über die Stränge schlagen soll. Und es wird um eine gute Ernte gebeten.
3: Neben Bräuchen, Musik und Volkstanz kommt auch die Kulinarik nicht zu kurz. Siebenbürgische Spezialitäten gehören für viele Besucher zum Fest dazu. Allen voran der beliebte Baumstritzel.
4: Da wird der Germteig um einen Holzprügel gewickelt und mit zerlassener Butter bestrichen und in Zucker gewälzt. Und dann dreht sich das über der Holzkohle, der Zucker karamellisiert und das ist wirklich eine ausgezeichnete süße Bäckerei.
3: Der Brauch wird heute nicht nur von den Siebenbürger Sachsen in Österreich und Deutschland gepflegt, auch in einigen Orten Siebenbürgens, dem historischen Siedlungsgebiet in Rumänien, werden weiterhin Kronenfeste gefeiert.
2: Ja, und dieses Kronenfest der Siebenbürger Sachsen Wels findet am kommenden Sonntag ab 10 Uhr im Hermininhof in Wels statt.
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Mit dem Stickel Dresels Kramerei hat uns das Trio JFM auf unseren Marsch um 7:30 zugespielt. Der Marsch Jung Haslach ist ein Konzert- und Traditionsmarsch aus der Feder von Karl Bausbiertl. Er ist Jahrgang 1897 und ein österreichischer Komponist und Dirigent gewesen, der nach Studien in Wien als Militärmusiker, Theaterkapellmeister und später auch für das niederösterreichische Tonkünstlerorchester gewirkt hat. Der Marsch Jung Haslach ist vom Musikverein Haslach auch beim Herbstkonzert 2017 aufgeführt worden und heute spünden die Musikanten des Musikverein Haslach unter der Leitung von Josef Geit für uns auf.

0: die Leinenweber, gesungen vom Sängerbund Haslach 1833. Das ist natürlich die passende Einleitung für unser textiles Thema, weil Haslach an der Mühl, der idyllische Ort im Mühlviertel, ist heute ein international anerkanntes Kompetenzzentrum für textile Kultur und zeitgenössisches textiles Schaffen. Dazu tragt sicher das Sommersymposium Textile Kultur Haslach bei, das jährlich stattfindet. Und Christina Leitner ist vom Textilen Zentrum Haslach und heute bei uns. Christina, der textile Sommer hat sich längst zu einem Fixpunkt im Kulturkalender entwickelt. Was macht die Veranstaltungsreihe für dich so besonders?
1: Ja, toll ist einfach, dass so viel parallel passiert. Es gibt Kurse, es gibt Ausstellungen, es gibt natürlich den internationalen Webermarkt, ganz viele Rahmenveranstaltungen mit Konzerte. Und es ist ein Fest sowohl für die Leute aus dem Ort und aus der Region, die natürlich mit Textil ganz viel verbinden, ganz eine lange Geschichte haben zu dem Thema, aber es kommen auch ganz viele internationale Gäste aus ganz Europa bis aus Taiwan. Sind heuer unsere Gäste. Also wenn die aufeinander kommen, dann passiert einfach immer ganz was Spannendes. Wir haben ganz eine besondere Atmosphäre.
0: Besonders ist auch das Thema, sind die Vorzeichen. Ein aktuelles Leitthema lautet ja Textilabfall neu denken. Warum ist das Thema gerade so wichtig?
1: Ja, wir haben heuer dieses Thema ausgewählt, weil es wirklich absolut ein brandaktuelles Thema ist. Wir wissen alle, die Müllberge werden immer mehr. Allein in Österreich gibt es jährlich 220.000 Tonnen Altkleider. Das muss man sich einmal auf der Zunge zergehen lassen. Eigentlich ein recht junges Phänomen. Textil war immer ganz, ganz hochwertig. Man hat alles repariert, man hat alles wiederverwendet. Heute ist das wirklich ein großes Thema. Wir bleiben aber nicht dabei, dass wir einfach aufzeigen, was sie da gerade tut, sondern wir zeigen in Ausstellungen ganz viele positive Perspektiven von jungen Leuten, von Künstlern, frische Ideen. Was kann aus Textilabfall alles Neues entstehen? Welche Produktideen, welche Designs, welche künstlerischen Arbeiten können eben sie diese Werkstoffe zunutze machen und Textilabfälle nicht als Problem erkennen, sondern als Ressource für die Zukunft.
0: Das Herzstück des textilen Sommers sind ja auch zahlreiche Kurse. Für wen sind denn die gedacht? Ist das eher was für Profis oder können auch Anfänger textile Techniken ausprobieren?
1: Es ist eine super Mischung, das mag ich auch so dran, dass einfach für Laien und für Experten was ist und dass sie einfach alle da treffen. Wir haben sehr spezifische Kurse, wo man auch schon ein Vorwissen im Weben beispielsweise braucht. Es gibt aber auch Einsteigerkurse, wo man einfach nur mit Begeisterung und Leidenschaft für das Thema zu uns kommen kann und jeder findet sich sozusagen sein eigenes Ding dabei.
0: Die traditionellen Handwerkstechniken, die erleben ja derzeit eine Renaissance. Welche neuen oder experimentellen Ansätze finden Sie eigentlich da im heurigen Kursprogramm wieder?
1: Ja, auch bei den Kursen greifen wir unser Thema Textilabfall neu denken teilweise auf. Wir haben zum Beispiel einen ganz einen tollen Kursleiter aus Holland. Der Kurs, der heißt Making New Blue aus alten Jeans. Die werden geschreddert und so wie beim Papierherstellen eigentlich in eine neue Form gebracht und daraus entstehen wieder neue Textilien. Solche Dinge, ganz experimentelle Dinge oder Seile aus alten T-Shirts machen oder verschiedene Teppiche herstellen. Alle diese Dinge kommen in die Kurse vor, aber es finden sich ja ganz klassische Themen wie Klöppeln, Stricken, Sticken, Weben und so weiter.
0: Und welche Höhepunkte wir sonst noch im Programm finden, hören wir uns nach ein paar Stickelmusik an.

0: Mit dem Weber Spitzbohrischen von der Subener Volksmusik sind wir wieder bei unserem Gast aus Haslach. Ein Höhepunkt im Haslacher Kalender ist das internationale Sommersymposium Textile Kultur Haslach, das jedes Jahr Textilbegeisterte aus der ganzen Welt anzieht. Das Symposium ist ein einzigartiges Festival für textile Kreativität, das Ausstellungen, Fachkurse, Märkte, Konzerte und ein vielfältiges Rahmenprogramm miteinander verbindet. Und vom Textilenzentrum Haslach ist Christina Leitner heute bei mir zu Gast. Christina, ein Höhepunkt ist ja der Webermarkt im Juli. Was macht diesen Markt so besonders und worauf dürfen Sie die Besucherinnen und Besucher da freuen?
1: Das Ambiente ist einfach ganz speziell in Haslach. In die alten Gasserl, auf der Stötzen und rund um die Textilfabrik werden über 100 Aussteller wieder aus ganz Europa da sein und ihre ganz, ganz besonderen Produkte präsentieren. Handgefertigte, wirklich ganz, ganz hohe Handwerkskunst. Und ja, man kann durchflanieren, es ist für Kinder ein Programm da. Man kann aber auch die ganzen Ausstellungen anschauen, im Haslacher Kirchturm zum Beispiel, ein ganz ein besonderes Highlight immer. Und viele kleinere Events, die einfach auch an dem Wochenende stattfinden.
0: Und neben dem Webermarkt findet da die Faserzone statt. Was verbirgt sie denn hinter dem Format und wie ergänzt sie diesen textilen Sommer?
1: Genau, die Faserzone ist eine kleine Messe, wo verschiedene Garnhändler, Anbieter von textilem Material und Zubehör da sind. Heutzutage ist es ja eher schon schwer zu finden und das sind Dinge, die kann man online einfach ganz schwer kaufen. Textil muss man angreifen, das muss man in die Hand haben und da kann man da wirklich aus dem Vollen schöpfen.
0: Wann jetzt, wer noch nie beim textilen Sommer in Haslach war, was würdest du sagen, welche Erlebnis sollte man heuer auf keinen Fall auslassen?
1: Ja, neben dem Webermarkt kann ich natürlich einerseits unser Eröffnungsfest ganz, ganz warm empfehlen. Das ist am 20. Juli, wo alle Ausstellungen eröffnet werden und wirklich ein richtiges, schönes Fest im Garten stattfindet. Und was ganz besonders heuer ist, ist ganz am Ende von unserem Sommersymposium der Haslachtag am 1. August. Da werden alle Leute eingeladen, die Gäste, die noch da sind vom Sommersymposium, aber auch alle Leute aus Haslach. Auch Leute, die vielleicht in Haslach aufgewachsen sind und mittlerweile ganz woanders leben, für einen Tag wieder zurückzukommen in ihren Heimatort. Und bei verschiedenen Führungen, offenen Ateliers, Besichtigungen, bei Musik im ganzen Ort, bei Live-Konzerten, bei gemeinsamem Essen und so weiter, einfach nur einmal den Ort von einer neuen Seite kennenzulernen und einfach die Vielfalt im Kulturbereich, die mir jetzt da von der Kulturplattform Haslach eben durch diesen Tag nur einmal in den Vordergrund gerückt werden soll, wirklich hautnah zu erleben und sie wieder zu begegnen.
0: Zum Abschluss noch, mit dem Hintergrund des Symposiums, des Webermarkts und der Messe, wo siehst du die textile Kultur in Haslach in ein paar Jahren?
1: Ja, schön war es, wenn die Arbeit, die wir machen, einfach dazu beiträgt, dass alle wieder bewusst wird, wie wesentlich Textil eigentlich ist, dass gar nicht sein kann, dass ein ganzer Kontinent schon fast nicht mehr weiß, wie Textilien eigentlich hergestellt werden. Und wir mit den Textilbergen, die wir jetzt mittlerweile produzieren, nicht nur das Material wegschmeißen, sondern auch ganz viel Know-how, ganz viel Kulturgeschichte. Und wenn wir dazu mit unserer Arbeit beitragen, dass dieses Bewusstsein wieder ein bisschen größer wird und die Leute einfach auch wieder erfahren, dass sie mit ihren eigenen Händen was tun und einfach auch wie befriedigend das ist, dann ist sicher ein Stickerl wieder erreicht von unseren Zielen für die Zukunft.
0: Wir wünschen einen erfolgreichen und wertvollen textilen Sommer und vielen Dank für deinen Besuch, Christina Leitner.

Die Geigenmusik Kiesenhofer begleitet uns mit dem Tagwerker Bayerischen auf die Nachrichten zu, weil für uns das Tagwerk noch lange nicht da ist. Kurz nach 8 geht es bei uns flott weiter, unter anderem mit den Live-Mitschnitten vom ORF Oberösterreich Musikantentag. Und es darf mich freuen, wenn ihr nachher wieder dabei seid bei der zweiten Stunde von Gesungen und Gespielt.

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1: Am Mikrofon Paul Kanker. In Krems in Niederösterreich ist am Abend eine Mutter wegen Mord an ihrem Kleinkind zu 16 Jahren Haft verurteilt worden. Die Frau hat den 15 Monate alten Buben erwürgt, um ihn vor Alkohol und Drogen zu schützen, wie sie sagt. Das Urteil ist nicht rechtskräftig. Aus dem Gericht Krems Anna Wohlmuth.
2: Unter Tränen schildert die Mutter heute, was am 18. Februar passiert ist. Immer wieder betont sie, dass sie ihren Sohn beschützen wollte. Sie gibt Einblick in das Familienleben. Der Vater des Buben habe zu viel Alkohol getrunken, eine Trennung stand im Raum, sie habe sich hilflos gefühlt. Schon ihr eigener Vater habe zu viel getrunken, im Kindesalter sei es zu Gewalt und Missbrauch gekommen. Von einem der schrecklichsten Sachverhalte in einem Strafverfahren spricht hingegen die Staatsanwältin. Eine Mutter hat ihr Kind getötet. Die Frau habe gewusst, was sie tut und die Tat geplant. Die Angeklagte sei zurechnungsfähig. Auch wenn der Gutachter heute vor Gericht von einem Grenzfall spricht, was die Zurechnungsfähigkeit betrifft, so ist die Sache für die Geschworenen wohl eindeutig. Sie folgen der Staatsanwaltschaft und sprechen die Frau einstimmig schuldig wegen des Mordes an ihrem Sohn.
1: Österreich ist international offenbar immer weniger wettbewerbsfähig. Im Ranking der Schweizer Wirtschaftshochschule IMD verliert Österreich gegenüber dem Vorjahr 3 Plätze und landet auf Rang 29 von 70 bewerteten Ländern. Vor 6 Jahren ist Österreich noch auf Platz 16 gelegen. International am meisten wettbewerbsfähig ist Singapur vor Hongkong. Auf dem letzten Platz liegt das sozialistische Venezuela. Das Ranking analysiert, wie sich die Wirtschaft eines Staates entwickelt und wie wirkungsvoll Verwaltung, Betriebe und Infrastruktur sind, zum Beispiel die Bahn. In Italien ist ein geflüchteter deutscher Mörder gefasst worden. Er ist südlich von Verona offenbar mit seinem Motorrad gestürzt und ins Spital gebracht worden. Dort wurde er festgenommen. Der Mörder ist vor 2 Tagen in Peine, Niedersachsen, bei einem Freigang mit seinem Motorrad entkommen. Er ist zu lebenslanger Haft verurteilt. 2010 hatte er eine junge Frau erstochen. Österreichs Fußballnationalspieler Stefan Posch hat im Spiel gegen Jordanien einen Kieferbruch erlitten. Die Verletzung ist seit kurzem bestätigt. Möglicherweise kann Posch aber am Montag gegen Argentinien spielen. Aus den USA Daniel Kulowitz.
3: Nach einer durchgeführten CT-Untersuchung hat sich diese Verletzung, dieser Kieferbruch bei Stefan Posch nun also bestätigt. Das Ganze hat etwas länger gedauert, weil man einen österreichischen Spezialisten hinzufügen wollte und musste. Und auch aufgrund der Zeitverschiebung hat sich das Ganze ein bisschen in die Länge gezogen. Eine Operation sei nach aktuellem Stand nicht notwendig. Für den ÖFB-Teamspieler wird jetzt eine Spezialschiene angefertigt. Die soll den weiteren Heilungsverlauf hier unterstützen. Ob Posch im kommenden Gruppenspiel gegen Argentinien aber bereits wieder einsatzbereit sein wird, das ist vorerst mal abzuwarten.
1: Bei der Fußball-WM trennen sich Tschechien und Südafrika vor wenigen Minuten unentschieden. Die Südafrikaner ringen den Tschechen an 1:1 ab. In einer Stunde trifft die Schweiz auf Bosnien-Herzegowina. Das war die Nachricht mit Paul Kranker. Und nun zum Wetter.
4: Eine laue Nacht steht uns bevor. In manchen Regionen oder Städten erleben wir die nächste Tropennacht. Das heißt, die Temperatur bleibt über 20 Grad, zum Beispiel in der Wiener Innenstadt. Selbst in höher gelegenen Tälern liegen die Tiefstwerte bei 12 Grad. Damit starten wir schon recht warm in den Freitag. Die Sonne heizt in vielen Regionen den ganzen Tag herunter und treibt die Temperaturen auf 28 bis 35 Grad. Über den Bergen türmen sich am Nachmittag Wolken auf und es entstehen einzelne, aber kräftige Gewitter im Bereich von Vorarlberg bis nach Salzburg und Oberkärnten. So viel zum Wetter von Daniel Stanker.
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Lassen wir den Donnerstagabend wieder gemeinsam mit stimmig feiner Volksmusik ausklingen, auch wenn wir heute noch viel vorhaben. Mit der Angersbacher Tanzelmusik und der Vogelbrücker fliegen wir gleich wieder schwungvoll los, eine in die zweite Stunde von Gesungen und Gespielt, in der wir dann gleich frische Live-Mitschnitte vom Musikantentag zu hören kriegen. Mich freut's, dass ihr dabei seid.

Der ORF Oberösterreich Musikantentag gilt seit Jahren als Sprungbrett für den oberösterreichischen Volksmusiknachwuchs und auch heuer haben 12 neu zusammengefundene Gesangs- und Musikgruppen aus ganz Oberösterreich gezeigt, was Leidenschaft für unsere Volksmusik heißt. Wir hören jetzt Live-Mitschnitte vom Musikantentag letzten Sonntag in Hochburg Ach und da begrüßt uns gleich die Bovidl-Partie mit dem Fürmannsgruß. Sie ist eine Klarinettenmusik mit 3 Musikantinnen und 4 Musikanten, die sie 2025 zusammengefunden haben, weil sie allesamt bei der Militärmusik spielen.

ja nicht nur junge, jung gebliebene neue Gruppen haben beim ORF Oberösterreich Musikanten da gerne einen Auftritt gehabt. Wir haben gerade den Köbrunner Vierklang mit dem Stickel auf der Würzburger Straße gehört. Die erste Probe der drei Pensionistinnen und zwei Pensionisten hat 2023 in Köbrunn bei Laukirchen stattgefunden. Der Fensterstock Bayerisch ist dann schon fast Programm, den wir von der Gruppe zwei Drittel Bayerisch aufgespielt kriegen, sind doch von dem Trio zwei aus Bayern und einer aus St. Georgen am Villmannsbach. Davor hören wir aber jetzt gleich die Familienmusik Gabauer aus Bad Leonfelden mit dem Stickel Der Mondscheinige, die 8-jährige Eva, der 9-jährige Jakob und die Karin im Live-Mitschnitt vom Musikantentag in Hochburg Ach.

Eine bunte Mischung an Berufen findet man bei der Sonnbank, muss ich. Vom Techniker über Krankenpfleger und Schüler bis zur Volksschullehrerin. Alle sind Musikantinnen und Musikanten, teilen die Leidenschaft für die Volksmusik. Und so ist im vorigen Jahr auf einer Sonnbank die Idee zu einer Tanzlmusi entstanden. Die Namensfindung ist dann einfach gewesen. Und wir hören jetzt von Ihnen den Diplomlandler vom Herbert Pixner.

Mein Bierbei hat Wangerl. Was der Stickel des der Lohnsburger Dreigesang am Sonntag beim ORF Oberösterreich Musikantentag parat gehabt hat. Die drei Sängerinnen sind aus Lohnsburg und werden von Harfe und Harmonika begleitet aus Mernbach bzw. Maria Schmollen. Die Weiß, Hormli und Leis. Hören wir jetzt gleich von der Menschermusi aus dem Innviertel. Die drei Menscher kennen sie aus der Schulzeit und haben bei ihren Freundschaftstreffen von den einzelnen Spielereien erzählt, bis sie vor 4 Jahren dann gemeinsam zum Musizieren angefangen haben und am Sonntag in Hochburg Ach sind sie mit dabei gewesen. Die Menschermusi im Live-Mitschnitt.

0: Das Eckelsberger Harmonika-Duo hat uns jetzt mit dem Stickel der Rechberger den Abschluss von unseren Live-Mitschnitten gemacht. Die zwei Schüler aus dem Bezirk Braunau spielen die Diatonische so seit 10 Jahren und sind über die Musikschule vor gut 3 Jahren zusammengekommen. Der Applaus gilt natürlich für alle Musik- und Gesangsgruppen, die sich am Sonntag beim ORF Oberösterreich Musikantentag auf die Bühne gestellt haben. Für die gelungene Durchführung vom ORF Oberösterreich Musikantentag bedanken wir uns bei der Sandra Ohms, bei der Charlotte Zauner und dem Tonmeister Erich Krammerbauer samt dem ORF Oberösterreich Technikteam, die uns diesen Genuss der Mitschnitte ermöglicht haben. Ja, und dabei ist schon wieder Zeit für Franz Kumpenberger und die heutige Tagesheilige, die heilige Elisabeth Wurn.
1: In Gottes Namen.
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3: Heut ist der Gedenktag einer deutschen Benediktinerin, an Elisabeth von Schönau. Sie wird als Heilige verehrt. 1129 bei Köln geboren und 1164 im Kloster Schönau verstorben. An ihrem Leben sieht man, dass Altersgrenzen früher oft gar keine Rolle gespielt haben. Im Alter von 12 Jahren ist Elisabeth von ihren Eltern den Benediktinerinnen des Klosters Schönau am Rande des Taunus anvertraut worden. Sie hat infolge der strengen Askese immer wieder Krankheiten gehabt, Angstzustände und Depressionen. Sünden und Lebensangst im wahrsten Sinn des Wortes und Glaubenszweifel haben ihr Leben bestimmt. Im Jahr 1155 ist ein Bruder von Elisabeth in den Männerkonvent vom Kloster Schönau eintreten. Und dem Bruder hat sie sich völlig anvertraut. Er hat sie gelenkt und hat dann ihre Visionen in lateinischer Sprache niedergeschrieben. Im Jahr 1584 ist sie als Heilige ins römische Martyrologium aufgenommen worden. Und damit gilt es als Heilige.
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wenn wir von den Altmühldorfer Musikanten gerade das Stickel auf einen Baum gehört haben, könnte das vielleicht der Kirschenbaum gewesen sein? Die zählen nämlich zu den ältesten Kulturpflanzen der Menschheit und stecken voll überraschender Besonderheiten. So haben sie zum Beispiel kleine Nektardrüsen, mit denen sie Ameisen anlocken, die als natürliche Leibwächter fungieren und Schädlinge, wie zum Beispiel Blattläuse, vertreiben. Die steinzeitliche Vogelkirschen, die gilt ja als Urform von vielen Sorten, die wir heute kennen. Die Kochlackmusik hat passert für uns jetzt den Wildkirschenlandler parat und gleich drauf hören wir vom Salzburger Dreigesang das Lied »Die Kirschen sind zeitig«. Da heißt es zugreifen, weil die Kirschen mit ihrem natürlichen Melatonin den Schlaf-Wach-Rhythmus unterstützen.

0: Mit einem Bayerischen hat uns die Südtiroler Sechsermusik zu den Veranstaltungstipps gespielt. Darum gibt es von mir jetzt nur ein paar Hinweise, was in den kommenden Tagen sonst noch so los ist.
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0: Das oberösterreichische Volksliedwerk lädt morgen Freitag zur Volksmusik am Sommerauer Hof. Ab 18.30 Uhr beginnt das Sommernachtsfest rund um die Sommersonnenwende am Sommerauer Hof in St. Florian mit der stabilen Seitenlage und der Alstern-Klarinettenmusik mit Tanz- und Kinderprogramm. Außerdem kann man ein Sonnenwendkranzerl binden und am Sonnenwendfeuer sitzen. Odo Heimat, schönes Mühviertel ist der Titel von der CD mit Liedern und Gedichten von Hedwig Hautum, die am Samstag, 20. Juni im Gasthof Atzmühl in St. Veit im Mühlkreis präsentiert wird. Beginn ist um 15 Uhr mit dem Kirchenchor St. Veit, dem Bläserensemble vor der Weißenbach und dem Gesangsquartett Hautum-Gangelberger. Moderiert wird die CD-Präsentation von Franz Gumpenberger. Im Rahmen von 900 Jahre Lotsberg-Lasberg gibt's vom digitalen Marktarchiv Lasberg eine Einladung zum Bildervortrag von Dr. Hans-Peter Zierl mit dem Titel Lasberg im letzten Jahrhundert. Der Vortrag mit vielen neuen Fotos beginnt am Samstag, den 20. Juni um 20 Uhr im Gasthaus Hofer in Lasberg. Und wir haben es heute schon in der ersten Stunde gehört. Um Dankbarkeit, Gemeinschaft und die Hoffnung auf eine gute Ernte dreht sich alles beim Kronenfest der Siebenbürger Sachsen Wöls, das am kommenden Sonntag ab 10 Uhr im Hermininhof in Wöls stattfindet.
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0: Und weiter geht's bei uns jetzt mit einem Walzer von der Familienmusik Hattl.

Weil die Kirschen zeitig sind, müssen wir schauen, dass wir schneller sind als die Vögel, die nämlich ganz genau wissen, wann der richtige Zeitpunkt ist. Heute natürlich nicht mehr, weil uns die Salzburger Seitenbläser mit dem Stickel in der Kirschbaumheiselsturm schon wieder aufs Ende unserer Sendung zuspielen. Ich sage danke fürs Zuversitzen und mit Herrn der Charlotte Zauner sage ich danke für die thematisch abgestimmte Musik und die Mitschnitte vom Musikantentag, die sie für uns ausgesucht und zusammengestellt hat. Davon gibt es übrigens morgen Abend in Gesungen und Gespielt mehr. Macht's es gut, bleibt's mal gesund, wir hören uns wieder.

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1: Am Mikrofon Paul Kranker. An der österreichischen Botschaft in London sind Unregelmäßigkeiten bei der Ausstellung österreichischer Reisepässe aufgefallen. Nach einer außerordentlichen Überprüfung hat das Außenministerium Anzeige erstattet, das Bundesamt zur Korruptionsbekämpfung ermittelt. Tanja Mahle berichtet.
2: An der österreichischen Botschaft in London sind ohne entsprechende Rechtsgrundlage österreichische Reisepässe ausgestellt worden. Das betrifft die Jahre 2022 bis 2024. Das Außenministerium hat Anzeige erstattet, teilte die Behörde heute via Aussendung mit. Details, etwa wie viele Pässe zu Unrecht ausgestellt worden sind, will das Ministerium mit dem Verweis auf laufende Ermittlungen des Bundesamts für Korruptionsprävention und Korruptionsbekämpfung nicht nennen. Verfahren zur Entziehung der zu Unrecht ausgestellten Reisepässe seien eingeleitet worden. Bei Kontrollen an anderen österreichischen Vertretungsbehörden seien keine weiteren Verdachtsfälle aufgekommen, so das Außenministerium.
1: US-Präsident Donald Trump verteidigt erneut sein Rahmenabkommen mit dem Iran. Im Internet schreibt Trump, die Vereinbarung sei ein Erfolg und sichere den USA niedrigere Ölpreise und den Sieg. Alles andere sei Propaganda der oppositionellen Demokraten. Zuletzt haben auch Mitglieder von Trumps Republikanern das Abkommen als außenpolitischen Fehltritt bezeichnet. Bei einem stundenlangen Angriff auf den Hauptflughafen in Niger in Westafrika sind insgesamt 35 Menschen erschossen worden. Unter ihnen sind nach Behördenangaben mehr als 20 Angreifer. 20 Verdächtige sind festgenommen worden. Ende Jänner war in Niger ebenfalls ein Angriff auf den Flughafen der Hauptstadt Niamey und einen benachbarten Luftwaffenstützpunkt verübt worden. Zu ihm hat sich damals ein Ableger der Terrormiliz IS bekannt. In Wien läuft die Gala zur Verleihung der Filmpreise. Als bester Regisseur ist vor wenigen Minuten Adrian Goiginger ausgezeichnet worden für seinen Trauerfilm 4-3. Beste Schauspieler sind Valerie Pachner und Simon Schwarz. Bei der Fußball-WM hat vor wenigen Minuten das Spiel Schweiz gegen Bosnien-Herzegowina begonnen. Zuvor haben sich Tschechien und Südafrika 1-1 getrennt. Am Rande der Fußball-Weltmeisterschaft beginnen auf der New Yorker Insel Long Island die Golf US Open. Österreichs Nummer 1 Sepp Straka plant, um den Sieg mitzukämpfen. Gerhard Brohaska informiert.
3: Und wer am Sonntag als Sieger des als Kulturdenkmal geschützten Platzes auf Long Island geht, der hat eine Sorge weniger und das betrifft die Finanzen. 4,5 Millionen Dollar kassiert nämlich allein der Sieger und Sepp Straka, der will um diesen Scheck ein Wörtchen mitreden. Dazu muss der 33-Jährige aber endlich seine Schwäche bei den Major-Turnieren ablegen. Die Form, die passt. Allerdings auch bei Top-Favorit Scotty Scheffler, dem einzig der Sieg bei den US Open noch fehlt.
1: Das waren die Nachrichten mit Paul Kranker. Und nun zum Wetter.
4: Relativ ruhig und mild bleibt es in der Nacht mit Tiefstwerten zwischen 21 und 14 Grad. In höher gelegenen Tälern, im Wald und im Mühlviertel kühlt es auf bis zu 12 Grad ab. Der morgige Freitag wird der heißeste Tag des bisherigen Jahres mit 28 bis 35 Grad. Dazu gibt es überall viel Sonnenschein, besonders im Flachland. Hier zeigt sich der Himmel den ganzen Tag über strahlend blau. Im Bergland bilden sich ein paar Wolken über den Gipfeln und auch einzelne, aber kräftige Wärmegewitter von Vorarlberg bis nach Salzburg und Oberkärnten. So viel zum Wetter von Daniels Danker.
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1: Zum Nachtjournal begrüßt Sie Paul Kerker. Die Themen: Viele Fragen offen nach Iran-Abkommen. Unregelmäßigkeiten bei Pässen an Österreichs Botschaft in London. Die Regierung plant, kleinere Bezirksgerichte zusammenzulegen. Das Wetter morgen: viel Sonne und heiß. US-Präsident Donald Trump verteidigt erneut sein Rahmenabkommen mit dem Iran. Im Internet schreibt Trump, die Vereinbarung sei ein Erfolg und sichere den USA niedrigere Ölpreise und den Sieg. Die USA und der Iran haben das Abkommen gestern unterzeichnet, früher als geplant. Beide Seiten verpflichten sich, binnen 2 Monaten ein endgültiges Abkommen auszuhandeln. Einfach dürfte das nicht werden. Viele Fragen sind offen, die wirtschaftlichen Effekte des Kriegs wirken nach, auch wenn Schiffe wieder fahren können. Miriam Bella berichtet.
2: Erste Schiffe haben heute bereits die Straße von Hormuz passiert. Die Öffnung der Meerenge ist ein zentraler Punkt der Absichtserklärung zwischen den USA und dem Iran. Allerdings könnte Teheran bald Gebühren für die Durchfahrt verlangen. Für die USA wäre das inakzeptabel. Offen bleibt vorerst auch, wie das iranische Atomprogramm künftig kontrolliert wird. Der Chef der Internationalen Atomenergiebehörde bewertet das vorläufige Abkommen zwar positiv, sieht aber Klärungsbedarf bei der Umsetzung. Es gäbe viel zu tun, sagt Raphael Grossi. Fraglich ist außerdem, wie es im Libanon weitergeht, denn der Deal umfasst ein Ende aller Kampfhandlungen, auch jener zwischen Israel und der vom Iran unterstützten Hisbollah-Miliz. Premierminister Netanyahu will israelische Truppen nicht aus dem Südlibanon abziehen.
1: Mit voller Härte geht der zweite Krieg weiter, der Ukraine-Krieg. Der ukrainische Präsident Volodymyr Zelensky verteidigt die jüngsten Drohnenangriffe auf Moskau. Zelensky spricht von Vergeltung für russische Attacken auf die Hauptstadt Kiew. Vergangene Nacht hat die Ukraine die schwersten Drohnenangriffe seit Jahren auf Moskau geflogen. Hunderte Drohnen wurden abgefeuert. Hartmut Fiedler informiert.
3: Die Ukraine lässt Russland immer öfter spüren, dass sie sich wehren und den Krieg quasi nach Russland zurückbringen kann. Über Teilen Moskaus stieg heute dichter Rauch auf, Nachdem die Ukraine mit weitreichenden Drohnen eine Raffinerie in Brand geschossen hatte. Die Flughäfen in der russischen Hauptstadt mussten geschlossen werden, hunderte Flüge fielen aus. Der ukrainische Präsident Volodymyr Zelensky sprach von einem gerechtfertigten Gegenschlag. Putin-Berater Juri Uschakow sagte in einer Reaktion, dass ein persönliches Treffen mit dem russischen Präsidenten unter diesen Bedingungen nicht wahrscheinlicher werde. Den Europäern warf Uschakow vor, den Krieg fortsetzen zu wollen, unter der falschen Annahme, dass sich die Lage auf dem Schlachtfeld zugunsten der Ukraine verschiebe.
1: Zugunsten von Unbekannten ist möglicherweise an der österreichischen Botschaft in London gearbeitet worden. Dort sind Unregelmäßigkeiten bei der Ausstellung österreichischer Reisepässe aufgefallen. Nach einer außerordentlichen Überprüfung hat das Außenministerium Anzeige erstattet, das Bundesamt zur Korruptionsbekämpfung ermittelt. Tanja Mahler berichtet.
4: An der österreichischen Botschaft in London sind ohne entsprechende Rechtsgrundlage österreichische Reisepässe ausgestellt worden. Das betrifft die Jahre 2022 bis 2024. Das Außenministerium hat Anzeige erstattet, teilte die Behörde heute via Aussendung mit. Details, etwa wie viele Pässe zu Unrecht ausgestellt worden sind, will das Ministerium mit dem Verweis auf laufende Ermittlungen des Bundesamts für Korruptionsprävention und Korruptionsbekämpfung nicht nennen. Verfahren zur Entziehung der zu Unrecht ausgestellten Reisepässe seien eingeleitet worden. Bei Kontrollen an anderen österreichischen Vertretungsbehörden seien keine weiteren Verdachtsfälle aufgekommen, so das Außenministerium.
1: In Österreich werden offenbar kleinere Bezirksgerichte zusammengelegt. Justizministerin Anna Sporrer hat heute erstmals Einzelheiten vorgestellt. Demnach sollen die Bezirksgerichte Ferlach, Bleiburg sowie Bad Eisenkappel größeren Standorten zugeordnet werden. Die Einzelheiten von Annabella Mini.
5: Konkret wird Ferlach dem Bezirksgericht Klagenfurt zugeordnet. Bleiburg und Bad Eisenkappel werden mit dem Bezirksgericht Völkermarkt zusammengelegt. Verhandlungen und Gerichtstage sollen aber weiterhin an den bisherigen Standorten stattfinden. Justizministerin Anna Sporrer.
6: Insofern werden die Gebäude auch nicht so geschlossen. Die allgemeine Zusammenlegung von geplanterweise etwa 13 Bezirksgerichten ist unabhängig davon. Das vermischt sich jetzt nur in einer zeitlichen Koinzidenz.
5: Zusätzlich entstehen Kompetenzzentren für die slowenische Sprache in Klagenfurt und Völkermarkt. Die zweisprachige Gerichtsbarkeit wird außerdem auf weitere Gemeinden ausgeweitet. Justizministerin Anna Sporrer betont dabei,
6: es wird keine

0: die Austria mit einer Vollmacht nützen, um andere zu vertreten. Maximilian Biegler informiert.
1: Die ID Austria. Mit der App kann man Behördenwege bequem online erledigen. Ab sofort ist es auch möglich, das in Vertretung für andere zu machen. Voraussetzung ist, dass beide die ID Austria haben. Staatssekretär Alexander Bröll von der ÖVP.
2: Der Nutzervorteil für die Bürgerinnen und Bürger ist sehr, sehr klar, nämlich Erleichterung bei den digitalen Verwaltungswegen für Familien, für Angehörige, aber auch für Unternehmen.
1: Neu ist auch, dass es ab Ende Juli einen KI-basierten Chatbot geben soll, namens Ida.
2: Man kann ihm die diversesten Fragen, wie zum Beispiel, ich habe mein Passwort, meinen Benutzernamen in der ID Austria vergessen. Der Chatbot gibt Auskunft über die nötigen Schritte, die zu setzen sind, um das Problem zu lösen.
1: Eine weitere Neuigkeit ist, dass die digitale Ausweisplattform e-Ausweise nun direkt vom Startbildschirm der ID Austria App erreichbar ist.
0: Bei der Fußball-Weltmeisterschaft beginnt der zweite Teil der Gruppenphase. Jedes der 48 Teams hat ein Spiel gehabt. Seit heute kommen die zweiten Matches. Momentan läuft das Spiel Schweiz gegen Bosnien-Herzegowina. Die zweite Hälfte hat gerade eben begonnen. Aus den USA Daniel Kulowitz.
3: Und da ist noch Luft nach oben. Bisher 0:0. Die Schweiz deutlich verbessert nach dem peinlichen 1:1-Fehlstart gegen Katar. In der Anfangsphase war man der Führung sehr nahe dran. Man hat sich aber nicht belohnt. Und jetzt mit zunehmender Spieldauer ist Bosnien-Herzegowina mutiger geworden. Aber auch da noch nichts Zwingendes dabei. Er gibt bisher ein mageres 0:0 zur Pause. In Los Angeles die zweite Hälfte hat eben begonnen. Schon am frühen Abend trennen sich Tschechien und Südafrika 1:1. Um 3 Uhr früh geht es in dieser Gruppe A dann um den Gruppensieg zwischen Mexiko und Südkorea. Und schon davor um Mitternacht steigt das Duell Kanada gegen Katar. News gibt's aus dem ÖFB-Teamcamp. Leider keine guten News. Der Kieferbruch von Außenverteidiger Stefan Porsche hat sich bestätigt. Eine OP sei nicht nötig, aber ein Einsatz gegen Argentinien ist fraglich. Es wird eine Spezialschiene angefertigt, damit der Heilungsprozess verbessert wird. Und im Tennis steht Juri Rodionow beim Challenger-Turnier von Dublin im Halbfinale und Sebastian Ofner gelingt das gleiche Kunststück, auch ein Semifinaleinzug, und zwar beim Challenger-Turnier in Parma.
0: Und nun zum Wetter mit Daniel Stanker.
4: Recht mild und ruhig verläuft die Nacht. Die Tiefstwerte liegen zwischen 21 Grad in der Wiener Innenstadt und 12 Grad im Lungau. Der morgige Freitag wird der heißeste Tag des bisherigen Jahres mit 28 bis 35 Grad am Nachmittag und dabei wird es zum Teil drückend schwül. Am Vormittag strahlt die Sonne vom weitgehend wolkenlosen Himmel. Am Nachmittag entstehen über den Bergen und Hügeln ein paar Wolken. Vereinzelt gibt es auch ein kurzes, aber womöglich heftiges Wärmegewitter von Vorarlberg bis Salzburg und Oberkärnten.
0: Das war das Nachtjournal. Auf Wiederhören, sagt Paul Kraker.
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1: Am Mikrofon Paul Kranker. Die Sprachkenntnisse von Flüchtlingen sind offenbar weiter nicht gut. Im Vorjahr hat nur knapp jeder Zweite die Integrationsprüfung bestanden, wie aus einer Anfrage der Grünen an Integrationsministerin Claudia Bauer von der ÖVP hervorgeht. Tanja Malle berichtet.
2: Die Erfolgsquote bei A2 und B1 Sprachprüfungen ist leicht rückläufig. 2023 waren noch 53% der A2 Prüfungsantritte positiv. 2025 waren es 48%. Integrationsministerin Claudia Bauer von der ÖVP.
3: Es ist bemerkbar, dass ja auch ein Unterschied in den Herkunftsländern besteht und auch an der formalen Bildung.
2: Menschen aus der Ukraine, Bosnien und Herzegowina, Rumänien oder Russland schneiden besser ab als jene aus dem Irak, Afghanistan oder Syrien. Beim für die Kurse zuständigen Integrationsfonds erklärt man, dass man im April mehr Verbindlichkeit eingeführt habe, auch zum Selberlernen.
4: Wer sich neben dem Kurs nicht selber mit der Sprache beschäftigt, wer nicht lernt, wer nicht übt, wer auch nicht kommuniziert, wer nicht spricht, der wird einfach deutlich langsamere Fortschritte machen.
2: So Carla Birker, Leiterin der Deutschkursförderung beim Integrationsfonds.
1: US-Präsident Donald Trump verteidigt erneut sein Rahmenabkommen mit dem Iran. Im Internet schreibt Trump, die Vereinbarung sichere den USA niedrigere Ölpreise und den Sieg. Zuletzt haben auch Vertreter von Trumps Republikanern das Abkommen als Fehltritt bezeichnet. Das Drama Perla ist der große Gewinner des 16. österreichischen Filmpreises. Der Film gewinnt 8 Preise, vor allem in der Königskategorie Bester Spielfilm. Simon Schwarz wird bester Schauspieler. Beste Schauspielerin wird Valerie Pachner. Die Pest ist offenbar 500 Jahre früher ausgebrochen als gedacht. Am Baikalsee in Sibirien haben internationale Forscher in Überresten von Jägern und Sammlern die früheste bekannte Pestinfektion nachgewiesen. Romana Beer berichtet.
5: Vor 5500 Jahren sind die Jäger und Sammler am Baikalsee an der Pest gestorben. Murmeltiere haben den Erreger auf den Menschen übertragen. Die Analyse von uralter DNA aus Zähnen liefert wichtige Erkenntnisse. Der österreichische Evolutionsgenetiker Martin Sikorer von der Universität Kopenhagen.
6: Was passiert, wenn das auf Menschen überspringt? Wo und wann das passiert? Aber speziell auch eben, wenn es einmal übergesprungen ist, wie und warum es sich dann in diese tödlichen Infektionen Krankheiten entwickeln kann, die dann ja tausende Jahre später diese verheerenden Epidemien in der ganzen Welt auslösen.
5: 3 von 4 neuen Infektionskrankheiten werden heute von Tieren auf den Menschen übertragen. Vorherzusehen, wo eine neue Krankheit ihren Ausgangspunkt haben könnte, sei zwar schwierig, sagt Martin Sikora. Je mehr Daten es gibt, umso besser sind aber die Chancen.
1: Bei der Fußball-WM schlägt die Schweiz vor wenigen Augenblicken Bosnien-Herzegowina. Die Schweizer gewinnen 4:1. Alle 5 Tore fallen in den letzten 20 Minuten. In einer Stunde beginnt das Spiel Kanada gegen Katar. Und nun zum Wetter.
7: Der weitere Verlauf der Nacht ist ruhig und es kühlt ab auf 21 Grad in der Wiener Innenstadt bis 12 Grad im Lungau. Damit starten wir morgen zum Sonnenaufgang schon recht mild. Tagsüber heizt die Sonne dann im ganzen Land herunter und die Temperaturen klettern auf 28 bis 35 Grad. Zur Sonne kommen im Berg- und Hügelland ein paar Wolken, auch einzelne Wärmegewitter entstehen im Laufe des Nachmittags. Die können sogar recht heftig ausfallen und große Regenmengen in kurzer Zeit bringen oder Sturmböen. So viel zum Wetter von Daniel Stanker.
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1: 0 Uhr, heute ist Freitag, der 19. Juni. Die Nachrichten mit Paul Kerker. Klimaschutzminister Norbert Totschnig von der ÖVP verteidigt das sogenannte Dieselprivileg. Durch das Privileg wird Diesel weniger stark besteuert als Benzin. Umweltschützer kritisieren, das sei klimaschädlich. Minister Totschnig entgegnet, jetzt sei der falsche Zeitpunkt für zusätzliche Belastungen.
2: Ich bin hier mit dem Finanzminister einig. Wir sind derzeit in einer Phase, wo wir hohe Energiepreise haben, eine hohe Inflation. Ziel der Bundesregierung ist, die Inflation dämpfende Maßnahmen zu setzen. Wir müssen schauen, dass das Wachstum wieder zurückkehrt. Also jetzt über zusätzliche Belastung zu reden, ist, glaube ich, der falsche Weg. Also ich kann nur sagen, wir warten ab, bis die Ergebnisse der Taskforce vorliegen und dann werden wir politisch darüber entscheiden, welche Maßnahmen konkret umgesetzt werden.
1: Das sagt Klimaschutzminister Totschnig in der Zeit im Bild 2. Die EU verschärft ihr Vorgehen gegen Russland wegen des Ukraine-Kriegs. Die Wirtschaftssanktionen gegen Russland werden erstmals um ein Jahr verlängert, nicht um ein halbes, wie die Staats- und Regierungschefs der EU-Mitgliedstaaten am späten Abend bei ihrem Gipfel in Brüssel beschlossen haben. In der Schweiz sollen heute die Detailverhandlungen der USA und des Iran beginnen. Vertreter von USA und Iran sowie der Vermittlerstaaten Katar und Pakistan sollen in einem Luxusresort nahe Luzern über eine umfassende Friedensregelung sprechen. Das Rahmenabkommen sieht vor, dass die USA und der Iran binnen 2 Monaten ein endgültiges Abkommen festlegen. Nach Abschluss des Rahmenabkommens halten die USA und der Iran offenbar Zusagen ein. Die US-Armee hat nach eigenen Angaben nach mehr als 2 Monaten ihre Blockade iranischer Häfen aufgehoben. Der Iran verzichtet für 2 Monate auf Gebühren für Schiffe für die Durchfahrt durch die Straße von Hormus. Außerdem werden Minen geräumt. Kuba verkündet die größten Wirtschaftsreformen seit der kommunistischen Revolution vor fast 70 Jahren. Ministerpräsident Manuel Marrero kündigt an, private Unternehmen mit mehr als 100 Mitarbeitern zuzulassen. Staatsbetriebe werden in private Aktiengesellschaften umgewandelt. Private Banken erhalten Zugang zum Finanzsektor. Kuba leidet unter jahrzehntelanger sozialistischer Misswirtschaft. Außerdem haben die US-Sanktionen die Krise verschärft. Ausländische Firmen haben das Land verlassen, Touristen bleiben aus. In Innsbruck beginnt die traditionelle Landeshauptleute-Konferenz. Der derzeitige Vorsitzende, Tirols Landeshauptmann Anton Matle von der ÖVP, plant eine gemeinsame Position der Länder für die sogenannten Reformpartnerschaft mit dem Bund festzulegen. Das betrifft Gesundheit, Bildung, Energie sowie Verwaltung und Verfassung. Bei einem stundenlangen Angriff auf den Hauptflughafen in Niger in Westafrika sind insgesamt 35 Menschen erschossen worden. Unter ihnen sind nach Behördenangaben mehr als 20 Angreifer. 20 Verdächtige sind festgenommen worden. Ende Jänner hat es in Niger ebenfalls einen Angriff auf den Flughafen der Hauptstadt Niamey gegeben. Damals hat sich ein Ableger der Terrormiliz IS dazu bekannt. In Italien ist ein geflüchteter deutscher Mörder gefasst worden. Er ist südlich von Verona offenbar mit seinem Motorrad gestürzt. Im Spital wurde er festgenommen. Der Mörder ist vor 3 Tagen in Peine in Niedersachsen bei einem Freigang mit seinem Motorrad entkommen. Er ist zu lebenslanger Haft verurteilt. 2010 hatte er eine junge Frau erstochen. Bei der Fußball-Weltmeisterschaft hat vor wenigen Augenblicken das Spiel Kanada gegen Katar begonnen. Es steht 0:0. Zuvor schlägt die Schweiz Bosnien-Herzegowina in Los Angeles 4:1. Bis zur 75. Minute ist es allerdings 0:0 gestanden. Aus den USA Daniel Kulowitz.
3: Beweist der Schweizer Teamchef ein Goldhändchen bei den Einwechslungen, denn all seine Joker stechen. Johan Mansambi, keine 2 Minuten am Platz, erzielt einen Doppelpack und wird zum Man of the Match.
4: Das ist wie ein Traum, dass ich WM spielen kann, 2 Tore zu schießen und dann Player of the Match. Heute bin ich ganz sicher nicht schlafen.
3: Der Bosnier Muharemov sieht nach einer Notbremse die rote Karte und Bosnien fällt danach in der Schlussphase auseinander. Vargas und Xhaka per Elfer sorgen für die 4 Schweizer Treffer. Mamic für Ergebniskosmetik aus Sicht der Bosnier. In dieser Gruppe beginnt jetzt das Spiel Kanada gegen Katar. Schon am frühen Abend trennen sich Tschechien und Südafrika 1:1.
1: Das waren die Nachrichten mit Paul Kerker. Zum Wetter.
5: In der zweiten Nachthälfte bleibt es ruhig und in manchen Regionen oder Städten wird das eine Tropennacht. Das heißt, die Temperatur sinkt nicht unter 20 Grad, zum Beispiel in der Wiener Innenstadt. Deutlich kühler wird es in höher gelegenen Alpentälern mit 12 Grad zum Sonnenaufgang. Tagsüber klettern die Temperaturen mit viel Sonnenschein auf 28 bis 35 Grad. Im Flachland bleibt es dabei den ganzen Tag über wolkenlos. Im Berg- und Hügelland hingegen kommen ein paar Wolken dazu und im Westen gehen einzelne, aber kräftige Gewitter nieder. So viel zum Wetter von Daniel Stanker.
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1: Im Studio Daniel Theissl. Es ist 1 Uhr. Korruptionsverdacht bei der Ausstellung von österreichischen Reisepässen. Bei einer außerordentlichen Überprüfung in der österreichischen Botschaft in London sind Unregelmäßigkeiten aufgefallen, berichtet Tanja Malle.
2: An der österreichischen Botschaft in London sind ohne entsprechende Rechtsgrundlage österreichische Reisepässe ausgestellt worden. Das betrifft die Jahre 2022 bis 2024. Das Außenministerium hat Anzeige erstattet, teilte die Behörde heute via Aussendung mit. Details, etwa wie viele Pässe zu Unrecht ausgestellt worden sind, will das Ministerium mit dem Verweis auf laufende Ermittlungen des Bundesamts für Korruptionsprävention und Korruptionsbekämpfung nicht nennen. Verfahren zur Entziehung der zu Unrecht ausgestellten Reisepässe seien eingeleitet worden. Bei Kontrollen an anderen österreichischen Vertretungsbehörden seien keine weiteren Verdachtsfälle aufgekommen, so das Außenministerium.
1: 6 österreichische Universitäten schaffen es unter die Top 500 des QS University Rankings, einem der weltweit wichtigsten Hochschulrankings. Tobias Mayer berichtet.
3: Als beste heimische Universität erreicht die Uni Wien Rang 140 und verbessert sich damit um 12 Plätze, gefolgt von der TU Wien mit Platz 191. Den größten Sprung nach vorne schafft die Uni Salzburg. Sie verbessert sich um 78 Plätze. Einen Achtungserfolg erzielt auch die erstmals bewertete Wiener Central European University. Sie schafft es aus dem Stand unter die Top 250. Nur die Uni Graz rutscht im heurigen Ranking weiter zurück. Zu den Bewertungskriterien des Rankings zählen neben Ruf und Zitierungen auch das Verhältnis Lehrende zu Studierende, die Internationalität und das Ansehen unter Arbeitgebern. Platz 1 in dem Ranking erlangt heuer das US-amerikanische Massachusetts Institute of Technology, MIT, zum 15. Mal in Folge.
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1: 3:0 führt Co-Gastgeber Kanada im zweiten Gruppenspiel gegen Katar. In Kürze beginnt die zweite Spielhälfte. 2 Tore schießt Starstürmer Jonathan David, eines der in die Startelf gerutschte Kyle Larin. Verdiente Führung der Kanadier, Katar seit der 33. Spielminute mit einem Mann weniger, nach einer roten Karte wegen Torraubs. Jetzt zum Wetter und zu Michael Mattern.
5: Ein massives Hoch bringt heute am Wochenende und weit darüber hinaus eine ungewöhnlich heftige Hitzewelle. Schon heute erreichen die Temperaturen 28 bis 35 in 2000 Meter um die 17 Grad und morgen sind dann vereinzelt sogar bis zu 37 Grad möglich. Dazu gibt es in ganz Österreich die meiste Zeit blauen Himmel und strahlenden Sonnenschein. An den Nachmittagen bilden sich aber stellenweise Wärmegewitter, die in der drückend schwülen Luft heftig sein können, mit Murren und Überflutungsgefahr. Heute eher nur im Westen, am Wochenende kann man sie dann aber nirgends ausschließen.
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1: Im Studio Daniel Teissl. Es ist 2 Uhr. Vorsicht vor sogenannten Tanfluencern. Das sind Influencer, die in sozialen Netzwerken Fake News und Mythen zu Sonnencremes posten. Im Zuge einer kanadischen Studie sind knapp 1000 TikTok-Videos analysiert worden. Miriam Steiner berichtet.
2: Die gute Nachricht lautet, die meisten TikTok-Videos sprechen sich für Sonnencreme aus, wenn auch häufiger, weil man so Falten vorbeugen kann. Dass Sonnencreme auch vor Krebs schützt, das ist auf TikTok offenbar nachrangig. Die schlechte Nachricht, jene Videos, die vom Eincremen abraten, werden unverhältnismäßig oft geliked, geteilt und kommentiert. Die Online-Diskussionen kreisen dabei oft um Inhaltsstoffe, die in Sonnencremes enthalten sind. Hautarzt Christian Posch von der Klinik Hietzing sagt dazu.
3: Würde ich jetzt 2 Liter Sonnencreme trinken, wäre das wahrscheinlich ungünstig. Aber zugleich ist mir noch nicht bekannt, dass jemand an Sonnencreme verstorben wäre. Sehr wohl kenne ich aber Leute, die an Hautkrebs versterben. Also das Verhältnis Nutzen zu Risiko ist ganz klar zum Nutzen verschoben.
2: Die beste Sonnencreme sei im Übrigen die, die man gerne und damit regelmäßig verwende.
1: Neue Funktionen bei der ID Austria. Ab Ende Juli soll es einen KI-basierten Chatbot mit dem Namen Ida geben. Und die ID Austria kann mit einer Vollmacht vertretungsweise für andere Personen genutzt werden, berichtet Maximilian Biegler.
4: Die ID Austria. Mit der App kann man Behördenwege bequem online erledigen. Ab sofort ist es auch möglich, das in Vertretung für andere zu machen. Voraussetzung ist, dass beide die ID Austria haben. Staatssekretär Alexander Bröll von der ÖVP.
5: Der Nutzervorteil für die Bürgerinnen und Bürger ist sehr, sehr klar, nämlich Erleichterung bei den digitalen Verwaltungswegen für Familien, für Angehörige, aber auch für Unternehmen.
4: Neu ist auch, dass es ab Ende Juli einen KI-basierten Chatbot geben soll, namens Ida.
5: Man kann ihm die diversesten Fragen fragen, wie zum Beispiel, ich habe mein Passwort und meinen Benutzernamen in der ID Austria vergessen. Der Chatbot gibt Auskunft über die nötigen Schritte, die zu setzen sind, um das Problem zu lösen.
4: Eine weitere Neuigkeit ist, dass die digitale Ausweis